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1: Ich bin Diana Kramer. Der Iran-Krieg ist in den vergangenen Tagen mit gegenseitigen Attacken erneut eskaliert. Nun melden die US-Streitkräfte weitere Angriffe. Zuvor hatte US-Präsident Donald Trump die Wiederaufnahme der Seeblockade gegen Schiffe angekündigt, die iranische Häfen ansteuern.
2: Trump sagt, dass die USA die volle Kontrolle über die Straße von Hormuz übernehmen und diese betreiben wollten. Dies beinhaltet eine Transitgebühr von 20% des Frachtwertes von Lastschiffen, denen die USA sichere Passage gewährleisten. Die USA würden dieses Geleit nicht umsonst machen, erklärt Trump. Iranische Schiffe werden fortan wieder von allen heimischen Häfen blockiert. Die Fronten sind erneut verhärtet. Infolge der jüngsten Angriffe ist die Schifffahrt durch die Meerenge drastisch zurückgegangen. Tina Eck, USA.
1: Für Bewohnerinnen und Bewohner in Pflegeheimen in Deutschland steigen die selbst zu zahlenden Anteile immer weiter. Zum 1. Juli waren im ersten Jahr im Heim im bundesweiten Schnitt 3.364 Euro pro Monat aus eigener Tasche fällig. Das zeigt eine Auswertung des Verbands der Ersatzkassen. Das waren monatlich 119 Euro mehr als zu Jahresbeginn und 256 Euro mehr als im Juli vergangenen Jahres. Im Ländervergleich am teuersten ist ein Pflegeheimplatz in Bremen. In Sachsen-Anhalt zahlen Bewohner im Schnitt knapp 900 Euro weniger. Es war eine Jahrhundertflut, die ganze Ortschaften verwüstet hat. Die Flutkatastrophe in Rheinland-Pfalz und Nordrhein-Westfalen, bei der 185 Menschen starben, die meisten von ihnen im Ahrtal. Heute jährt sich das Unglück zum 5. Mal.
3: Laut dem Eifelkreis Bitburg-Prüm sind rund 90% der Flutschäden mittlerweile behoben. Dabei flossen insgesamt über 100 Millionen Euro in verschiedenste Maßnahmen. Zudem wurde auch die Hochwasserprävention verbessert. In Rheinland-Pfalz läuft seit letztem Jahr ein neues Pegelmesssystem. Dieses sammelt viertelstündig die Daten von 32 Messstellen im ganzen Bundesland in einer Datenbank. Und auch NRW hat nach der Katastrophe aufgestockt. Die letzten 5 Jahre wurde die Anzahl an Hochwassermeldepegeln von 84 auf 122 erhöht. Jonas Mikulajczak, Redaktion.
1: Zum Sport. Bei der Fußball-WM sind nur noch 4 Mannschaften im Rennen. Das erste Halbfinale bestreiten heute Abend Frankreich und Spanien. Anstoß ist um 21 Uhr unserer Zeit.

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1: Ich bin Diana Kramer. Die geplante internationale Schutztruppe für die Ukraine soll schon bald Militärmanöver in den Nachbarstaaten der Ukraine abhalten. Das kündigte Frankreichs Präsident Emmanuel Macron am Abend nach einem Treffen der Koalition der Willigen an. An dem Treffen hatte auch Bundeskanzler Merz teilgenommen. Er sagte am Abend in Paris:
2: Wir haben denselben Kompass. Er ist auf Frieden für die Ukraine und Sicherheit für Europa ausgerichtet. Die Ukraine ist bereit, den Krieg zu beenden. Sie war es immer. Auch wir sind offen für Friedensverhandlungen zwischen der Ukraine und Russland. Es liegt einzig und allein jetzt an Präsident Putin, diese Chance zu ergreifen.
1: Bundeskanzler Merz. Deutschland, Frankreich und 7 weitere europäische Staaten hatten zuvor mit der Ukraine ein Bündnis zur Raketenabwehr geschlossen. Das US-Militär greift nach eigenen Angaben erneut Ziele im Iran an, die dritte Nacht in Folge. Damit soll die Fähigkeit des Irans weiter geschwächt werden, Attacken auf Zivilisten und Handelsschiffe in der Straße von Hormuz auszuüben, heißt es. Die US-Angriffe und Irans Vergeltungsschläge befeuern die Sorge vor einem vollständigen Wiederaufflammen des Krieges. Die außergewöhnliche Hitzewelle in der zweiten Junihälfte in Deutschland und weiten Teilen Europas hat meteorologische Geschichte geschrieben. Nach Angaben des Deutschen Wetterdienstes wurden an 467 von 488 Wetterstationen Allzeit- und Monatsrekorde bei der Höchsttemperatur registriert. Gleich mehrmals war die 40-Grad-Marke überschritten worden. Zum Fußball. Bei der WM sind noch 4 Teams im Rennen um den Titel. Im ersten Halbfinale treffen heute Abend Vizeweltmeister Frankreich und Europameister Spanien aufeinander.
3: Für viele Experten ist es das vorweggenommene Endspiel. Frankreich mit Superstürmer Kylian Mbappé ist bis jetzt mit 6 Siegen und insgesamt 16 erzielten Toren geradezu durch die WM marschiert. Europameister Spanien hat sich nach dem Stolperstart mit dem 0:0 gegen Außenseiter Kap Verde kontinuierlich gesteigert und erst ein Gegentor bei diesem Turnier kassiert. Vor 2 Jahren standen sich beide Teams übrigens auch im Halbfinale der Europameisterschaft gegenüber. Damals siegte Spanien 2:1. Thomas Thonfeld, Sport. Redaktion.
1: Im zweiten Halbfinale spielt morgen Abend England gegen Argentinien.

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1: Guten Morgen aus der Meerradio-Wetterredaktion. Heute setzt sich immer häufiger die Sonne durch und der Tag entwickelt sich vielerorts heiter. In Mardorf beim Schützenverein messen wir 17 Grad, in Lauenhagen 16 und in Bröckel 18. Dazu ist es überall trocken. Am Morgen zwischen Heide, Leine und Weser ist es teils auch klar. Im Laufe des Vormittags setzt sich immer häufiger die Sonne durch und der Tag entwickelt sich vielerorts heiter. Heute Nachmittag wird es angenehm warm, nur im Weserbergland sind einzelne Schauer nicht ganz ausgeschlossen. In der Nacht bleibt es meist klar bei etwa 14 bis 20 Grad. Morgen geht es aus frischer Früh heraus erneut heiter weiter, später oft sonnig und spürbar wärmer mit 26 bis 29 Grad. Am Donnerstag hält sich das heitere, warme Wetter. Am Freitag wird es etwas wechselhafter und regional auch grauer. Am Deister und im Weserbergland liegen die Werte meist etwas tiefer.
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2: Ich bin Diana Kramer. Das US-Militär hat in der dritten Nacht in Folge Ziele im Iran attackiert. Die Streitkräfte hätten eine neue Angriffswelle gestartet, teilte das zuständige Regionalkommando des US-Militärs auf X mit. Diese Angriffe würden die Fähigkeit des Irans weiter einschränken, unschuldige Zivilisten und Handelsschiffe in der Straße von Hormuz zu attackieren, heißt es. US-Präsident Donald Trump hatte unmittelbar zuvor weitere Angriffe angekündigt. Wie viel Social Media ist für Kinder in Ordnung? Die Diskussion über eine Altersgrenze nimmt auch in Deutschland wieder Fahrt auf. Ein Expertengremium der EU-Kommission hatte sich dafür ausgesprochen, den Zugang zu sozialen Medien für Kinder unter 13 Jahren in allen Mitgliedsländern zu beschränken. Unterstützung dafür kommt aus der Union.
3: Für CSU-Chef Söder sind 13 Jahre eine gute Grundlage für die weitere Diskussion. Deutschlands Digitalbranche hält pauschale Verbote dagegen für den falschen Weg. Auch Linke und Grüne wollen lieber die Plattformen selbst stärker in die Pflicht nehmen. Und die Bundesschülerkonferenz sagt, der entscheidende Hebel liegt im Klassenzimmer. Schulen müssten Kindern viel besser beibringen, wie sie mit Fake News, Mobbing und den Suchtgefahren sozialer Medien umgehen, statt irgendetwas zu verbieten. Zoe Tassovali, Redaktion.
2: Die sogenannte Koalition der Willigen aus westlichen Unterstützerländern der Ukraine plant in den kommenden Monaten gemeinsame Manöver in Nachbarländern der Ukraine. Nach Beratungen in Paris sagte der französische Präsident Emmanuel Macron, die Koalition verfüge nun über eine multinationale Truppe für die Ukraine, die auch einsatzbereit sei. Schlechtes Zeugnis und das mitten in der Urlaubsreisezeit. Der ADAC hat 50 unbewirtschaftete Rastplätze in ganz Deutschland getestet. Die Ergebnisse zeigen deutliche Mängel. Fast jeder zweite Rastplatz fällt durch, sagte Melanie Mikula vom ADAC.
4: Die größten Mängel haben wir bei den Sanitäranlagen festgestellt. Häufig fehlten Seifenspender oder Toilettenpapier, Handtrockner waren defekt oder die Toiletten stark verschmutzt. Besonders problematisch war, dass auf 6 Rastplätzen die WC-Häuschen während unseres Tests gesperrt waren, ohne dass dies vorher an der Autobahn angekündigt wurde.
2: Für den Test hatte der ADAC Rastplätze ohne Bewirtschaftung an deutschen Autobahnen nach 2022 wiederholt untersucht.
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1: Alles frei auf den Straßen, keine Staus oder Verkehrsbehinderungen in der Steinhuder Meerregion. Hier kommt euer Blitzerüberblick für die Region. Auf der B188 in Uetze und auf der B215 in Nienburg wird geblitzt. Dazu auf der B442 in Neustadt am Frosch. Weitere Blitzer stehen in Rohrsen auf der Bebersche Straße. In Hannover Isernhagen Süd am Fasanenbusch und in Hannover Heideviertel am Heidering. Außerdem in Hannover Südstadt auf der Hildesheimer Straße Ecke Alte Dörener Straße. Und in Langenhagen Langenfort auf der Konrad-Adenauer Straße Ecke Schönefelder Straße. Mehr Verkehrsmeldungen gibt's jederzeit online auf der Meerradio-Website und in unserer App. Kommt gut durch.
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1: Guten Morgen aus der Meerradio-Wetterredaktion. Heute setzt sich immer häufiger die Sonne durch und der Tag entwickelt sich vielerorts heiter. In Mardorf beim Schützenverein messen wir 17 Grad, in Lauenhagen 16 und in Bröckel 18. Dazu ist es überall trocken. Am Morgen zwischen Heide, Leine und Weser ist es teils auch klar. Im Laufe des Vormittags setzt sich immer häufiger die Sonne durch und der Tag entwickelt sich vielerorts heiter. Heute Nachmittag wird es angenehm warm, nur im Weserbergland sind einzelne Schauer nicht ganz ausgeschlossen. In der Nacht bleibt es meist klar bei etwa 14 bis 20 Grad. Morgen geht es aus frischer Früh heraus erneut heiter weiter, später oft sonnig und spürbar wärmer mit 26 bis 29 Grad. Am Donnerstag hält sich das heitere, warme Wetter. Am Freitag wird es etwas wechselhafter und regional auch grauer. Am Deister und im Weserbergland liegen die Werte meist etwas tiefer.
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2: Ich bin Diana Kramer. Das US-Militär hat in der dritten Nacht in Folge Ziele im Iran attackiert. Die Streitkräfte hätten eine neue Angriffswelle gestartet, teilte das zuständige Regionalkommando des US-Militärs auf X mit. Diese Angriffe würden die Fähigkeit des Irans weiter einschränken, unschuldige Zivilisten und Handelsschiffe in der Straße von Hormuz zu attackieren, heißt es. US-Präsident Donald Trump hatte unmittelbar zuvor weitere Angriffe angekündigt. Wie viel Social Media ist für Kinder in Ordnung? Die Diskussion über eine Altersgrenze nimmt auch in Deutschland wieder Fahrt auf. Ein Expertengremium der EU-Kommission hatte sich dafür ausgesprochen, den Zugang zu sozialen Medien für Kinder unter 13 Jahren in allen Mitgliedsländern zu beschränken. Unterstützung dafür kommt aus der Union.
3: Für CSU-Chef Söder sind 13 Jahre eine gute Grundlage für die weitere Diskussion. Deutschlands Digitalbranche hält pauschale Verbote dagegen für den falschen Weg. Auch Linke und Grüne wollen lieber die Plattformen selbst stärker in die Pflicht nehmen. Und die Bundesschülerkonferenz sagt, der entscheidende Hebel liegt im Klassenzimmer. Schulen müssten Kindern viel besser beibringen, wie sie mit Fake News, Mobbing und den Suchtgefahren sozialer Medien umgehen, statt irgendetwas zu verbieten. Zoe Tassovali, Redaktion.
2: Die sogenannte Koalition der Willigen aus westlichen Unterstützerländern der Ukraine plant in den kommenden Monaten gemeinsame Manöver in Nachbarländern der Ukraine. Nach Beratungen in Paris sagte der französische Präsident Emmanuel Macron, die Koalition verfüge nun über eine multinationale Truppe für die Ukraine, die auch Einsatz in Paris, sagte der französische Präsident Emmanuel Macron, die Koalition verfüge nun über eine multinationale Truppe für die Ukraine.

0: Rastplätze ohne Bewirtschaftung an deutschen Autobahnen nach 2022 wiederholt untersucht.
1: 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Alles frei auf den Straßen, keine Staus oder Verkehrsbehinderungen in der Steinhuder Meerregion. Hier kommt euer Blitzerüberblick für die Region. Auf der B188 in Uetze und auf der B215 in Nienburg wird geblitzt. Dazu auf der B442 in Neustadt am Frosch. Weitere Blitzer stehen in Rohrsen auf der Bebersche Straße, in Hannover Isernhagen Süd am Fasanenbusch und in Hannover Heideviertel am Heidering. Außerdem in Hannover Südstadt auf der Hildesheimer Straße Ecke Alte Dörener Straße und in Langenhagen Langenfort auf der Konrad-Adenauer Straße Ecke Schönefelder Straße. Mehr Verkehrsmeldungen gibt's jederzeit online auf der Mehrradio-Website und in unserer App. Kommt gut durch.
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1: Moin aus der Meerradio-Wetterredaktion. Derzeit melden Steinhude an den Strandterrassen und Städten 16 Grad. In Stadthagen sind es 15 Grad. Dazu ist es überall klar. Am frühen Morgen beginnt der Tag bei uns in der Region noch mit einem Mix aus Wolken und Auflockerungen. Im Laufe des Vormittags setzt sich dann immer häufiger die Sonne durch. Dazu bleibt es trocken. Und am Nachmittag wird es vielerorts warm. Heute Abend ist es oft gering bewölkt oder locker bewölkt. Im Weserbergland sind kurz auch einzelne Schauer möglich. In der kommenden Nacht kühlt es auf etwa 14 bis 17 Grad ab. Morgen geht es in der Steinhuder Meerregion nach heiterem Start meist sonnig weiter. Später ziehen hier und da ein paar Wolken durch. Am Donnerstag wird es etwas wärmer und überwiegend heiter. Am Freitag fällt es wieder etwas wechselhafter aus. Die höchsten Werte werden im flacheren Land erreicht. Am Deister bleibt es etwas frischer mit Höchstwerten zwischen 28 und 30 Grad.
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3: Ich bin Dirk Zeitler. Das US-Militär hat in der dritten Nacht in Folge Ziele im Iran attackiert. Wie das zuständige Regionalkommando des US-Militärs auf X mitteilte, hätten die Streitkräfte eine neue Angriffswelle gestartet. US-Präsident Trump hatte unmittelbar zuvor weitere Angriffe angekündigt.
4: Der Krieg mit dem Iran und in der Golfregion eskaliert wieder. Die USA fliegen Angriffe, der Iran attackiert Ziele in der Region und Schiffe in der Straße von Hormuz. Aus dem Iran werden vor allem im Süden des Landes heftige Explosionen gemeldet. Auch aus Jordanien, Bahrain und den Vereinigten Arabischen Emiraten gab es Berichte über Angriffe. Die USA haben die Seeblockade wieder aktiviert, um iranische Handelsschiffe zu stoppen. Für Donnerstagnacht hat Präsident Trump eine Rede an die Nation angekündigt. Es wird vermutet, dass es um das weitere Vorgehen mit dem Iran gehen soll. Aus den USA, Tina Eck.
3: Die Deutsche Krankenhausgesellschaft befürchtet, dass jede dritte Klinik das Krankenkassensparpaket nicht überleben wird. Wir müssen damit rechnen, dass noch mehr Kliniken in die Schieflage geraten, sagte DKG-Vorstandschef Gerald Gast der Rheinischen Post. Seit 2022 haben nach seinen Angaben bundesweit schon 85 Krankenhäuser Insolvenz angemeldet. Einige davon sogar schon zum zweiten Mal. Die Koalition der Willigen hat bei ihrem Treffen in Paris weitere Schritte zur Unterstützung der Ukraine beschlossen. Frankreichs Präsident Macron kündigte an, dass die geplante internationale Schutztruppe schon bald gemeinsame Militärmanöver in den Nachbarstaaten der Ukraine abhalten soll.
5: Damit wolle man zeigen, dass man bereit, entschlossen und glaubwürdig sei, sagte Macron nach dem Treffen in Paris, an dem auch Bundeskanzler Merz und der ukrainische Präsident Zelensky teilnahmen. Die von Europa geführte und von den USA unterstützte multinationale Schutztruppe soll einen möglichen Waffenstillstand in der Ukraine absichern. Mit der Ankündigung, dass die Truppe nun bereits einsatzbereit sei, überraschte Macron. Er ließ allerdings offen, wer konkret an den Manövern beteiligt sein soll und wann und wo diese stattfinden sollen. Diana Kramer, Nachrichtenredaktion.
3: Zum Fußball. Bei der WM sind noch 4 Teams im Rennen um den Titel. Im ersten Halbfinale treffen heute Abend Vize-Weltmeister Frankreich und Europameister Spanien aufeinander. Im zweiten Halbfinale spielt morgen Abend England gegen Argentinien.
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1: Vorsicht auf der A2 Dortmund Richtung Hannover an der Einfahrt Wunsdorf-Kohlenfeld. Im Einfädelungsstreifen liegen Reifenteile auf der Fahrbahn.
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1: Das sind die aktuellen Blitzer in der Steinhuder Meerregion. Auf der B188 bei Uetze und auf der B215 bei Nienburg wird geblitzt. Dazu auf der B442 in Neustadt am Frosch. Weitere Meldungen kommen aus Bad Münder am Deister, Rohrsen auf der Bebersche Straße und aus Hannover Isernhagen Süd am Fasanenbusch. In Hannover Heideviertel steht ein Blitzer am Heidering. Und in Hannover Südstadt wird auf der Hildesheimer Straße kontrolliert, Ecke Alte Dörener Straße. Außerdem auf der Konrad-Adenauer Straße in Langenhagen-Langenfort, Ecke Schönefelder Straße und in Stöckselohe auf der Langenstraße. Die aktuelle Verkehrslage findet ihr wie immer auch im Netz und in unserer Meerradio-App. Gute Fahrt!
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2: Mann, was war denn das gestern Abend, haben sich einige gedacht. Ja, nach der Hitze kam der große Knall. Heftige Gewitter gestern Abend über den Teilen unseres Sendegebietes. Starkregen, Hagel, schwere Sturmböen. Besonders getroffen hat es zunächst den Kreis Nienburg rund um Himsen. Da liefen Keller und Straßen voll. Hagelkörner sollen dort teilweise so groß wie Golfbälle, wie Taubeneier gewesen sein. In Rosen stürzte ein Baum auf ein bewohntes Haus. Verletzt wurde zum Glück niemand. Später verlagerte sich das ganze Unwetter in die Region Hannover. Vor allem die Wedemark hat es da getroffen. Dort standen Straßen, Keller, Tiefgaragen unter Wasser, auch in der Landeshauptstadt in Hannover. Rund 300 Feuerwehrleute waren in der Nacht dort im Einsatz. Am Flughafen wurde der Betrieb vorübergehend eingestellt. Und andere, die fragen sich, ja, sag mal, Heike, worüber spricht denn der Mann im Radio bitte? Ah, Hunsdorf, Sachsenhagen, Brokelow, Neustadt, Kernstadt. Teilweise hat es da nur ein bisschen getröpfelt. Also ich habe bei mir aus dem Fenster geguckt und dachte, Mensch, guck mal, so viele Blitze, das habe ich ja noch nie gesehen. Direkt gefilmt natürlich. Ja, während da hinten die Welt unterging, Kilometer weiter, seht ihr bei uns in der Story, da hat es gehagelt. Also wie sieht's bei euch aus? Ich hoffe, ihr habt das gut überstanden, ist nichts kaputt gegangen. Ihr seid alle heile durchgekommen. Bei uns ist gestern Abend dann nochmal kurz der Strom ausgefallen, aber auch nur, weil ich doof war und draußen noch eine Kabeltrommel irgendwie im Garten hatte, die es ein bisschen reingeregnet hatte. Aber also, schickt uns gerne Bilder, Videos und sagt, geht's euch gut soweit? Das liegt jetzt erstmal hinter uns. Heute wird's dann nochmal warm und gucken, was heute Abend passiert.

ist das zum Start in diesen Dienstag hier bei Mehr Radio. Heute am Tag der Nacktheit übrigens. Es ist kein Grund, keine Hose anzuziehen bei der Arbeit. Das ist übrigens auch ein Abmahngrund. Ich wollte es nur mal gesagt haben. Woher ich das weiß, das verrate ich nicht. Hier ist Mehr Radio für euch. Der Start in diesen Dienstag jetzt mit einem echten Klassiker. Ein cooler Klassiker aus den 80ern und 90ern. Heute ja in dem Mix. Und zwar wieder in unserer Classic Show von 8 bis 10. Und den gibt's jetzt schon. The King of

0: gute Laune Musik, finde ich. Ne? Der Start in diesen Dienstag hier mit guter Laune und mit mehr Radio im Ohr. Schön, dass ihr mit dabei seid. Der ein oder andere, der bricht ja jetzt nun auf in den Urlaub, nimmt uns natürlich mit im Stream auf mehrradio.de oder unsere mehrradio App. Und wiederum, andere sind ja bei uns hier in der schönsten Region der Welt, um ein bisschen Urlaub zu machen. Willkommen hier. Es gibt natürlich auch einige, die müssen zu Hause bleiben. Ich zähle ja auch dazu. In der nächsten Stunde gibt es ein paar Tipps für Daheimgebliebene. Aber egal, wo ihr seid, essen gehen ist ja durchaus hin und wieder mal wieder drin. Und dann muss natürlich auch nicht nur die Rechnung bezahlt werden, sondern wenn der Kellner besonders nett war, gibt man natürlich auch ein bisschen Trinkgeld. Die Frage, die uns beschäftigt heute, ist aber, wieso? Also wo kommt das her? Muss ja irgendwie eine Tradition haben. Ich meine, die kriegen ja auch ein Gehalt, aber trotzdem gibt man ein bisschen was on top. Und wie sieht's da mit den Steuern aus, David Himmelreich?
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2: Das Trinkgeld ist eine sehr alte Tradition. Mindestens seit dem 14. Jahrhundert gibt's die. Selbst die Gebrüder Grimm haben darüber geschrieben, das Trinkgeld ist eine kleinere Geldsumme für außer der Regel geleistete Dienstverrichtung oder für sonstige besondere Anlässe. Ursprünglich zum Vertrinken auch Biergeld genannt. Tatsächlich war das Geld eben dazu gedacht, sich ordentlich einen reinzuziehen nach einer anstrengenden Schicht. Der ein oder andere Kellner hat das getan. Heute bessern die sich dann oder Friseure oder Taxifahrer damit einfach ihr Gehalt auf. In Deutschland sind 5-10% üblich. Trinkgelder sind in den meisten Fällen übrigens steuerfrei, nur für Selbstständige oder Unternehmer meist nicht. Absolut steuerfrei. Und jedes Trinkgeld wert ist übrigens die Mehrradio Audiothek auf mehrradio.de. Da gibt es unter anderem noch ganz viele Folgen Wissen zum Mitnehmen mehr.
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1: Guten Morgen aus der Meerradio-Wetterredaktion. Teils wolkig, teils schon heiter startet der Tag bei uns. In Esperke bei Schafstall und in Bückeburg werden aktuell 16 Grad gemessen. In Balge sind es 17 Grad. Im Laufe des Vormittags lockert es weiter auf. Später setzt sich an den meisten Orten viel Sonne durch. Am Nachmittag wird es angenehm warm. Nur im Weserbergland sind einzelne Schauer nicht ganz ausgeschlossen. Dazu weht meist nur schwacher Wind. Am Deister und im Weserbergland liegen die Werte etwas tiefer. Die höchsten Werte liegen heute bei 25 bis 27 Grad. Morgen wird es mit 28 bis 29 Grad spürbar wärmer und oft sonnig. Am Donnerstag zeigt sich ein ähnliches Bild. Am Freitag geht es mit leicht niedrigeren Werten weiter.
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3: Ich bin Dirk Zeitler. Das US-Militär hat in der dritten Nacht in Folge Ziele im Iran attackiert. Wie das zuständige Regionalkommando des US-Militärs auf X mitteilte, hätten die Streitkräfte eine neue Angriffswelle gestartet. US-Präsident Trump hatte unmittelbar zuvor weitere Angriffe angekündigt.
4: Der Krieg mit dem Iran und in der Golfregion eskaliert wieder. Die USA fliegen Angriffe. Der Iran attackiert Ziele in der Region und Schiffe in der Straße von Hormuz. Aus dem Iran werden vor allem im Süden des Landes heftige Explosionen gemeldet. Auch aus Jordanien, Bahrain und den Vereinigten Arabischen Emiraten gab es Berichte über Angriffe. Die USA haben die Seeblockade wieder aktiviert, um iranische Handelsschiffe zu stoppen. Für Donnerstagnacht hat Präsident Trump eine Rede an die Nation angekündigt. Es wird vermutet, dass es um das weitere Vorgehen mit dem Iran gehen soll. Aus den USA, Tina Eck.
3: Die Deutsche Krankenhausgesellschaft befürchtet, dass jede dritte Klinik das Krankenkassensparpaket nicht überleben wird. Wir müssen damit rechnen, dass noch mehr Kliniken in die Schieflage geraten, sagte DKG-Vorstandschef Gerald Gast der Rheinischen Post. Seit 2022 haben nach seinen Angaben bundesweit schon 85 Krankenhäuser Insolvenz angemeldet. Einige davon sogar schon zum zweiten Mal. Die Koalition der Willigen hat bei ihrem Treffen in Paris weitere Schritte zur Unterstützung der Ukraine beschlossen. Frankreichs Präsident Macron kündigte an, dass die geplante internationale Schutztruppe schon bald gemeinsame Militärmanöver in den Nachbarstaaten der Ukraine abhalten soll.
5: Damit wolle man zeigen, dass man bereit, entschlossen und glaubwürdig sei, sagte Macron nach dem Treffen in Paris, an dem auch Bundeskanzler Merz und der ukrainische Präsident. Damit wolle man zeigen, dass man bereit, entschlossen und glaubwürdig sei, sagte Macron nach dem Treffen in Paris, an dem auch Bundeskanzler

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1: Vorsicht auf der A2 Dortmund Richtung Hannover. An der Einfahrt Wunstorf-Kohlenfeld, dort liegen Reifenteile auf dem Beschleunigungsstreifen. Frisch gemeldet, das sind die 8 aktuellsten Blitzer in der Region. Auf der B188 bei Uetze und auf der B215 in Nienburg wird geblitzt. Dazu auf der B442 in Neustadt am Frosch. Weitere Blitzer stehen in Bad Münder am Deister-Rohrsen auf der Beberschen Straße sowie in Hannover-Isernhagen-Süd am Fasanenbusch. In Hannover-Heideviertel wird am Heidering kontrolliert und in Hannover-Südstadt steht ein Blitzer auf der Hildesheimer Straße Ecke Alte Dörener Straße. Außerdem auf der Konrad-Adenauer Straße Ecke Schönefelder Straße, in Langenfort und in Stöckselohe auf der Langenstraße. Alle weiteren Meldungen findet ihr wie immer auch auf der Mehrradio-Website und in unserer App. Kommt gut durch.
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0: Foster the People. Hier ist mehr Radio für euch. Es ist wieder warm rund um Stein oder Meer. Der Sommer ist da. Ich muss ja ganz ehrlich sagen, ich bin ja nicht so der Hitzefreund, aber aktuell jetzt dieser Tage noch ganz angenehme Temperaturen, also aushaltbare Temperaturen. Das hat man ja auch schon mal mit fast 10 Grad mehr, ne? Aber trotzdem müssen wir natürlich ein bisschen gucken, ne? Selber natürlich ein bisschen schützen und auch viel trinken. Aber nicht nur wir, sondern vielleicht auch auf Balkon und Garten die lieben Blümchen, die da stehen. Diana Kramer hat für uns ein paar Tipps. Die meisten Pflanzen sieht man ja an, wenn sie dringend Wasser brauchen. Aber ist es dann vielleicht schon zu spät, wenn die Blätter so schlaff runterhängen?
1: Nein, verloren ist da noch nichts. Zumindest dann nicht, wenn dieser Zustand nicht dauerhaft anhält. Denn das überrascht vielleicht, schlaffe Blätter sind nicht immer ein Anzeichen für Wassermangel. Bei großer Hitze und Dauersonne lassen viele Pflanzen die Blätter hängen, um die Verdunstung zu verringern. Also hier nicht direkt Wasser drauf, sondern erstmal prüfen, ob die Erde tatsächlich trocken ist. Wenn da noch Feuchtigkeit ist, frühestens am Abend gießen oder am nächsten Morgen, also am besten immer dann, wenn es etwas kühler ist.
0: Ja, jetzt in den Ferien ist der ein oder andere ja auch mal längere Zeit nicht da, vielleicht auch nur das Wochenende außer Haus. Wie sieht's da aus, ein bisschen Vorsorge?
1: Kann man und sollte man auch. Kästen auf dem Balkon zum Beispiel kann man einfach aus der prallen Sonne nehmen und Gewächshäuser kann man zum Beispiel gut beschatten, dafür einfach große Stoffbahnen oder ein Sonnensegel drüber spannen und dafür sorgen, dass die Luft drin zirkulieren kann, also Fenster oder auch die Tür offen lassen. Wer junge Pflanzen im Hochbeet oder in Kästen hat, sollte die auf jeden Fall schützen, die sind nämlich besonders empfindlich für Hitzeschäden, die zarten Blätter können einfach schnell verbrennen. Und in klassischen Beeten im Garten kann man den Boden zum Beispiel mit Brennnesseln oder Rasenschnitt abdecken, das schützt vor direkter Sonneneinstrahlung und auch Austrocknung.
0: Ja, wenn es das gibt, warum nicht einfach mal ausprobieren? Das ist mit Sicherheit auch durchaus, ich sag mal so dufttechnisch, so olfaktorisch, durchaus eine spannende Sache. Also, es gibt ja auch genügend Hacks im Internet mit großen Flaschen, mit kleinen Löchern drin und so. Also, vielleicht habt ihr noch einen Tipp, dann her damit. 050 32 36 36. Kurze WhatsApp-Nachricht direkt ins Studio schicken.

0: Lost and Found, So Into You. Hier ist Meer Radio. Schönen guten Tag. Hobbys gibt es ja viele rund um Stein oder Meer, ne? Ob jetzt Sport zum Beispiel oder Sprachen lernen, Fotografie, Reiten, Fahrradfahren und auch Modellbau. Ja, ich war neulich mit meinem Sohn, der wird nun bald 5, bei so einer kleinen Modellbauveranstaltung. Da ging es um Boote, ne? In Neustadt war das, direkt an der Leine. Und der fand das ganz spannend und hat schon da so ein bisschen die Fühler ausgestreckt und sagt, ja, vielleicht wäre das ja was für ihn. Ich wollte als Kind auch immer ein Modell haben, und zwar Modellflugzeug. Mein Vater hat mich immer aufgehalten und sagt, nee, das ist nichts für dich. Okay, habe ich nie gemacht. Könnte ich vielleicht demnächst ja mal umsetzen. Auch da ist nämlich die Modellbauszene gar nicht mal so klein. Und da gibt es zum Beispiel eine, die Modellbaugruppe Leinepark aus Büren, ne, im Neustädter Land. Kollege Silas Müller hat sich da mit Marcel und Dennis vom Verein mal getroffen und nachgefragt, was da so los ist bei denen.
1: Die Modellbaugruppe Leinepark, was ist das überhaupt? Also was kann man sich darunter vorstellen? Was wird da gemacht?
2: Ja, wir sind ein RC-Flugverein. Wir fliegen Modellflugzeuge, Segler, Kunstflugmodelle, Jets, Drohnen.
1: Wie groß ist der Verein denn? Also wie viele Mitglieder umfasst er?
2: Aktuell haben wir ca. 65 aktive Mitglieder bei uns im Verein.
1: Marcel, seit wann bist du an Modellfliegen aktiv und wie bist du dazu gekommen?
2: Ja, also ich fliege seit 1992 beim MSC Garbsen. Also ich bin in mehreren Vereinen und dazu gekommen bin ich durch meinen Onkel. Der hat mich immer mitgenommen zum Modellfliegen und seitdem sitzt das so drin. Also dann fast täglich gehe ich auf den Platz und fliege halt.
1: Sehr gut. Und du?
3: Also ich bin zu dem Modellflug gekommen, weil mein Opa eine Flugschule hatte und mich Flugzeuge schon immer fasziniert haben. Und es hat sich dann in die Familie reingetragen, sodass mein Bruder auch sehr frühzeitig mit dem Modellbau begonnen hat. Und dann habe ich irgendwann mal im Internet geschaut, wo hier gute Vereine in der Nähe sind und habe mir dann dementsprechend auch ein großes Flugzeug gekauft, ein Turbinenjet. Und dann habe ich den Marcel kennengelernt und der hatte mir dann den Leinepark vorgeführt, dass der absolut ideale Bedingungen, was die Menschlichkeit dort anbelangt hat und auch die Flugfläche und Attraktion.
1: Gibt es da eine spezielle Altersbegrenzung bei euch im Verein?
2: Spezielle Altersbegrenzung gibt es nicht. Von jung bis alt ist bei uns jeder herzlich willkommen mitzumachen. Auf unserem Sommerfest bieten wir auch das Lehrer-Schüler-Fliegen an und da braucht keiner Angst haben und wenn was passiert, kann der Lehrer jederzeit eingreifen.
0: Ja, und das ist so eine klasse Sache, das Sommerfest vom 8. und am 9. August, da werden wir auch mal ein paar Sachen ausprobieren, einfach vorbeigucken. Mehr Infos gibt's auf der Webseite der Modellbaugruppe Leinepark, ne? Und wer das Fliegen nicht so mag, es gibt auch noch Modellbaugruppen rund um Stein oder Meer für Schiffe, für Bahnen.

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1: Hallo, Havelse und Scherenbostel melden 16 Grad, in Hessen sind es 15 Grad, dazu ist es überall klar. Im Laufe des Vormittags werden die Wolken weniger. Später am Tag wird es an den meisten Orten heiter und warm. Nur im Schaumburger Land, am Deister und im Weserbergland sind einzelne Schauer oder kurze Gewitter nicht ganz ausgeschlossen. Heute steigen die Werte auf 24 bis 27 Grad. In der kommenden Nacht ist es vielerorts gering bewölkt. Morgen geht es nach frischem Beginn oft sonnig weiter. Am Nachmittag bleibt es meist trocken und es wird noch etwas wärmer mit 26 bis 28 Grad. Am Donnerstag zeigt sich ein ähnliches Bild. Am Freitag wird es leicht kühler. Am Deister und im Weserbergland liegen die Werte etwas tiefer.
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3: Ich bin Dirk Zeitler. Wer im Pflegeheim betreut werden muss, muss immer mehr Kosten selbst tragen. Mit Stand zum 1. Juli waren im ersten Jahr im Heim im bundesweiten Schnitt 3.364 Euro pro Monat aus eigener Tasche fällig. Das zeigt eine Auswertung des Verbands der Ersatzkassen. Knapp 120 Euro monatlich mehr als noch zu Jahresanfang. Das US-Militär hat in der dritten Nacht in Folge Ziele im Iran attackiert. Wie das zuständige Regionalkommando des US-Militärs mitteilte, hätten die Streitkräfte eine neue Angriffswelle gestartet.
4: Der Krieg mit dem Iran und in der Golfregion eskaliert wieder. Die USA fliegen Angriffe. Der Iran attackiert Ziele in der Region und Schiffe in der Straße von Hormuz. Aus dem Iran werden vor allem im Süden des Landes heftige Explosionen gemeldet. Auch aus Jordanien, Bahrain und den Vereinigten Arabischen Emiraten gab es Berichte über Angriffe. Die USA haben die Seeblockade wieder aktiviert, um iranische Handelsschiffe zu stoppen. Für Donnerstagnacht hat Präsident Trump eine Rede an die Nation angekündigt. Es wird vermutet, dass es um das weitere Vorgehen mit dem Iran gehen soll. Aus den USA, Tina Eck.
3: Der ADAC kritisiert den schlechten Zustand vieler Rastplätze an deutschen Autobahnen. Bei einer aktuellen Stichprobe vergab der Verkehrsclub bei fast der Hälfte der 50 getesteten Anlagen die Note mangelhaft oder sehr mangelhaft. Gut war nicht einmal jeder fünfte, sehr gut kein einziger Rastplatz. Nicht getestet wurden Raststätten oder Autobahntankstellen. Vor allem die Toilettenanlagen zogen die Bewertung nach unten. Zum Fußball bei der WM sind noch 4 Teams im Rennen um den Titel. Im ersten Halbfinale treffen heute Abend Vizeweltmeister Frankreich und Europameister Spanien aufeinander.
5: Für viele Experten ist es das vorweggenommene Endspiel. Frankreich mit Superstürmer Kylian Mbappé ist bis jetzt mit 6 Siegen und insgesamt 16 erzielten Toren geradezu durch die WM marschiert. Europameister Spanien hat sich nach dem Stolperstart mit dem 0:0 gegen Außenseiter Kap Verde kontinuierlich gesteigert und erst ein Gegentor bei diesem Turnier kassiert. Vor 2 Jahren standen sich beide Teams übrigens auch im Halbfinale der Europameisterschaft gegenüber. Damals siegte Spanien 2:1. Thomas Thonfeld, Sportredaktion.
3: Im zweiten Halbfinale spielt morgen Abend England gegen Argentinien.
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1: Vorsicht auf der A2 Hannover Richtung Dortmund zwischen Rehren und Bad Eilsen Ost. Dort liegen mehrere Plastikteile auf der Fahrbahn.
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1: Hier kommen die 8 aktuellsten Blitzer für die Steinhuder Meerregion. Auf der B188 in Uetze und auf der B215 in Nienburg wird geblitzt. Dazu in Neustadt auf der B442 am Frosch. In Hannover Südstadt steht ein Blitzer auf der Hildesheimer Straße Ecke Alte Dörener Straße. In Hannover Kirchrode wird auf dem Messeschnellweg Ecke Südschnellweg kontrolliert. Außerdem in Langenhagen-Langenfort auf der Konrad-Adenauer Straße Ecke Schönefelder Straße. Weiter geht es in Bad Münder am Deister, Rohrsen auf der Bebersche Straße und in Stöckselohe auf der Lange Straße. Weitere aktuelle Blitzer in der Region gibt es auch jederzeit online und in unserer Meerradio-App. Gute Fahrt!
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2: Einen wunderschönen guten Morgen. Es ist der 14. Juli und ich bin mir nicht mehr sicher, welche oder welcher Lehrer das damals war. War es die sympathisch durchgeknallte? War es der sehr unangenehme oder war es der Kumpeltyp? Einer von den dreien hat es mir damals eingetrichtert und ist bis heute im Hirn geblieben. Ich hoffe richtig, ich habe nicht nachgeguckt. 14. Juli 1789, Sturm auf die Bastille. Geschichtslehrer, bitte melden. Stimmt, oder? Beginn der Französischen Revolution. Die feiern heute ihren Nationalfeiertag, die Franzosen. Und ich glaube, nur bis heute Abend 21 Uhr. Denn es geht weiter, Halbfinale. In der WM gegen Spanien müssen sie ran. Ich glaube ja, es wird Spanien. Und heutzutage zählen ja teilweise Gefühle mehr als alles andere. Deswegen, ich fühle, Spanien wird Weltmeister. Ich bin sehr gespannt. Heute Abend, wie gesagt, werden wir es dann sehen. Und es gibt einen, der kennt sich noch ein bisschen besser aus. Und der wird mal gucken, ob ich mit der Favoritenvermutung wirklich richtig liege oder nicht. Und zwar, das machen wir gleich nach drei Songs. Jetzt aber erstmal Kaffee einschütten und rein in diesen Dienstag mit Charlie Puth.

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1: Gutes Zeuglein zum Start in diesen Dienstag, oder? Aus den frühen 90ern, nämlich 1990. Hier bei uns und heute Abend gibt's ja mehr coole 80er und 90er in unserer Classic Show von 8 bis 10. Ich finde, das macht schon mal gute Laune zum Start rein in diesen Dienstag. Und da müssen wir sagen, wer sind eigentlich die härtesten rund um Stein oder Meer? Die mit den Nerven aus Drahtseilen, es sind die Bahnfahrer, klar, die Pendler rund ums Stein oder Meer in der Region. Ihr habt's geschafft, dickes Lob. Warte, Moment, das ist der Applaus. Nach 11 Wochen ist die Sanierung der Strecke von Hannover nach Hamburg endlich beendet gewesen, jetzt am Wochenende. Und wir haben uns ein bisschen Zeit genommen, um das mal zu beobachten. Aber es lief gestern alles wirklich weitestgehend reibungsfrei. Und dass die Auswirkungen jetzt vorbei sind, das, glaube ich, haben noch einige gar nicht verstanden. Wir haben mal nachgefragt, wie waren denn die 11 Wochen so?
2: Also mich haben die ganzen Bahnausfälle in den letzten Wochen sehr genervt und haben mein Leben um einiges komplizierter gemacht. Zum Beispiel, wenn man irgendwo hinreisen wollte, wusste man, ach, man muss gar nicht eigentlich nach den Bahnen schauen, weil ja sowieso nichts fährt und musste sich dann anderweitig irgendwie fortbewegen.
3: So die letzten Wochen war es halt schon etwas sehr nervig, auf die DB angewiesen zu sein. Einfach, weil halt nur noch ein Zug stündlich fährt, jetzt morgens teilweise noch ein zweiter. Und wenn dann noch ein Zug ausfällt, dann kommt man halt einfach zu spät zur Arbeit. Da kann man halt nichts gegen machen. Zumindest nicht, wenn man kein Auto hat. Aber für einen Rückweg, da kann man noch so einen Bus nehmen. Den habe ich, glaube ich, einmal genommen. Der war okay.
4: Dass die Bahnstrecken gesperrt waren, hat mich noch mehr getroffen als sonst. Ich hatte nur 1,5 Stunden zur Uni gebraucht und nochmal 1,5 Stunden zurück. Und das wirklich mit einem Bus und 2 Bahnen. Und am Wochenende fährt dieser Bus gar nicht und ich war immer auf ein Auto angewiesen.
5: Ich fand die letzten Monate sehr stressig, weil nur einmal die Stunde eine Bahn gefahren ist. Und wenn dann diese eine Bahn doch noch in der letzten Sekunde ausgefallen ist, konnte man zwar auf den Schienenersatzverkehr zurückgreifen, der dann aber schon abgefahren ist oder dann viel zu voll war.
1: Ja, es sind wilde Geschichten, also wilder als sonst zusammengekommen in diesen 11 Wochen Sanierung. Die Strecke Hannover nach Hamburg ist am Wochenende endlich freigegeben worden. Es war nicht einfach, aber es ist fürs Erste vorbei und hoffentlich entlastet das auch die Züge bei uns in der Region. Ich habe gerade mal geguckt, aktuell sollen wohl alle pünktlich sein. Wow.

0: Baguette, Baguette, Zigarette, einen wunderschönen guten Morgen. La Pluie von Luan. Und hier kommt der Mann mit gerade noch so einer 3, damals in Französisch, bevor ich es endlich abwählen konnte. Mann, war das eine falsche Entscheidung. Der Regen, La Pluie. So, haben wir was gelernt. Ein bisschen Französisch passt ja auch zum Thema des Tages, denn heute ist natürlich französischer Nationalfeiertag. Und da werden die Franzosen es krachen lassen, zumindest bis heute Abend 21 Uhr, bevor sie dann aus der WM fliegen. Denn sie müssen ran gegen Spanien. Und ich bin mir relativ sicher, der Europameister wird den Vize-Weltmeister bezwingen. Ja, und morgen ist dann England gegen Argentinien dran. Wer hat die besten Chancen? Ich kenne mich ehrlicherweise ja gar nicht aus. Es ist nur ein Gefühl. Ne? Aber Thomas Thonfeld, der weiß es. Gibt es einen Favoriten in diesem Duell der Top-Teams?
1: Also als Favoriten würde ich hier jetzt keinen bezeichnen. Die Franzosen bestechen ja vor allem durch ihre Offensive und durch Superstürmer Kylian Mbappé, der ja mit bisher 8 Toren gemeinsam mit Messi die WM-Torschützenliste anführt. Bei Spanien sind es vor allem die stabile Defensive und Organisator Rodri im Mittelfeld, die die Mannschaft auszeichnen. Also beide Teams haben unterschiedliche Stärken und beide haben das Zeug, ins Endspiel zu kommen. Vor 2 Jahren im EM-Halbfinale in München siegten übrigens die Spanier mit 2-1.
0: Ja. Ja, vielleicht kommt da auch mein Gefühl so ein bisschen her. Ich weiß es nicht, kann es nicht begründen, aber was könnte denn dieses Mal den Ausschlag geben?
1: Also Frankreichs Topstar Mbappé, der hat natürlich auf jeden Fall das Zeug dazu, dieses Spiel zu entscheiden. Allerdings hat er mit der spanischen Abwehr das bisher stärkste Bollwerk bei dieser WM gegen sich. Und es gibt ja die alte, aber bewährte Fußballweisheit, Spiele gewinnt man vorne, aber Titel gewinnt man hinten. Also mit einer stabilen Defensive als Grundlage. Spanien hat sich seit dem missglückten 0:0 Auftakt gegen Außenseiter Kap Verde immer weiter gesteigert und sie haben natürlich das Format, auch die französische Top-Offensive zu stoppen. Aber ob es wirklich klappt, ich bin gespannt.
0: Ja, also ein ganz, ganz eindeutiges Vielleicht. Wer wird's werden heute Abend? Tapas oder Croissant? Ich mag beides gerne, aber dennoch, das Gefühl bleibt. Spanien gewinnt. Heute Abend 21 Uhr. Hamburg.

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1: Moin aus der Meerradio-Wetterredaktion. Im Moment melden Lindhorst am See 16 Grad bei leichter Bewölkung, Scherenbostel 16 Grad und bewölktes Wetter. In Hilgermissen sind es 17 Grad und heiter. Am Morgen ist es in der Steinhuder Meerregion meist heiter, teils noch mit lockeren Wolken. Im Laufe des Vormittags setzt sich vielerorts die Sonne durch. Am Nachmittag wird es warm und oft sonnig. Nur am Deister und im Weserbergland sind einzelne Schauer oder kurze Gewitter nicht ganz ausgeschlossen. In der Nacht bleibt es meist klar oder nur locker bewölkt bei 13 bis 16 Grad. Morgen geht es erst sonnig los, später ziehen ein paar Wolken durch. Insgesamt bleibt es aber mit 26 bis 28 Grad etwas wärmer. Am Donnerstag zeigt sich ein ähnliches Bild, allerdings nicht mehr ganz so beständig. Am Freitag bleibt es insgesamt leicht kühler.
2: Nachrichten. Ich bin Dirk Zeitler. Wer im Pflegeheim betreut werden muss, muss immer mehr Kosten selbst tragen. Mit Stand zum 1. Juli waren im ersten Jahr im Heim im bundesweiten Schnitt 3.364 Euro pro Monat aus eigener Tasche fällig. Das zeigt eine Auswertung des Verbands der Ersatzkassen. Knapp 120 Euro monatlich mehr als noch zu Jahresanfang. Das US-Militär hat zeigt eine Auswertung des Verbands der Ersatzkassen. Knapp 120 Euro monatlich mehr als noch zu Jahresanfang.

0: dass es um das weitere Vorgehen mit dem Iran gehen soll. Aus den USA, Tina Eck.
1: Der ADAC kritisiert den schlechten Zustand vieler Rastplätze an deutschen Autobahnen. Bei einer aktuellen Stichprobe vergab der Verkehrsclub bei fast der Hälfte der 50 getesteten Anlagen die Note mangelhaft oder sehr mangelhaft. Gut war nicht einmal jeder fünfte, sehr gut kein einziger Rastplatz. Nicht getestet wurden Raststätten oder Autobahntankstellen. Vor allem die Toilettenanlagen zogen die Bewertung nach unten. Zum Fußball bei der WM sind noch 4 Teams im Rennen um den Titel. Im ersten Halbfinale treffen heute Abend Vizeweltmeister Frankreich und Europameister Spanien aufeinander.
2: Für viele Experten ist es das vorweggenommene Endspiel. Frankreich mit Superstürmer Kylian Mbappé ist bis jetzt mit 6 Siegen und insgesamt 16 erzielten Toren geradezu durch die WM marschiert. Europameister Spanien hat sich nach dem Stolperstart mit dem 0:0 gegen Außenseiter Kap Verde kontinuierlich gesteigert und erst ein Gegentor bei diesem Turnier kassiert. Vor 2 Jahren standen sich beide Teams übrigens auch im Halbfinale der Europameisterschaft gegenüber. Damals siegte Spanien 2:1. Thomas Thonfeld, Sportredaktion.
1: Im zweiten Halbfinale spielt morgen Abend England gegen Argentinien.
3: 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Hallo unterwegs. Uns liegen im Moment keine Staus und Behinderungen in der Steinhuder Meerregion vor. Kommt gut an. Hier kommen die 8 aktuellsten Blitzer für die Steinhuder Meerregion. Auf der B188 in Uetze und auf der B215 in Nienburg wird geblitzt. Dazu auf der B442 in Neustadt am Frosch. In Hannover Südstadt steht ein Blitzer auf der Hildesheimer Straße Ecke Alte Dürener Straße. In Hannover Kirchrode wird auf dem Messeschnellweg kontrolliert, Ecke Südschnellweg. Weitere Meldungen kommen aus Nienburg, auf der von Philipsbornstraße Ecke Berliner Ring, aus Idensen auf der Branddrift und aus Langenhagen-Langenfort auf der Konrad-Adenauer-Straße Ecke Schönefelder Straße. Weitere aktuelle Blitzer in der Region gibt es auch jederzeit online und in unserer Mehrradio-App. Gute Fahrt!
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0: Schönen guten Morgen, das ist The Weeknd. Blinding Lights jetzt beim Biss ins Brötchen. Ich hoffe, trockenen Fußes. Da war ja ordentlich was los gestern rund um Stein oder Meer, vor allem in der Landeshauptstadt, aber auch in der Wedemark sind teilweise wirklich literweise Regen und auch Hagel runtergekommen. Ihr seht es ja bei uns in den Stories. Wie sieht's bei euch aus? Gerne kurzes Video oder Bild schicken. Gerade bei uns auf dem Land, da sieht's mit klassischen Kulturveranstaltungen manchmal ein bisschen schwierig aus. Initiativen, Dorffeste, Vereins-Events, das ist leider nicht so selbstverständlich, wie mancher meint. In Nienburg, da soll jetzt genau dagegen vorgegangen werden. Kollege Silas Müller.
1: Das Museum Nienburg hat das Projekt Kulturmachen gestartet. Bei einem Auftakttreffen haben Vertreter von Vereinen, Initiativen und Institutionen Kontakte geknüpft und zusammen Ideen für die Zukunft der Kultur in und um Nienburg gesammelt. Jetzt startet die nächste Phase vom Projekt. Ab sofort können sich nämlich Vereine, Initiativen, engagierte Gruppen oder auch Einzelpersonen für eine Mikroförderung bewerben. Gesucht werden Kunst- und Kulturprojekte, die Menschen zusammenbringen, kulturelle Teilhabe fördern und das gesellschaftliche Leben bereichern. Beispiele dafür sind Ausstellungen, Konzerte, Workshops, Festivals oder Mitmachformate. Auch Sportvereine, Feuerwehren, Schulen oder Jugendgruppen können ihre Ideen einbringen. Gefördert werden die Projekte mit 500 bis 2.500 Euro. Eine Jury entscheidet dann unter den Bewerbern. Die Ausschreibung und das Antragsformular gibt's auf der Website vom Museum Nienburg. Bewerbeschluss ist der 31. Oktober.
0: Ja, bei Fragen einfach beim Museum melden oder mal auf die Website des Museums schauen. Euch einen schönen Start in diesen Dienstag. Moin.

0: Kehlani und Justin Bieber mit Up at Night. Also wirklich mit einem ganz gekonnten Hüftschwung raus aus dem Bett oder vielleicht auch schon mal durch den Supermarkt, durchs Büro stapfen. Wir machen es möglich. 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Es ist Urlaubszeit. Ne? Ich glaube, aktuell ist Instagram vor allem voll mit Bildern und Videos des Unwetters gestern. Der eine oder andere, der jetzt im Urlaub ist, der wird sich sagen, oh, ich muss irgendwie rausfinden, ob zu Hause alles okay ist. Und dann geht's weiter mit dem schönen Urlaubsfeeling. Vor allem eben auch bei Social Media. Gerne wird auch dann mal was in die Familiengruppe geteilt, ne, in der Urlaubszeit. Da liegen eben Freude und Frust ganz nah beieinander, denn die einen, die sonnen sich und die anderen müssen schwitzen bei der Arbeit. Und wir alle wissen, es ist schrecklich, Urlaubsbilder von anderen zu sehen, während man nicht frei hat. Muss aber nicht so sein. Jonas Mikolajczak, der findet, dass das alles nur eine Frage der Einstellung ist. Ja, wie können wir uns das Arbeiten attraktiv machen, wenn die anderen gerade im Urlaub sind?
1: Ja, man muss, stumpf gesagt, es einfach positiv sehen. In der Urlaubszeit, da entwickelt sich auf der Arbeit ja irgendwie so eine ganz eigene Stimmung. Man hat kleinere Gruppen, hat vielleicht die Mittagsräume mal länger für sich, spricht mit Kollegen, mit denen man sonst nichts zu tun hat. Man wächst da so richtig zusammen. Und ein bisschen Urlaubsfeeling geht ja immer. Zum Beispiel beim Bürojob da vielleicht mal den Laptop mit rausnehmen und in der Sonne arbeiten.
0: Ja, ist eine Idee. Also wenn das Display das hergibt natürlich. Nach der Arbeit, wie sieht's da aus? Wie verkraften wir es, dass andere um einen herum nicht da sind, nämlich im Urlaub?
1: Da muss man auf die Freunde zurückgreifen, die auch nicht im Urlaub sind. Und ich finde, das bringt auch seine Vorteile. Man findet leichter Termine zum Treffen oder kann Sachen machen, wo nicht alle so Lust drauf hatten. Ja, und sich so ein bisschen spielerisch gegen die Freunde im Urlaub verschwören. Weil wie können sie es wagen, ohne euch wegzufahren?
0: Ja, das stimmt. Also die wenigstens noch da sind, dann eben nutzen und einspannen für sowas. Können wir uns denn sonst den Urlaub irgendwie in den Alltag holen?
1: Natürlich. Urlaub muss ja nicht immer heißen, weit wegreisen. Man kann auch einfach nach Feierabend an den Badesee, ins Schwimmbad oder so. Aber ich weiß, die sind auch oft sehr voll. Mein Vorschlag wäre jetzt, sich vielleicht den Urlaub zu Hause simulieren. Macht euch Thementage. Hört an einem Tag zum Beispiel nur italienische Musik, geht zum Italiener essen und abends trinkt ihr ein Aperol im Garten oder Balkon. Ja, vielleicht sind eure Freunde gerade im echten Rom, aber Kleinitalien, das könnt ihr auch zu Hause.
0: Ja, va bene, sage ich da an dieser Stelle. Und klar, warum in die Ferne schweifen, wenn das Gute liegt so nah? Ne, wir haben es ja auch schön rund um Stein oder Meer. Und da stehen wir jetzt auf und starten in den Dienstag hier mit mehr Radio und Chris Grown. Das ist Long Run. Moin.

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1: Moin aus der Meerradio Wetterredaktion. Derzeit melden Essel am Dorfplatz und Drakenburg 17 Grad. In Essel am Dorfplatz regnet es, in Drakenburg ist es leicht bewölkt und trocken. Langenhagen meldet 18 Grad, dazu ist es heiter und trocken. Der Morgen beginnt heiter und meist locker bewölkt. Im weiteren Verlauf wird es in weiten Teilen unserer Region sonnig. Nur am Deister und im Weserbergland sind am Nachmittag auch mal kurze Schauer möglich. Dazu wird es angenehm warm mit 24 bis 28 Grad. In der Nacht ist es meist klar und windschwach. Morgen geht es morgens noch frisch los, dann wieder oft sonnig weiter. Später schieben sich hier und da ein paar Wolken davor, bei Höchstwerten zwischen 26 und 28 Grad. Am Donnerstag bleibt es überwiegend heiter. Ab Freitag zeigt sich ein ähnliches Bild. Die Werte liegen etwas tiefer, insgesamt aber weiter recht angenehm.
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3: Ich bin Dirk Zeitler. Wer im Pflegeheim betreut werden muss, muss immer mehr Kosten selbst tragen. Mit Stand zum 1. Juli waren im ersten Jahr im Heim im bundesweiten Schnitt 3.364 Euro pro Monat aus eigener Tasche fällig. Das zeigt eine Auswertung des Verbands der Ersatzkassen. Knapp 120 Euro monatlich mehr als noch zu Jahresanfang.
4: Grund für die höheren Kosten sind vor allem zwei Faktoren. Zum einen sind die Löhne für Pflegekräfte gestiegen, zum anderen sind Unterkunft und Verpflegung teurer geworden. Das sei natürlich berechtigt, sagt der Verband der Ersatzkassen, dürfe aber nicht zu einer immer stärkeren Belastung der Pflegebedürftigen führen. Die geplanten Reformpläne von Bundesgesundheitsministerin Nina Wagen dürften die Situation noch weiter verschärfen. Die sehen nämlich unter anderem vor, bei Entlastungszuschlägen zu sparen. Fiona Reinhardt, Nachrichtenredaktion.
3: Das US-Militär hat in der dritten Nacht in Folge Ziele im Iran attackiert. Wie das zuständige Regionalkommando des US-Militärs mitteilte, hätten die Streitkräfte eine neue Angriffswelle gestartet. US-Präsident Trump hatte zuvor in einem Radiointerview weitere Angriffe angekündigt. Bis zu Tennisball große Hagelkörner sind bei Unwettern in Norddeutschland gefallen. Im niedersächsischen Heidenau zertrümmerten laut Polizei die zentimetergroßen Körner unter anderem Scheiben von Autos und schlugen Dellen in den Lack. Auf Videos war zu sehen, dass auch Dächer teils stark beschädigt wurden. Tennisball große Hagelkörner haben sich auch im Landkreis Ludwigslust-Parchim in Mecklenburg-Vorpommern auf dem Boden angesammelt, sodass der Hagel mit Radladern weggeräumt werden musste. Zum Fußball. Bei der WM sind noch 4 Teams im Rennen um den Titel. Im ersten Halbfinale treffen heute Abend Vize-Weltmeister Frankreich und Europameister Spanien aufeinander.
5: Für viele Experten ist es das vorweggenommene Endspiel. Frankreich mit Superstürmer Kylian Mbappé ist bis jetzt mit 6 Siegen und insgesamt 16 erzielten Toren geradezu durch die WM marschiert. Europameister Spanien hat sich nach dem Stolperstart mit dem 0:0 gegen Außenseiter Kap Verde kontinuierlich gesteigert und erst ein Gegentor bei diesem Turnier kassiert. Vor 2 Jahren standen sich beide Teams übrigens auch im Halbfinale der Europameisterschaft gegenüber. Damals siegte Spanien 2:1. Thomas Thonfeld, Sportredaktion.
3: Im zweiten Halbfinale spielt morgen Abend England gegen Argentinien.
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1: Vorsicht auf der B3 zwischen Hildesheimer Straße und Kreuz Seelhorst. Dort liegt eine Leitbarke auf der Fahrbahn. Auf der B65 zwischen Brabeckstraße und Kreuz Seelhorst liegt ebenfalls eine Leitbarke auf der Fahrbahn.
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1: Hier kommen die 8 aktuellsten Blitzer für die Steinhuder Meerregion. Auf der B188 in Uetze und auf der B215 in Nienburg wird geblitzt. Dazu auf der B217 in Springe-Völksen. In Hannover Südstadt steht ein Blitzer auf der Hildesheimer Straße Ecke Alte Dörener Straße. In Hannover Kirchrode wird am Messeschnellweg Ecke Südschnellweg kontrolliert. Außerdem auf der B6 in Hannover Bemerode, auf der B442 in Neustadt am Frosch und auf der B65 in Sehnde. Weitere aktuelle Blitzer in der Region gibt es auch jederzeit online und in unserer Meerradio-App. Gute Fahrt!
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2: Schönen guten Morgen, kurz nach 8. Die einen haben es richtig abbekommen und die anderen gar nichts. Nach der Hitze kam gestern Abend das Unwetter und das hat in Teilen unseres Sendegebiets ordentlich Spuren hinterlassen. Besonders heftig traf es den Kreis Nienburg. Rund um Hemsen und Steimke, da liefen Straßen und Keller voll, Hagelkörner, beschädigten Gebäude, Fahrzeuge. In Rohrsen wurde ein großer Baum entwurzelt, stürzte auf ein bewohntes Haus, verletzt wurde zum Glück da niemand. Die B214 war wegen umgestürzter Bäume zeitweise blockiert. Später zog dann die Gewitterfront über die Region Hannover. Da standen Straßen teilweise kniehoch unter Wasser, Keller, Tiefgaragen, Aufzugsschächte vollgelaufen. Vor allem in der Landeshauptstadt, ne, rund 300 Feuerwehrleute waren im Dauereinsatz und auch der Flughafen musste den Betrieb vorübergehend einstellen. In Celle gab es 21 Einsätze, unter anderem stand auch da eine Tiefgarage etwa 30 cm unter Wasser. Ihr seht davon ja einige Bilder und Videos auch bei uns in der Insta- und Facebook-Story. Ja, und wie sah es bei euch aus? Gerne schicken per WhatsApp ins Studio oder auch bei Facebook, Instagram einfach antworten. Wir sammeln so ein bisschen und wollen uns Bild machen. Währenddessen sagen andere, ja, keine Ahnung, wovon der redet. Der Mann im Radio, bei mir war gar nichts. Ne? Also bei mir war das persönlich auch so ein bisschen getröpfelt. Das war es auch schon. Kilometer weiter, Hagelkörner riesengroß. Und Richtung Wunsdorf, Sachsenhagen, da gab es halt ein bisschen Regen, aber das war es dann auch schon. Da hat man nur von Weitem gesehen, eben diese große Gewitterzelle, die da über Hannover stand. Naja, schauen wir mal. Heute wird es wieder warm, wie es in den kommenden Tagen so wird, auch mit den Unwettern.

0: Das ist Dominik Neal mit Greener. Hier ist Meerradio 10 nach 8.
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2: Durch den Osterwald ziehen sich jede Menge Stollen, in denen ab 1845 Steinkohle abgebaut worden ist. Enge Gänge und gefährliche Arbeitsbedingungen für die damaligen Bergleute. Einer der noch begehbaren Gänge ist der Hüttenstollen. Neben ganz vielen Infos über die Arbeit und die Welt unter Tage bekommt ihr eine Reise durch die Erdgeschichte gratis dazu. Versteinerte Pflanzen und Tiere, Baumstämme und eine ganze Muschelbank. Ihr lernt, wie Steinkohle abgebaut und gefördert worden ist, was man mit der Kohle und dem Gestein alles gemacht hat und alles über Ausrüstung und Werkzeuge der Arbeiter. Im Museum gegenüber vom Stolleneingang sind uralte Lampen und Uniformen ausgestellt und ihr lernt alles zum Thema Ton- und Glasverarbeitung. Führungen sind immer mittwochs und sonntags. Die genauen Zeiten findet ihr

0: und immer müssen. 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Es geht um Klos, meine sehr verehrten Damen und Herren. Natürlich, wir kennen das. Gerade losgefahren auf der Autobahn, schon kommt es von der Rückbank. Ich muss mal auf Toilette. Und natürlich die Frage, wann sind wir da? Ich will ein Eis, kommt meistens bei uns vom Fahrer. Naja, gut, okay, aber der ADAC, der hat ja mal nachgeguckt, wie sieht's mit den Toiletten so aus, ne? Rund um Stein oder Meer nicht nur, sondern ein bisschen weiter geguckt, nämlich an den Rastplätzen in Deutschland. Melanie Mikulla, Sprecherin vom ADAC.
1: Wir haben in einer aktuellen ADAC-Umfrage festgestellt, dass für Autofahrer Sauberkeit und Sicherheit die wichtigsten Aspekte eines unbewirtschafteten Rastplatzes sind. Gleichzeitig sind aber viele der Befragten mit den Sanitäranlagen unzufrieden. Und deshalb haben wir unseren Test aus dem Jahr 2022 wiederholt und 50 Rastplätze erneut untersucht, um herauszufinden, ob sich der Zustand inzwischen verbessert hat.
0: Ja, wie beim Referat in der Schule. Erstmal was Positives, also wenn es was gibt.
1: Der Test hat gezeigt, dass sich die Situation seit unserer letzten Untersuchung 2022 leider nicht verbessert hat. Knapp 2/3 der Rastplätze haben sogar schlechter abgeschnitten und nur 8% konnten ihr Ergebnis verbessern. Fast jeder zweite Rastplatz fällt inzwischen mit mangelhaft oder sehr mangelhaft durch. Hauptgrund dafür sind die Sanitäranlagen.
0: Wo ist das Problem jetzt im Kern?
1: Häufig fehlten Seifenspender oder Toilettenpapier, Handtrockner waren defekt oder die Toiletten stark verschmutzt. Besonders problematisch war, dass auf 6 Rastplätzen die WC-Häuschen während unseres Tests gesperrt waren, ohne dass dies vorher an der Autobahn angekündigt wurde oder Alternativen dafür bereitgestellt wurden.
0: Ja, immerhin einen Pluspunkt gibt es. Die meisten Plätze sind immerhin verkehrssicher. Das ist ja wohl das Mindeste an der Autobahn. Scheitern tut's dann wieder in Sachen Beleuchtung, was natürlich für das Sicherheitsgefühl für den einen oder anderen wichtig wäre. Das ist dann auch eine Forderung vom ADAC.
1: Vor allem bei den Sanitäranlagen muss sich etwas verbessern. Reisende müssen sich darauf verlassen können, dass Toiletten sauber sind, dass sie funktionieren und dass sie ausreichend ausgestattet sind. Aber auch bei der Sicherheit und bei der Aufenthaltsqualität gibt's noch Luft nach oben. Rastplätze sind ein wichtiger Teil der Verkehrsinfrastruktur. Das heißt, wir sehen hier eindeutigen Handlungsbedarf für die Niederlassungen der Autobahn GmbH, die für die Rastplätze zuständig sind.
0: Was sagt ihr? Was ist der schlimmste Rastplatz rund ums Stein oder Meer vielleicht? Habt ihr einen? Dann schickt uns eine Nachricht per WhatsApp direkt ins Studio 050 32 36 36. Und jetzt ohne Rast und ohne Ruhe und immerzu rein in den Dienstag. 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
1: Hallo, derzeit melden Wedemark an der Holländer Windmühle und Brelingen 18 Grad, dort ist es bewölkt und trocken. In Unterlüss messen wir 17 Grad, dort regnet es. Am Vormittag zeigt sich das Wetter in unserer Region sonnig mit Sonne und lockeren Wolken. Bis zum Nachmittag wird es im flacheren Land warm und meist trocken. Nur am Deister und im Weserbergland sind einzelne Schauer nicht ganz ausgeschlossen. Der Tag geht oft freundlich weiter, bei leichtem bis zeitweise spürbarem Wind. In der Nacht klart es vielerorts auf, die Luft kühlt auf 13 bis 16 Grad ab. Morgen startet der Tag oft sonnig, später ziehen vorübergehend mehr Wolken durch. Insgesamt bleibt es aber heiter und mit 26 bis 28 Grad etwas wärmer. Am Donnerstag setzt sich das überwiegend freundliche Wetter fort. Am Freitag wird es dann spürbar kühler.
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3: Ich bin Dirk Zeitler. Wer im Pflegeheim betreut werden muss, muss immer mehr Kosten selbst tragen. Mit Stand zum 1. Juli waren im ersten Jahr im Heim im bundesweiten Schnitt 3.364 Euro pro Monat aus eigener Tasche fällig. Das zeigt eine Auswertung des Verbands der Ersatzkassen. Knapp 120 Euro monatlich mehr als noch zu Jahresanfang.
4: Grund für die höheren Kosten sind vor allem zwei Faktoren. Zum einen sind die Löhne für Pflegekräfte gestiegen, zum anderen sind Unterkunft und Verpflegung teurer geworden. Das sei natürlich berechtigt, sagt der Verband der Ersatzkassen, dürfe aber nicht zu einer immer stärkeren Belastung der Pflegebedürftigen führen. Die geplanten Reformpläne von Bundesgesundheitsministerin Nina Wagen dürften die Situation noch weiter verschärfen. Die sehen nämlich unter anderem vor, bei Entlastungszuschlägen zu sparen. Fiona Reinhardt, Nachrichtenredaktion.
5: Das US-Militär hat in der dritten Nacht in Folge Ziele im Iran attackiert. Wie das zuständige Regionalkommando des US-Militärs mitteilte, hätten die Streitkräfte eine neue Angriffswelle gestartet. US-Präsident Trump hatte zuvor in einem Radiointerview weitere Angriffe angekündigt. Bis zu Tennisball große Hagelkörner sind bei Unwettern in Norddeutschland gefallen. Im niedersächsischen Heidenau zertrümmerten laut Polizei die zentimetergroßen Körner unter anderem Scheiben von Autos und schlugen Dellen in den Lack. Auf Videos war zu sehen, dass auch Dächer teils stark beschädigt wurden. Tennisball große Hagelkörner haben sich auch im Landkreis Ludwigslust-Parchim in Mecklenburg-Vorpommern auf dem Boden angesammelt, sodass der Hagel mit Radladern weggeräumt werden musste. Zum Fußball. Bei der WM sind noch 4 Teams im Rennen um den Titel. Im ersten Halbfinale treffen heute Abend Vize-Weltmeister Frankreich und Europameister Spanien aufeinander.
6: Für viele Experten ist es das vorweggenommene Endspiel. Frankreich mit Superstürmer Kylian Mbappé ist bis jetzt mit 6 Siegen und insgesamt 16 erzielten Toren geradezu durch die WM marschiert. Europameister Spanien hat sich nach dem Stolperstart mit dem 0:0 gegen Außenseiter Kap Verde kontinuierlich gesteigert und erst ein Gegentor bei diesem Turnier kassiert. Vor 2 Jahren standen sich beide Teams übrigens auch im Halbfinale der Europameisterschaft gegenüber. Damals siegte Spanien 2:1. Thomas Thonfeld, Sportredaktion.
5: Im zweiten Halbfinale spielt morgen Abend England gegen Argentinien.
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1: Hallo unterwegs. Uns liegen im Moment keine Staus und Behinderungen in der Steinhuder Meerregion vor. Kommt gut an. Frisch gemeldet, das sind die 8 aktuellsten Blitzer in der Region. Auf der B65 in Sehnde, auf der B188 in Uetze und auf der B215 in Nienburg wird geblitzt. Dazu auf der B217 in Völksen, in Hannover-Isernhagen-Süd am Fasanenbusch steht ein Blitzer. Außerdem in Seelze-Lohnde auf der Kahlenberger Straße, in Hannover-Kirchrode wird auf dem Messeschnellweg kontrolliert, Ecke Südschnellweg, und in Burgdorf-Sorgensen steht ein Blitzer auf der Hauptstraße, Ecke Siedlerweg. Alle weiteren Meldungen findet ihr wie immer auch auf der Meerradio-Website und in unserer App. Kommt gut durch.
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1: Sunrise Avenue.
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1: Abschiedssong. Thank you for everything. 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Einen wunderschönen guten Morgen. Danke fürs Einschalten an der Stelle einfach mal. 10 Minuten nach 9:30 haben wir es. Und Sommer ist ja, wenn es nachmittags heiß ist und abends richtig kracht. Das haben wir gestern erlebt. Und wenn es heiß ist, dann heißt das für uns natürlich auch mittlerweile wieder an der einen oder anderen Stelle durchaus mal ein bisschen ans Wasser denken. Und auch gerne an die denken, die Wasser brauchen. Nicht nur wir selbst, sondern zum Beispiel auch die Blümchen im Garten zum Beispiel oder natürlich auch auf dem Balkon und zur Not auch in der Wohnung. Ja, aber was machen, wenn man dann ab in den Urlaub fährt? Das sind Themen, die uns bewegen. Diana Kramer hat ein paar Tipps für uns. Die meisten Pflanzen, muss man ja ganz ehrlich sagen, die zeigen es ja, dass sie ein bisschen Wasser bräuchten. Die lassen nämlich die Blätter einfach hängen. Ist es dann schon zu spät?
2: Nein, verloren ist dann noch nichts. Zumindest dann nicht, wenn dieser Zustand nicht dauerhaft anhält. Denn, das überrascht vielleicht, schlaffe Blätter sind nicht immer ein Anzeichen für Wassermangel. Bei großer Hitze und Dauersonne lassen viele Pflanzen die Blätter hängen, um die Verdunstung zu verringern. Also hier nicht direkt Wasser drauf, sondern erstmal prüfen, ob die Erde tatsächlich trocken ist. Wenn da noch Feuchtigkeit ist, frühestens am Abend gießen oder am nächsten Morgen, also am besten immer dann, wenn es etwas kühler ist.
1: Ja gut, also in den Ferien, da sind wir ja dann natürlich auch mal unterwegs, mal übers Wochenende, vielleicht auch mal ein bisschen länger, da muss vielleicht der Nachbar noch mal instruiert werden oder können wir da irgendwie vorsorgen?
2: Kann man und sollte man auch. Kästen auf dem Balkon zum Beispiel kann man einfach aus der prallen Sonne nehmen und Gewächshäuser kann man zum Beispiel gut beschatten, dafür einfach große Stoffbahnen oder ein Sonnensegel drüber spannen und dafür sorgen, dass die Luft drin zirkulieren kann, also Fenster oder auch die Tür offen lassen. Wer junge Pflanzen im Hochbeet oder in Kästen hat, sollte die auf jeden Fall schützen, die sind nämlich besonders empfindlich für Hitzeschäden, die zarten Blätter können einfach schnell verbrennen. Und in klassischen Beeten im Garten kann man den Boden zum Beispiel mit Brennnesseln oder Rasenschnitt abdecken. Das schützt vor direkter Sonneneinstrahlung und auch Austrocknung.
1: Ja, durchaus auch interessant vom Duft her, würde ich sagen. Aber gut, wenn es den Pflanzen hilft. Also wir haben ja hier auch die eine oder andere Pflanze. Ich sag mal so, wir haben da auch durchaus neue Gattungen gezüchtet. Also zumindest einige, die, ich sag mal, von Natur aus doch eher knusprig wachsen.

0: vielleicht Viertel vor neun an diesem Dienstag. Und jetzt, es ist wirklich, es reicht, es, also das Maß ist voll.
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0: Die Bayern werden jetzt sagen, es ist die Mass, ne? Aber es geht tatsächlich darum, dass es einfach zu viel wird mittlerweile. Also die Tierschutzvereine, Tierheime rund um Stein oder Meer sind überlaufen. Kittensaison ist natürlich und auch der tierische Nachwuchs aus freier Wildbahn, der findet gerade immer wieder seinen Weg in die Auffangstation und das durchaus zu Unrecht auch. Um uns da so ein bisschen unter die Arme zu greifen, hat die Tiho jetzt eine App entwickelt. Wildtier SOS heißt das Ganze. Kollegin Miriam Kurz hat bei Tierarzt Professor Dr. Michael Pees mal nachgefragt, was das für eine App ist und vor allem, was die kann und wie sie und wen sie entlastet.
2: Die Entlastung ist ganz konkret für alle die, die diesen Tieren helfen. Das heißt vor allem die Auffangstationen, die jetzt im Moment alle, die ich kenne, weitgehend voll oder sogar überfüllt sind. Das heißt, wir können die Hilfe, die da ist, konzentrieren auf die Tiere, die Hilfe auch brauchen. Aber am Ende helfen wir natürlich auch dem Finder, der ja etwas Gutes tun will, der dem Tier helfen möchte und der nichts falsch machen möchte.
3: Wie funktioniert diese App? Was kann diese App alles? Was sind da die Besonderheiten?
2: Ich denke, das Wichtigste ist, wir sagen immer eine orts- und zeitbasierte Hilfe. Das heißt, abhängig von der Zeit, hat es geregnet, welche Jahreszeit ist und abhängig davon, wo ich mich genau befinde, bekomme ich zu dem spezifischen Tier, das jetzt neuerdings auch per KI erkannt werden kann. Eine genaue Hilfe, was ich mit dem Tier machen kann, wo ich es hinbringen kann. Und natürlich auch, das ist das Wichtigste, braucht das Tier überhaupt Hilfe?
3: Wo ist denn das Problem mit Tieren, die fälschlicherweise gebracht werden?
2: Na, jedes Tier, das zu uns gebracht wird, muss ja in irgendeiner Weise erstmal versorgt werden und dann auch wieder in die Natur entlassen werden. Gerade bei den Jungvögeln ist es ja so, dass die Eltern in der Nähe sind. Das heißt, die ziehen sich ein bisschen zurück, wenn ein Wanderer kommt. Das Jungtier kann das nicht. Damit sieht das Jungtier hilfsbedürftig aus. Das Jungtier ist aber bei seinen Eltern am besten aufgehoben. Wir können bei allem, was wir machen und auch die Auffangstationen, wir können die Eltern nicht ersetzen. Das heißt, die Überlebenschancen sinken, wenn wir ein Tier, das keine Hilfe braucht, der Natur entnehmen.
3: Wie sieht das aus mit der Finanzierung? Gibt es oder gab es da Unterstützung?
2: Die App ist unterstützt und finanziert von der Deutschen Bundesstiftung Umwelt. Dafür sind wir sehr dankbar, die das ganze Projekt von Anfang an begleitet haben. Und wir sind auch sehr dankbar, dass wir Unterstützer im Bereich beispielsweise Deutscher Tierschutzbund, NABU, WWF haben, die sich auch bereit erklärt haben, über diese App quasi zu berichten, ihren Mitgliedern zu berichten und sie dadurch eben dann auch letztendlich dorthin zu bringen, zu den Menschen, die sie nutzen sollen, weil dafür ist sie da. Sie ist kostenfrei, sie ist werbefrei, sie hat keinerlei Absicht, irgendeinen Gewinn zu erzielen oder Daten von den Findern zu sammeln über das, was notwendig ist, hinaus. Und unser Wunsch ist natürlich, dass möglichst viele diese App dann haben, wenn sie sie brauchen.
0: Ja, sehr, sehr wichtig, ne? Für Mensch, für Tier. Ne? Am Ende ist das auch durchaus mal so ein Tier mitzunehmen auch mal strafbar. Ne? Also von daher am besten App runterladen, kostenlos, gibt's in der, ja, eigentlich jedem App Store eures Vertrauens, da wo es auch die Meerradio-App gibt, ne, gleich daneben liegt Wildtier SOS.
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1: Moin, heute zeigt sich die Steinhuder Meerregion freundlich und warm. Derzeit melden Lauenhagen am Torfmoor 19 Grad bei leichter Bewölkung. In Laatzen sind es 20 Grad und dort ist es heiter. Im weiteren Vormittag zeigt sich die Steinhuder Meerregion heiter mit Sonne und lockeren Wolken. Im weiteren Tagesverlauf wird es meist sonnig. Nur in höheren Lagen am Deister und Richtung Weserbergland sind am Nachmittag auch mal kurze Schauer möglich. Dazu wird es angenehm warm mit 24 bis 27 Grad. In der Nacht lockert es vielerorts auf und es bleibt trocken. Morgen beginnt der Tag oft sonnig, später ziehen zeitweise mehr Wolken durch. Insgesamt bleibt es aber aufgelockert und mit 26 bis 28 Grad etwas wärmer. Am Donnerstag setzt sich das überwiegend heitere Wetter fort. Danach sinken die Temperaturen leicht.
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2: Ich bin Dirk Zeitler. Vor 5 Jahren starben 185 Menschen, als unter anderem im Ahrtal in Rheinland-Pfalz Flüsse und Bäche über die Ufer traten. Tausende Menschen verloren ihr gesamtes Hab und Gut. Zum Gedenken an die verheerende Flut reist heute auch Bundespräsident Steinmeier an.
3: Bundespräsident Steinmeier erinnert im Ahrtal an die Menschen, die bei dem Hochwasser ihr Leben verloren haben, an diejenigen, deren Haus nach der Flut nicht mehr bewohnbar war, an die Verletzten. Und er wird auch im Landtag in Nordrhein-Westfalen an einer Gedenkveranstaltung teilnehmen. Das Hochwasser der Ahr hatte auch in NRW massive Auswirkungen, damals 2021. Bundeskanzler Merz ist am Abend bei der zentralen Gedenkveranstaltung in Bad Neuenahr-Ahrweiler dabei. Lea Matschulat, Nachrichtenredaktion.
2: Wer im Pflegeheim betreut werden muss, muss immer mehr Kosten selbst tragen. Mit Stand zum 1. Juli waren im ersten Jahr im Heim im bundesweiten Schnitt 3.364 Euro pro Monat aus eigener Tasche fällig. Das zeigt eine Auswertung des Verbands der Ersatzkassen. Knapp 120 Euro monatlich mehr als noch zu Jahresanfang.
4: Löhne für Pflegekräfte gestiegen, zum anderen sind Unterkunft und Verpflegung teurer geworden. Das sei natürlich berechtigt, sagt der Verband der Ersatzkassen, dürfe aber nicht zu einer immer stärkeren Belastung der Pflegebedürftigen führen. Die geplanten Reformpläne von Bundesgesundheitsministerin Nina Wagen dürften die Situation noch weiter verschärfen. Die sehen nämlich unter anderem vor, bei Entlastungszuschlägen zu sparen. So sollen Pflegekassen entlastet werden, da die für das kommende Jahr ein Defizit von über 7 Milliarden Euro erwarten. Fiona Reinhardt, Nachrichtenredaktion.
2: Das US-Militär hat in der dritten Nacht in Folge Ziele im Iran attackiert. Wie das zuständige Regionalkommando des US-Militärs auf X mitteilte, hätten die Streitkräfte eine neue Angriffswelle gestartet. US-Präsident Trump hatte zuvor in einem Radiointerview weitere Angriffe angekündigt. Zum Fußball. Bei der WM sind noch 4 Teams im Rennen um den Titel. Im ersten Halbfinale treffen heute Abend Vizeweltmeister Frankreich und Europameister Spanien aufeinander. Im zweiten Halbfinale spielt morgen Abend England gegen Argentinien.
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1: Hallo unterwegs. Uns liegen im Moment keine Staus und Behinderungen in der Steinhuder Meerregion vor. Kommt gut an.
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1: Hier kommen die 8 aktuellsten Blitzer für die Steinhuder Meerregion. Auf der B188 in Uetze, auf der B442 in Neustadt am Frosch und auf der B65 in Sehnde wird geblitzt. Dazu in Langenhagen-Langenfort, auf der Konrad-Adenauer-Straße Ecke Schönefelder Straße. In Hannover-Südstadt steht ein Blitzer auf der Hildesheimer Straße Ecke Alte Dörener Straße. Weiter geht es in Seelze-Lohnde auf der Kahlenberger Straße und in Stöckselohe auf der Lange Straße. Und in Hannover-Kirchrode wird auf dem Messeschnellweg Ecke Südschnellweg kontrolliert. Weitere aktuelle Blitzer in der Region gibt es auch jederzeit online und in unserer Meerradio-App. Gute Fahrt!
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6: Es ist natürlich ein Riesenthema heute Morgen, das, was gestern so passiert ist an Unwettern rund um Steinhudermeer von Mecklenburg-Vorpommern bis zu uns in die Region Hannover, teilweise Straßen unter Wasser, dann hat's in die Geschäfte reingedrückt, Keller vollgelaufen im Landkreis Nienburg, in Hannover, in der Region, überall. Und wiederum woanders in der Region gab's gar nichts, da hat's ein bisschen getröpfelt maximal. Also so unterschiedlich kann es sein und auch die Bauern haben natürlich entsprechend Schaden genommen. So ein kurzer Hagel und auch so ein heftiger Hagel, wie er teilweise runterkam. Ja, wir haben ja wirklich Golfballgröße oder taubeneigroße Hagelkörner gesehen. Ja, ruckizucki ist die Ernte ruiniert, zum Beispiel beim Raps. Der ist jetzt teilweise einfach leer. Ganzes Jahr gearbeitet für keine Ernte. Also, liebe Bauern, die müssen jetzt ganz besonders stark sein.

0: New Era, Buddy. Hier ist mehr Radio. Wunderschönen guten Tag hier an diesem Dienstagmorgen, 10 Minuten nach 9. Der ADAC, der hat Klos getestet, Frau Kurt.
1: Ja.
0: Es ist ein schönes Thema. Gerade der eine oder andere vom Klo wiedergekommen, ne, im Büro. Der hatte jetzt nach dem Einstempeln um 8 war verschwunden. aber wie sieht's denn aus? Also öffentliche Toiletten, das ist ja sowieso ein Thema. Der ADAC, der kommt teilweise zu vernichtenden Urteilen. Und ich muss ganz ehrlich sagen, ich habe an so mancher Raststätte auch schon so manches vernichtendes Urteil sprechen müssen, ja, innerlich, aber am Ende hatte ich keine Wahl. Toiletten im öffentlichen Raum immer schwierig, ne?
1: Sag das mal einer Frau. So als
0: habe ich doch gerade gemacht.
1: Ja. Ja. Aber ich sag mal so, also egal wo man reinkommt, man guckt natürlich immer erstmal, holt man sich da irgendwas weg.
0: Mhm.
1: So. In den meisten Fällen ja.
0: Ganz klares Ja. Selten sind Sachen im Leben so klar gewesen. Ja.
1: Ich finde aber, ich weiß nicht, ob der ADAC dafür verantwortlich ist, aber man sollte ja nicht nur mal an Raststätten oder Rasthöfen gucken. Man könnte natürlich auch mal Bahnhöfe angucken.
0: Nein.
1: Es gibt ja Bahnhöfe aus der Hölle.
0: Mhm.
1: Bei mir ist es der Bahnhof Löhne.
0: Okay.
1: Weil da ist nichts und ich habe da auch noch kein Klo gefunden, beziehungsweise da hängt irgendwo so ein kleines abgerissenes Papier, wo steht Schlüssel für die Toilette bitte beim Taxistand abholen.
0: Stark.
1: Wo ich mir dann denke, welcher Taxistand?
0: Hauptsache der Taxifahrer mit dem Schlüssel ist nicht gerade unterwegs. Es gibt ja sogar Bahnhöfe, da hält noch nicht mal mehr die Bahn, aber das ist ein anderes Thema. Bahnhofsklo, ja, ist ja auch eigentlich so ein Treffpunkt für, ich sag mal, also Notdurft.
1: Das ein oder andere Geschäft.
0: Notdurft nicht, aber Geschäfte werden ja schon gemacht. Das ist natürlich immer so ein bisschen, also das würde ich ja auch immer vermeiden. Im Zug aber selber auch.
1: Ja.
0: Das ist, oder Reisebusse.
1: Oh!
0: Klasse, ne? Und da ploppen bei allen, die zuhören, gerade so Gedanken auf und so Bilder. Ich hoffe, ihr sitzt gerade nicht beim Frühstück und wenn, Pech. Was ist, können wir nicht ändern. Ist ein Thema, betrifft uns alle. Tatsächlich ist öffentliche Toiletten immer schwierig. Und ich frage mich immer, warum? Also, es muss ja jemand sein, der kommt dann da rein und der denkt sich so, jetzt ist aber hier Kinderstube, was soll's?
1: Was für Kinderstube?
0: Also mal laufen lassen.
1: Wenn ich zum Beispiel an einer Raststätte irgendwo anhalte mit dem Auto und ich sehe, da ist ein Klohäuschen, dann denke ich schon mal, oh nein, ein Klohäuschen. da ist dann wieder so eine Edelstahlschüssel ohne Klobrille. Und also ich weiß nicht, wie du da dran gehst, aber ich mache dann die Tür auf und dann so mit dem Fuß so ganz langsam und dann wird dann schon mal vorgeschnuppert. Ja. Wie schlimm ist es, was mich da gleich erwartet, bevor ich überhaupt gucke?
0: Mhm.
1: So. Und dann entscheide ich mich dann doch, ich fahre weiter.
0: Erstmal rein olfaktieren. Aber das Ding ist, ich möchte mal eine Lanze brechen und für all diejenigen rund um Stein oder Meer und darüber hinaus, die nämlich die Dinger sauber machen.
1: Ja.
0: Ich habe das mal gesehen bei den Kollegen vom NDR Fernsehen. Die haben da mal welche begleitet. Die gehen ja teilweise auch zurecht mit einem Hochdruckreiniger da rein.
1: Ja.
0: Und ich ziehe meinen Hut vor jedem, der diesen Job macht. Ne? Von daher gerne mal, wie sieht's bei euch aus? Öffentliche Toiletten hier und da.
1: Oder auch privat?
0: Auch noch privat. Die schlimmste Toilette ist meine eigene. Nein, aber wie sieht's bei euch aus? Habt ihr so die Toilette, wo ihr sagt, auf keinen Fall. Niemals. Per WhatsApp ins Studio 050 32 36 36.

0: Küss mir, ab in den Urlaub oder dann doch lieber zu Hause bleiben und den Flugstress irgendwie hinter sich lassen und sagen, nee, das tue ich mir nicht an. Urlaub geht natürlich auch zu Hause, egal wo es geht, dann auch gerne mal ein Eis essen oder vielleicht auch ein bisschen zünftiger zum Italiener oder ja zum Albaner, zum Kroaten. Es gibt so viele leckere Restaurants, zum Syrer, syrisch essen auch sehr zu empfehlen. Eine Sache ist aber immer mit dabei und zwar das Trinkgeld. Hoffe ich zumindest. Kollege David Himmelreich, der ist da im Thema. Wo kommt's eigentlich her?
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2: Das Trinkgeld ist eine sehr alte Tradition. Mindestens seit dem 14. Jahrhundert gibt's die. Selbst die Gebrüder Grimm haben darüber geschrieben, das Trinkgeld ist eine kleinere Geldsumme für außer der Regel geleistete Dienstverrichtung oder für sonstige besondere Anlässe. Ursprünglich zum Vertrinken auch Biergeld genannt. Tatsächlich war das Geld eben dazu gedacht, sich ordentlich einen reinzuziehen nach einer anstrengenden Schicht. Der ein oder andere Kellner hat das getan. Heute bessern die sich dann oder Friseur oder Taxifahrer damit einfach ihr Gehalt auf. In Deutschland sind 5-10% üblich. Trinkgelder sind in den meisten Fällen übrigens steuerfrei, nur für Selbstständige oder Unternehmer meist nicht. Absolut steuerfrei. 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
1: Guten Morgen. Viel Sonne und freundliche Abschnitte bestimmen den Tag. In Garbsen am Hasenberg, Stehlingen und Seelze messen wir momentan 21 Grad. Dazu ist es dort sonnig. In Wietzendorf sind es 19 Grad und leicht bewölkt. Im Tagesverlauf setzt sich oft die Sonne durch. Nur im Schaumburger Land sowie am Deister und im Weserbergland sind einzelne Schauer oder kurze Gewitter nicht ganz ausgeschlossen. In der Nacht wird es vielerorts klar. Dazu kühlt es auf etwa 13 bis 16 Grad ab. Morgen startet die Steinhuder Meerregion sonnig. Am Nachmittag wird es warm mit 26 bis 28 Grad und meist heiter. Am Donnerstag zeigt sich ein ähnliches Bild, insgesamt aber schon etwas trockener und leicht kühler. Die höchsten Werte werden eher im flacheren Land erreicht. In den höheren Lagen von Deister und Weserbergland bleibt es etwas frischer.
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3: Ich bin Dirk Zeitler. Vor 5 Jahren starben 185 Menschen, als unter anderem im Ahrtal in Rheinland-Pfalz Flüsse und Bäche über die Ufer traten. Tausende Menschen verloren ihr gesamtes Hab und Gut. Zum Gedenken an die verheerende Flut reist heute auch Bundespräsident Steinmeier an.
4: Bundespräsident Steinmeier erinnert im Ahrtal an die Menschen, die bei dem Hochwasser ihr Leben verloren haben, an diejenigen, deren Haus nach der Flut nicht mehr bewohnbar war, an die Verletzten. Und er wird auch im Landtag in Nordrhein-Westfalen an einer Gedenkveranstaltung teilnehmen. Das Hochwasser der Ahr hatte auch in NRW massive Auswirkungen, damals 2021. Bundeskanzler Merz ist am Abend bei der zentralen Gedenkveranstaltung in Bad Neuenahr-Ahrweiler dabei. Lea Matschulat, Nachrichtenredaktion.
5: Wer im Pflegeheim betreut werden muss, muss immer mehr Kosten selbst tragen. Mit Stand zum 1. Juli waren im ersten Jahr im Heim im bundesweiten Schnitt 3.364 Euro pro Monat aus eigener Tasche fällig. Das zeigt eine Auswertung des Verbands der Ersatzkassen. Knapp 120 Euro monatlich mehr als noch zu Jahresanfang.
6: Löhne für Pflegekräfte gestiegen, zum anderen sind Unterkunft und Verpflegung teurer geworden. Das sei natürlich berechtigt, sagt der Verband der Ersatzkassen, dürfe aber nicht zu einer immer stärkeren Belastung der Pflegebedürftigen führen. Die geplanten Reformpläne von Bundesgesundheitsministerin Nina Wagen dürften die Situation noch weiter verschärfen. Die sehen nämlich unter anderem vor, bei Entlastungszuschlägen zu sparen. So sollen Pflegekassen entlastet werden, da die für das kommende Jahr ein Defizit von über 7 Milliarden Euro erwarten. Fiona Reinhardt, Nachrichtenredaktion.
5: Das US-Militär hat in der dritten Nacht in Folge Ziele im Iran attackiert. Wie das zuständige Regionalkommando des US-Militärs auf X mitteilte, hätten die Streitkräfte eine neue Angriffswelle gestartet. US-Präsident Trump hatte zuvor in einem Radiointerview weitere Angriffe angekündigt. Zum Fußball. Bei der WM sind noch 4 Teams im Rennen um den Titel. Im ersten Halbfinale treffen heute Abend Vizeweltmeister Frankreich und Europameister Spanien aufeinander. Im zweiten Halbfinale spielt morgen Abend England gegen Argentinien.
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1: Alles frei auf den Straßen, keine Staus oder Verkehrsbehinderungen in der Steinhuder Meerregion. Frisch gemeldet, das sind die 8 aktuellsten Blitzer in der Region. Auf der B188 in Uetzion. Frisch gemeldet, das sind die 8 aktuellsten Blitzer in der Region. Auf der B188 in Uetze und auf der B217.

0: Helmut, Can't Force Love. 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Einen wunderschönen guten Tag. Die Franzosen feiern heute ihren Nationalfeiertag. Ne? Die feiern den Sturm auf die Bastille damals 1789. Und die feiern nur bis heute Abend 21 Uhr, denn da müssen sie im Halbfinale der WM gegen Spanien ran. Stellt euch mal vor, also ich meine, jetzt aktuell sind es ja wirklich Favoritenteams, die gegeneinander antreten. Morgen ist dann England zusammen mit Argentinien das große Thema und dann gucken wir mal, wer im Finale spielt. Aber stellt euch vor, ihr kommt als Underdog zu so einer WM und rechnet eigentlich erstmal mit gar nichts und dann spielt ihr fast bis zum Schluss mit. Denn genau das ist passiert und zwar Südkorea 2002. Und da schauen wir nochmal rein zum Thema Gastgebermut, Euphorie und einen Lauf, den niemand hat kommen sehen.
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0: 2002 richtet Südkorea gemeinsam mit Japan die WM aus. Sportlich rechnet kaum jemand mit einem tiefen Lauf der Südkoreaner. Das Land hat zuvor noch nie ein K.O.-Spiel bei einer WM gewonnen. Dann beginnt das Turnier. 2:0 gegen Polen, 1:1 gegen die USA, 1:0 gegen Portugal, Gruppensieg. Schon das ist eine Sensation. Im Achtelfinale wartet Italien. Südkorea liegt zurück, gleicht aus und gewinnt in der Verlängerung per Golden Goal. Im Viertelfinale folgt Spanien. Wieder dramatisch, diesmal Sieg im Elfmeterschießen. Plötzlich steht Südkorea im Halbfinale. Ein Gastgeber getragen von einem ganzen Land. Dort wartet Deutschland. Michael Ballack erzielt das entscheidende Tor. Oliver Kahn hält stark. Deutschland gewinnt 1:0. Der Traum vom Finale endet. Trotzdem bleibt dieser Lauf einer der größten der Geschichte der WM 2002. Südkorea zeigt, manchmal braucht es keine Favoritenrolle. Manchmal reichen Heimvorteil, Mut, Tempo und ein Land, das glaubt, bis die Stimme weg ist.
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1: Die aktuellen Wetterwerte. In Garbsen am Schwarzen See messen wir 22 Grad, dazu ist es sonnig. In Stadthagen sind es 21 Grad bei heiterem Himmel, in Adelheidsdorf 19 Grad und leicht bewölkt. Heute Vormittag zeigt sich die Steinhuder Meerregion noch mit einem Mix aus Wolken und sonnigen Abschnitten. Im Laufe des Tages setzt sich dann immer mehr die Sonne durch, dazu wird es angenehm warm und der Wind bleibt meist nur leicht. In der kommenden Nacht ist es oft klar. Morgen beginnt der Tag heiter und wird bis zum Nachmittag noch sonniger. In der Früh liegen die Werte um 15 Grad. Am Nachmittag werden vielerorts 28 Grad erreicht. Am Donnerstag zeigt sich ein ähnliches Bild, insgesamt aber mit etwas mehr Wolken und später wieder sonnigen Phasen. Am Freitag bleibt es überwiegend sonnig. Die Tendenz zeigt dabei leicht nach unten. In höheren Lagen am Deister bleiben die Werte etwas tiefer. Auch im Weserbergland ziehen nachts und am frühen Morgen eher mal dichtere Wolken durch.
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3: Ich bin Dirk Zeitler. Bis zu Tennisball große Hagelkörner sind bei Unwettern in Deutschland gefallen. Im niedersächsischen Heidenau zertrümmerten laut Polizei die zentimetergroßen Körner unter anderem Scheiben von Autos. Auf Videos war zu sehen, dass auch Dächer teils stark beschädigt wurden. Tennisball große Hagelkörner haben sich auch im Landkreis Ludwigslust-Parchim in Mecklenburg-Vorpommern auf dem Boden angesammelt, sodass der Hagel mit Radladern weggeräumt werden musste. Vor 5 Jahren starben 185 Menschen, als unter anderem im Ahrtal in Rheinland-Pfalz Flüsse und Bäche über die Ufer traten. Tausende Menschen verloren ihr gesamtes Hab und Gut. Zum Gedenken an die verheerende Flut reist heute auch Bundespräsident Steinmeier an.
4: Bundespräsident Steinmeier erinnert im Ahrtal an die Menschen, die bei dem Hochwasser ihr Leben verloren haben, an diejenigen, deren Haus nach der Flut nicht mehr bewohnbar war, an die Verletzten. Und er wird auch im Landtag in Nordrhein-Westfalen an einer Gedenkveranstaltung teilnehmen. Das Hochwasser der Ahr hatte auch in NRW massive Auswirkungen, damals 2021. Bundeskanzler Merz ist am Abend bei der zentralen Gedenkveranstaltung in Bad Neuenahr-Ahrweiler dabei. Lea Matschulat, Nachrichtenredaktion.
3: Wer im Pflegeheim betreut werden muss, muss immer mehr Kosten selbst tragen. Mit Stand zum 1. Juli waren im ersten Jahr im Heim im bundesweiten Schnitt 3.364 Euro pro Monat aus eigener Tasche fällig. Das zeigt eine Auswertung des Verbands der Ersatzkassen. Knapp 120 Euro monatlich mehr als noch zu Jahresanfang.
5: Grund für die höheren Kosten sind vor allem zwei Faktoren. Zum einen sind die Löhne für Pflegekräfte gestiegen, zum anderen sind Unterkunft und Verpflegung teurer geworden. Das sei natürlich berechtigt, sagt der Verband der Ersatzkassen, dürfe aber nicht zu einer immer stärkeren Belastung der Pflegebedürftigen führen. Die geplanten Reformpläne von Bundesgesundheitsministerin Nina Wagen dürften die Situation noch weiter verschärfen. Die sehen nämlich unter anderem vor, bei Entlastungszuschlägen zu sparen. Fiona Reinhardt, Nachrichtenredaktion.
3: Zum Fußball. Bei der WM sind noch 4 Teams im Rennen um den Titel. Im ersten Halbfinale treffen heute Abend Vizeweltmeister Frankreich und Europameister Spanien aufeinander. Im zweiten Halbfinale spielt morgen Abend England gegen Argentinien.
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1: Ein Blick auf den Verkehr. Auf der A37 Burgdorf Richtung Messe ist zwischen dem Kreuz Hannover-Kirchhorst und der Anschlussstelle Burgdorf die Fahrbahn wegen eines defekten LKW auf einen Fahrstreifen verengt.
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1: Und das sind die 8 aktuellsten Blitzer in der Steinhuder Meerregion. Auf der B188 in Uetze wird geblitzt, auf der B217 in Springe-Völksen und auf der B442 in Neustadt am Frosch. Dazu auf der B65 in Sehnde. In Hannover-List steht ein Blitzer auf der Bodfelder Straße. In Hannover-Südstadt wird auf der Hildesheimer Straße kontrolliert, Ecke Alte Dörener Straße. Außerdem in Hannover-Isernhagen-Süd am Fasanenbusch und in Hannover-Kirchrode auf dem Messeschnellweg, Ecke Südschnellweg. Blick. Weitere Blitzer findet ihr natürlich auch online auf der Mehrradio-Website und in unserer App. Kommt gut durch.
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6: Die härtesten Leute rund um Stein oder Meer sind, richtig, die Bahnfahrer. Nerven wie Drahtseile, gespannt die letzten 11 Wochen. Jetzt endlich können sie sich ein bisschen erholen, wie die letzten 11 Wochen so verbracht haben. Und wo es jetzt schon wieder klemmt, das klären wir gleich nach 2 Songs.

0: Die krassesten Leute bei uns in der Region sind die, die täglich mit der Bahn fahren müssen, denn die mussten doch einiges über sich ergehen lassen in den letzten 11 Wochen. Die Sanierung der Strecke Hannover-Hamburg ist endlich beendet. Die hatte natürlich genügend Folgen für uns hier in der Region und wir haben bei euch nachgefragt, wie habt ihr das eigentlich so erlebt und wie habt ihr es überstanden?
1: Also mich haben die ganzen Bahnausfälle in den letzten Wochen sehr genervt und haben mein Leben um einiges komplizierter gemacht. Zum Beispiel, wenn man irgendwo hinreisen wollte, wusste man, ach, man muss gar nicht eigentlich nach den Bahnen schauen, weil ja sowieso nichts fährt und musste sich dann anderweitig irgendwie fortbewegen.
2: So die letzten Wochen war es halt schon etwas sehr nervig, auf die DB angewiesen zu sein. Einfach weil halt nur noch ein Zug stündlich fährt, jetzt morgens teilweise noch ein zweiter. Und wenn dann noch ein Zug ausfällt, dann kommt man halt einfach zu spät zur Arbeit. Da kann man halt nichts gegen machen. Zumindest nicht, wenn man kein Auto hat. Aber für einen Rückweg, da kann man noch so einen Bus nehmen. Den habe ich, glaube ich, einmal genommen. Der war okay.
3: Dass die Bahnstrecken gesperrt waren, hat mich noch mehr getroffen als sonst. Ich hatte nur 1,5 Stunden zur Uni gebraucht und nochmal 1,5 Stunden zurück. Und das wirklich mit einem Bus und 2 Bahnen. Und am Wochenende fährt dieser Bus gar nicht und ich war immer auf ein Auto angewiesen.
4: Ich fand die letzten Monate sehr stressig, weil nur einmal die Stunde eine Bahn gefahren ist. Und wenn dann diese eine Bahn doch noch in der letzten Sekunde ausgefallen ist, konnte man zwar auf den Schienenersatzverkehr zurückgreifen, der dann aber schon abgefahren ist oder dann viel zu voll war.
0: Ja, fürchterlich ist das Ganze, aber es ist soweit durch. Bei uns in der Region sieht's aktuell ganz gut aus, was den Bahnverkehr betrifft. Allerdings woanders schon nicht mehr. Zwischen Cuxhaven und Hamburg-Neugraben gab es einen Brand und dort ist die Strecke vollständig gesperrt. Schienenersatzverkehr fährt und die Ermittler gehen davon aus, es könnte Sabotage gewesen sein. Also die gehen davon aus, ziehen das mit in Betracht. Mal gucken, was die Ermittlungen ergeben. Wir halten euch auf dem Laufenden. 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

0: Das sind Aha, You Are The One, hier ist mehr Radio. Schön, dass ihr da seid, hier an diesem Dienstagvormittag. Heute Abend wird wieder Fußball gespielt. Ja, es gibt noch die WM. Ich weiß, es gerät schnell aus dem Fokus, sobald man raus ist. Aber heute Abend wirklich ein Spitzenspiel. Das erste Halbfinale morgen, das zweite natürlich auch morgen, Argentinien gegen England. Und heute Frankreich gegen Spanien. Ich glaube ja, dass Spanien Weltmeister wird tatsächlich, also nachdem wir rausgeflogen sind, dachte ich, jetzt wird es wahrscheinlich Spanien. Aber so insgesamt, ich meine, die Franzosen haben heute Nationalfeiertag. Das heißt dann nur feiern bis 21 Uhr und danach wird es langsam eng. Wir gucken mal. Ich bin da jetzt auch nicht so ganz Fußball, also so tief drin. Also Thomas Thonfeld, der kennt sich besser damit aus. Thomas, gibt es denn einen Favoriten, ganz klar, der raussticht für heute Abend?
1: Also als Favoriten würde ich hier jetzt keinen bezeichnen. Die Franzosen bestechen ja vor allem durch ihre Offensive und durch Superstürmer Kylian Mbappé, der ja mit bisher 8 Toren gemeinsam mit Messi die WM-Torschützenliste anführt. Bei Spanien sind es vor allem die stabile Defensive und Organisator Rodri im Mittelfeld, die die Mannschaft auszeichnen. Also beide Teams haben unterschiedliche Stärken und beide haben das Zeug, ins Endspiel zu kommen. Vor 2 Jahren im EM-Halbfinale in München siegten übrigens die Spanier mit 2-1.
0: Also es wird spannend, es wird auf jeden Fall guten Fußball geben, bin ich mir ziemlich sicher. Was könnte denn dieses Mal den Ausschlag geben?
1: Also Frankreichs Topstar Mbappé, der hat natürlich auf jeden Fall das Zeug dazu, dieses Spiel zu entscheiden. Allerdings hat er mit der spanischen Abwehr das bisher stärkste Bollwerk bei dieser WM gegen sich. Und es gibt ja die alte, aber bewährte Fußballweisheit, Spiele gewinnt man vorne, aber Titel gewinnt man hinten. Also mit einer stabilen Defensive als Grundlage. Spanien hat sich seit dem missglückten 0:0 Auftakt gegen Außenseiter Kap Verde immer weiter gesteigert und sie haben natürlich das Format, auch die französische Top-Offensive zu stoppen. Aber ob es wirklich klappt, ich bin gespannt.
0: Okay, unterm Strich können wir sagen, niemand weiß irgendwas. Wir müssen wohl gucken. Ab 21 Uhr, erstes Halbfinale der Fußball-WM heute. Frankreich gegen Spanien, morgen dann Argentinien gegen England.

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1: Schönen Vormittag aus der Meerradio-Wetterredaktion. Heute setzt sich an den meisten Orten die Sonne durch. In Wendenborstel am Twachtenstadion messen wir momentan 23 Grad, dazu ist es heiter. In Hodenhagen sind es 21 Grad bei leichter Bewölkung, in Uchte 22 Grad und kaum Wolken. Am Vormittag zeigt sich das Wetter in unserer Region heiter bis leicht bewölkt. Im weiteren Verlauf setzt sich an den meisten Orten die Sonne durch, dazu bleibt es angenehm warm und meist trocken. In der Nacht klart es vielerorts auf, die Luft kühlt auf etwa 13 bis 17 Grad ab. Morgen geht der Tag nach frischem Start wieder oft sonnig weiter. Am Nachmittag werden 26 bis 28 Grad erreicht. Am Donnerstag ziehen zeitweise mehr Wolken durch. Insgesamt bleibt es aber heiter und etwas kühler. Die höchsten Werte gibt es eher im flacheren Land. Am Deister bleibt es etwas frischer.
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1: Hallo unterwegs. Aktuell liegen uns keine Verkehrsstörungen rund ums Steinhuder Meer vor. Hier kommen die 8 aktuellsten Blitzer für die Steinhuder Meerregion. Auf der B188 in Uetze, auf der B214 in Wietze und auf der B215 in Nienburg wird geblitzt. Dazu auf der B217 in Völksen. In Hannover Südstadt steht ein Blitzer auf der Hildesheimer Straße, Ecke Alte Dörener Straße. In Hannover Kirchrode wird auf dem Messeschnellweg, Ecke Südschnellweg kontrolliert. Außerdem in Langenhagen, Langenfort auf der Konrad-Adenauer Straße, Ecke Schönefelder Straße und in Seelze-Lohnde auf der Straße zu den Teichen, Ecke zu den Teichen. Weitere aktuelle Blitzer in der Region gibt es auch jederzeit online und in unserer Meerradio-App. Gute Fahrt!
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Mann, ich will unbedingt Saxophon lernen. Paul Stellar und All Night. Es ist so ein tolles Instrument, oder? Das macht aus jedem Song wirklich so ein Partygefühl. Sommer ganz entspannt, irgendwie am Stein oder Meer. Gut, das machen wir dann am Wochenende, würde ich sagen. 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

0: ganze Zeit überlegt, wie ich den alten Otto-Gag nochmal einbauen kann. English for Runaways, Englisch für Zurückgebliebene oder Zurückgelaufene. In der Urlaubszeit sind viele im Urlaub, ja, aber nicht alle. Es sind eben nur viele. Wir sind alle hier. Und was machen wir damit? Wir sind die Daheimgebliebenen. Ja gut, aber das heißt ja nicht, es muss jetzt schlimm sein. Jonas Mikolajczyk findet, dass das alles nur eine Frage der Einstellung ist. Also wie machen wir uns das Arbeiten attraktiver, Jonas, wenn die anderen gerade alle im Urlaub sind?
1: Ja, man muss, stumpf gesagt, es einfach positiv sehen. In der Urlaubszeit, da entwickelt sich auf der Arbeit ja irgendwie so eine ganz eigene Stimmung. Man hat kleinere Gruppen, hat vielleicht die Mittagsräume mal länger für sich, spricht mit Kollegen, mit dem man sonst nichts zu tun hat. Man wächst da so richtig zusammen und ein bisschen Urlaubsfeeling geht ja immer. Zum Beispiel beim Bürojob da vielleicht mal den Laptop mit rausnehmen und in der Sonne arbeiten.
0: Ja, für die, die normalerweise mit einem Computer oder Laptop arbeiten, mag das ja funktionieren, wenn dann auch das Display heiß genug, das wird dann auch heiß, muss man auch drauf aufpassen, hell genug ist, wollte ich sagen. Naja gut, aber nach der Arbeit, wie verkraften wir es da, dass die anderen um einen herum nicht da sind im Urlaub?
1: Da muss man auf die Freunde zurückgreifen, die auch nicht im Urlaub sind. Und ich finde, das bringt auch seine Vorteile. Man findet leichter Termine zum Treffen oder kann Sachen machen, wo nicht alle so Lust drauf hatten. Ja, und sich so ein bisschen spielerisch gegen die Freunde im Urlaub verschwören, weil wie können sie es wagen, ohne euch wegzufahren?
0: Ja, gut, soweit so klar. Können wir uns denn irgendwie den Urlaub in den Alltag holen?
1: Natürlich, Urlaub muss ja nicht immer heißen, weit wegreisen. Man kann auch einfach nach Feierabend an den Badesee, ins Schwimmbad oder so. Aber ich weiß, die sind auch oft sehr voll. Mein Vorschlag wäre jetzt, sich vielleicht den Urlaub zu Hause simulieren. Macht euch Thementage. Hört an einem Tag zum Beispiel nur italienische Musik, geht zum Italiener essen und abends trinkt ihr ein Aperol im Garten oder Balkon. Ja, vielleicht sind eure Freunde gerade im echten Rom, aber Kleinitalien, das könnt ihr auch zu Hause.
0: Stimmt. Und wenn wir ganz ehrlich sind, ich meine, wir leben ja in einer Urlaubsregion. Der alte Marketingspruch, arbeiten da, wo andere Urlaub machen. Gut, das bringt mir jetzt nichts bei 35 Grad auf dem Dach, aber

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1: Moin aus der Meerradio-Wetterredaktion. Hemmingen misst 23 Grad, Diepenau 22. Dazu ist es in beiden Orten sonnig. Im weiteren Verlauf setzt sich vielerorts die Sonne besser durch. Dazu bleibt es trocken und angenehm warm. In der Nacht wird es meist klar, örtlich auch mal frisch bei 13 bis 16 Grad. Morgen startet der Tag verbreitet sonnig, später ziehen hier und da ein paar Wolken durch. Insgesamt bleibt es aber heiter bei 26 bis 28 Grad. Am Donnerstag zeigt sich ein ähnliches Bild, allerdings mit etwas mehr Wolken zwischendurch. In höheren Lagen liegen die Werte etwas tiefer.
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2: Nachrichten. Ich bin Dirk Zeitler. Vor 5 Jahren starben 185 Menschen, als unter anderem im Ahrtal in Rheinland-Pfalz Flüsse und Bäche über die Ufer traten. Tausende Menschen verloren ihr gesamtes Hab und Gut. Zum Gedenken an die verheerende Flut reist heute auch Bundespräsident Steinmeier an.
3: Bundespräsident Steinmeier erinnert im Ahrtal an die Menschen, die bei dem Hochwasser ihr Leben verloren haben, an diejenigen, deren Haus nach der Flut nicht mehr bewohnbar war, an die Verletzten. Und er wird auch im Landtag in Nordrhein-Westfalen an einer Gedenkveranstaltung teilnehmen. Das Hochwasser der Ahr hatte auch in NRW massive Auswirkungen, damals 2021. Bundeskanzler Merz ist am Abend bei der zentralen Gedenkveranstaltung in Bad Neuenahr-Ahrweiler dabei. Lea Matschulat, Nachrichtenredaktion.
2: In Nordrhein-Westfalen laufen Ermittlungen gegen mehrere Justizbeamte. Seit dem Morgen durchsucht die Polizei in diesem Zusammenhang Räume einer Justizvollzugsanstalt und auch Wohnungen in NRW und Rheinland-Pfalz.
4: Im Fokus der Razzia stehen nicht nur Justizbeamte, sondern auch Inhaftierte und ehemalige Inhaftierte der JVA Rheinbach. Laut Bonner Polizei geht es um den Verdacht von Straftaten im Amt. Genauere Details sind noch unklar. Einen ähnlichen Fall gab es erst Anfang Mai in Euskirchen. Hier wurde gegen mehrere Mitarbeiter und ehemalige Häftlinge der JVA Euskirchen ermittelt. Dabei ging es um den Vorwurf, Gefängnismitarbeiter hätten regelrechte Bestechungsabos verkauft, bei denen man gegen eine monatliche Bezahlung vor Kontrollen gewarnt worden sein soll. Fiona Reinhardt, Nachrichtenredaktion.
2: Zwischen Hamburg und Cuxhaven ist am Morgen der Bahnverkehr eingestellt worden. Grund ist ein Brand an der Strecke. Die Polizei geht im Moment von Brandstiftung aus. Eine Prognose zur Dauer der Sperrung sei nicht möglich, sagte eine Bahnsprecherin. Zum Fußball. Bei der WM sind noch 4 Teams im Rennen um den Titel. Im ersten Halbfinale treffen heute Abend Vize-Weltmeister Frankreich und Europameister Spanien aufeinander. Im zweiten Halbfinale spielt morgen Abend England gegen Argentinien.
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1: Auf der A37 Messe Richtung Burgdorf ist wegen eines defekten LKW nur ein Fahrstreifen frei. Auf der B214 Braunschweig Richtung Celle zwischen Ohof und dem Abzweig nach Wilhelmshöhe staut es sich auf 3 Kilometern.
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1: Werfen wir einen Blick auf die 8 aktuellsten Blitzer rund ums Steinhuder Meer. Auf der B188 in Uetze und auf der B215 in Nienburg wird geblitzt. Dazu auf der B217 in Springe-Völksen und auf der B65 in Sehnde. In Stöckselohe steht ein Blitzer auf der Langen Straße. In Hannover-Kirchrode wird auf dem Messeschnellweg kontrolliert, Ecke Südschnellweg. Außerdem in Neustadt, am Frosch und auf der B214 in Wietze. Alle weiteren Meldungen findet ihr wie immer auch auf der Meerradio-Website und in unserer App. Kommt gut durch.
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0: jetzt um 10 nach 11, aber ich möchte dann doch die Verknüpfung herstellen. Ne? Wenn Wham schon über Freiheit singen, Freiheit ist auch ein Stück weit auf dem Klo, wo man seine Ruhe hat. Zumindest die Männer sehen das gerne so. Sind wir ehrlich, oder? Wir sind doch ein bisschen länger als die Frauen auf der Toilette. Warum? Ich kann es noch nicht mal selber erklären, aber es ist so, man hat so seine Ruhe und einem kommen da oft die besten Ideen. Ja? Aber nicht unbedingt überall, denn manchmal, da ich jetzt selbst den hartgesottensten, denn die Klos sind auch nicht immer die einladendsten. Also der ADAC hat zumindest jetzt mal ein paar Parkplätze vor allem Raststätten geprüft und mal geguckt, wie sieht's denn da so aus auf den Rastplätzen, auch in puncto stilles Örtchen. Ist es still oder schreit's einen an? Lauf weg, lauf weg.
1: Wir haben in einer aktuellen ADAC-Umfrage festgestellt, dass für Autofahrer Sauberkeit und Sicherheit die wichtigsten Aspekte eines unbewirtschafteten Rastplatzes sind. Gleichzeitig sind aber viele der Befragten mit den Sanitäranlagen unzufrieden und deshalb haben wir unseren Test aus dem Jahr 2022 wiederholt und 50 Rastplätze erneut untersucht, um herauszufinden, ob sich der Zustand inzwischen verbessert hat.
0: Hat uns Melanie Mikula vom ADAC gesagt. Wir beginnen vielleicht mal mit was Positivem.
1: Der Test hat gezeigt, dass sich die Situation seit unserer letzten Untersuchung 2022 leider nicht verbessert hat. Knapp 2/3 der Rastplätze haben sogar schlechter abgeschnitten und nur 8% konnten ihr Ergebnis verbessern. Fast jeder zweite Rastplatz fällt inzwischen mit mangelhaft oder sehr mangelhaft durch. Hauptgrund dafür sind die Sanitäranlagen.
0: Ja, und wo ist das Problem?
1: Häufig fehlten Seifenspender oder Toilettenpapier, Handtrockner waren defekt oder die Toiletten stark verschmutzt. Besonders problematisch war, dass auf 6 Rastplätzen die WC-Häuschen während unseres Tests gesperrt waren, ohne dass dies vorher an der Autobahn angekündigt wurde oder Alternativen dafür bereitgestellt wurden.
0: Ja, immerhin einen Pluspunkt gibt's. Die meisten Plätze sind verkehrssicher. Gut, das ist auch irgendwie ein Stück weit das Mindeste. Was sagt ihr? Was ist der schlimmste Rastplatz vielleicht auch bei uns in der Region? Da gibt's ja auch ein paar, ne? Schickt uns das gerne ein paar per Nachricht oder wo ihr sagt, öffentliche Toiletten, da gehe ich sowieso nie hin, weil Beispiel XY, ne? Wo ist die Toilette, die ruft, lauf, lauf, geh woanders hin.

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1: Moin aus der Meerradio Wetterredaktion. Momentan messen wir in Gümmer am Sportplatz und Suderbruch 25 Grad. Dazu ist es leicht bewölkt. In Großburg-Wedel sind es 24 Grad und locker bewölkt. Gegen Mittag zeigt sich bei uns rund ums Steinhuder Meer ein heiterer Mix aus Wolken und Sonne. Im weiteren Verlauf wird es vielerorts sonnig. Dazu weht nur leichter bis zeitweise spürbarer Wind. Heute liegen die Höchstwerte meist bei 25 bis 27 Grad. Am Deister bleibt es etwas kühler. In der Nacht ist es oft gering bewölkt. Nur im Weserbergland können sich örtlich flache Nebelfelder bilden. Morgen geht der Tag in der Steinhuder Meerregion nach frischem Start wieder sonnig weiter. Am Nachmittag werden 27 bis 28 Grad erreicht. Am Donnerstag bleibt es heiter mit viel Sonne. Am Freitag deuten sich dann etwas niedrigere Werte an.
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1: Alle unterwegs. Uns liegen im Moment keine Staus und Behinderungen in der Steinhuder Meerregion vor. Kommt gut an. Hier kommen die 8 aktuellsten Blitzer für die Steinhuder Meerregion. Auf der B188 in Uetze, auf der B214 in Wietze und auf der B215 in Nienburg wird geblitzt. Dazu auf der B217 in Springe, Völksen sowie in Neustadt am Frosch. In Hannover-Isernhagen-Süd steht ein Blitzer am Fasanenbusch. In Hannover-Kirchrode wird auf dem Messeschnellweg kontrolliert, Ecke Südschnellweg. Und in Seelze-Lohnde steht ein Blitzer an Zu den Teichen, Ecke Zu den Teichen. Weitere aktuelle Blitzer in der Region gibt es auch jederzeit online und in unserer Meerradio-App. Gute Fahrt!
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0: Beispiel keine Brötchen kaufen. Also auch vielen Dank für das Vertrauen. 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Und es gibt natürlich auch immer Wissen. Wissen zum Mitnehmen. Nämlich gerade jetzt in der Urlaubszeit ein großes Thema. Ist auch für die, die zu Hause geblieben sind und mal essen gehen, nämlich das Thema Trinkgeld. Ich persönlich empfehle, sich vorher auf jeden Fall anzugucken, wenn man in ein anderes Land fährt, wie sind die Trinkgeldgewohnheiten da? Ich bin mal richtig auf die, gefallen. Ich habe schlecht recherchiert, ging davon aus, Trinkgeld ist hier sowieso inkludiert und habe einem wirklich sehr, sehr guten Kellner kein Trinkgeld gegeben. Der hat allerdings auch sehr patzig reagiert, fand ich unprofessionell, aber ich habe mich so schlecht gefühlt, bin am nächsten Tag hin und habe ihm 10 Euro in die Hand gedrückt, weil es mir auch so leid getan hat. Aber woher kommt's eigentlich, dass mit dem Trinkgeld, Kollege David Himmelreich.
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2: Das Trinkgeld ist eine sehr alte Tradition. Mindestens seit dem 14. Jahrhundert gibt's die. Selbst die Gebrüder Grimm haben darüber geschrieben, das Trinkgeld ist eine kleinere Geldsumme für außer der Regel geleistete Dienstverrichtung oder für sonstige besondere Anlässe. Ursprünglich zum Vertrinken auch Biergeld genannt. Tatsächlich war das Geld eben dazu gedacht, sich ordentlich einen reinzuziehen nach einer anstrengenden Schicht. Der ein oder andere Kellner hat das getan. Heute bessern die sich dann oder Friseure oder Taxifahrer damit einfach ihr Gehalt auf. In Deutschland sind 5-10% üblich. Trinkgelder sind in den meisten Fällen übrigens steuerfrei, nur für Selbstständige oder Unternehmer meist nicht. Absolut steuerfrei. Und jedes Trinkgeld wert ist übrigens die Mehrradio Audiothek auf mehrradio.de. 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
1: Moin, viel Sonne und angenehme Wärme prägen den Tag. In Nöbke bei Feuerwehrhaus werden derzeit 25 Grad gemeldet, in Lohnde 24 und in Nienhagen 22 Grad. Dazu ist es trocken und leicht bewölkt. Bis in den Nachmittag hinein bleibt es meist trocken und angenehm warm. Nur im südlichen Heidekreis ist es anfangs noch etwas dichter bewölkt. In der Nacht klart es vielerorts auf, dabei kühlt die Luft auf etwa 13 bis 17 Grad ab. Morgen geht der Tag nach einem frischen Beginn oft sonnig weiter, später ziehen hier und da ein paar Wolken durch. Dazu werden 26 bis 28 Grad erreicht. Am Donnerstag bleibt es insgesamt heiter und leicht kühler. Am Freitag setzt sich das mit viel Sonne und nur kleinen regionalen Unterschieden fort. In höheren Lagen bleibt es etwas frischer. Im flacheren Land werden die höchsten Werte erreicht.
2: Nachrichten. Ich bin Dirk Zeitler. Das Hochwasser vor 5 Jahren in Nordrhein-Westfalen und Rheinland-Pfalz war einer der verheerendsten Naturkatastrophen in der jüngeren deutschen Geschichte. Nach dem Ende der Antragsfrist für die Fluthilfen im Ahrtal und anderen Hochwassergebieten sind bundesweit rund 6,2 Milliarden Euro aus einem Sondervermögen ausgezahlt worden. Das teilte das Bundesfinanzministerium mit. Das entspricht gut 1/5 der bis zu 30 Milliarden Euro, die der Bund bereitgestellt hat. In Nordrhein-Westfalen laufen Ermittlungen gegen mehrere Justizbeamte. Seit dem Morgen durchsucht die Polizei in diesem Zusammenhang Räume einer Justizvollzugsanstalt und auch Wohnungen in NRW und Rheinland-Pfalz.
3: Gefängnismitarbeiter haben offenbar Drogen und Handys in den Knast geschmuggelt. Geliefert wurde die Ware wohl von Freunden oder Angehörigen der Inhaftierten. Es geht also vermutlich um Bestechung und Korruption. Erst vor kurzem gab es eine ähnliche Razzia in der JVA Euskirchen. Da hatten Justizbeamte wohl sogar regelrechte Bestechungsabos im Angebot. Fixe Schmiergeldsummen im Gegenzug für Hafterleichterungen. Claudia Wächter, Nachrichtenredaktion.
2: Zwischen Hamburg und Cuxhaven ist am Morgen der Bahnverkehr eingestellt worden. Grund ist ein Brand an der Strecke. Die Polizei geht im Moment von Brandstiftung aus.
4: In der Nacht brennt ein Verteilerkasten und die Spuren deuten offenbar darauf hin, dass jemand den Verteiler mutwillig angezündet hat. Erst vor einigen Tagen hatte ein Brandanschlag die Strecke zwischen Düsseldorf und Köln über Stunden lahmgelegt. Nun deutet in Niedersachsen offenbar auch einiges auf Brandstiftung hin. Ein Zeuge hatte die Feuerwehr wegen eines Feuerscheins in einem Technikgebäude gerufen. Es brannte aber auch der Verteilerkasten in der Nähe. Lea Matschulat, Nachrichtenredaktion.
2: Die Deutsche Krankenhausgesellschaft befürchtet, dass jede dritte Klinik das Krankenkassensparpaket nicht überleben wird. Wir müssen damit rechnen, dass noch mehr Kliniken in die Schieflage geraten, sagte DKG-Vorstandschef Gast der Rheinischen Post. Seit 2022 haben nach seinen Angaben bundesweit schon 85 Krankenhäuser Insolvenz angemeldet.
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1: Vorsicht auf der A7 Hannover Richtung Hamburg zwischen Mellendorf und Berghof. Dort liegt ein Reifen auf der Fahrbahn. Auf der A2 Braunschweig Richtung Hannover zwischen Hannover-Lahl und Kreuz Hannover Ost wird ein Unfall auf dem linken und mittleren Fahrstreifen aufgenommen. Dort steht auch ein Fahrzeug quer. 3 Kilometer Stau ab Kreuz Hannover Ost. Bitte bildet eine Rettungsgasse. Auf der B214 Braunschweig Richtung Celle zwischen Ohof und dem Abzweig nach Wilhelmshöhe staut es sich 3 Kilometer wegen hoher Verkehrsbelastung.
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1: Hier kommen die 8 aktuellsten Blitzer für die Steinhuder Meerregion. Auf der B65 in Sehnde, auf der B188 in Uetze und auf der B214 in Wietze wird geblitzt. Dazu auf der B217 in Völksen. In Hannover Südstadt steht ein Blitzer auf der Hildesheimer Straße Ecke Alte Dörener Straße. In Hannover Kirchrode wird auf dem Messeschnellweg Ecke Südschnellweg kontrolliert. Außerdem in Seelze-Lohnde auf der Straße zu den Teichen Ecke zu den Teichen und in Burg Wedel auf der Zellerstraße Ecke Fuhrhorstweg. 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
1: Moin, viel Sonne und freundliches Wetter prägen den Tag. Derzeit melden Mandelsloh 24 Grad und Steimpke im Waldbad 26 Grad. Dort ist es jeweils leicht bewölkt und trocken. In Bücken messen wir 25 Grad, dazu ist es sonnig und trocken. Am frühen Nachmittag wechseln sich in unserer Region Sonne und Wolken ab. Im weiteren Verlauf setzt sich an den meisten Orten sonniges Wetter durch und auch der Abend bleibt meist trocken bei 24 bis 27 Grad. Morgen beginnt der Tag oft sonnig, später wird es erneut vielerorts warm und sonnig mit 26 bis 28 Grad. Am Donnerstag kippt das Bild dann, erst trüb und stellenweise nass, später höchstens noch einzelne heitere Abschnitte. Am Freitag geht es leicht freundlicher weiter, insgesamt aber etwas kühler. Im flacheren Land bleibt es etwas wärmer, am Deister und im Weserbergland ist es spürbar frischer.
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1: Vorsicht auf der A7 Hannover Richtung Hamburg zwischen Mellendorf und Schwarmstedt. Dort liegt ein Reifen auf der Fahrbahn. Auf der A2 Braunschweig Richtung Hannover zwischen Hannover-Lahe und Kreuz Hannover Ost wird ein Unfall auf dem linken und mittleren Fahrstreifen aufgenommen. Dazu steht ein Fahrzeug quer. Der Stau ab Kreuz Hannover Ost ist 3 Kilometer lang. Bitte denkt an die Rettungsgasse. Hier kommen die 8 aktuellsten Blitzer für die Steinhuder Meerregion. Auf der B188 in Uetze und auf der B215 in Nienburg wird geblitzt. Dazu auf der B217 in Springe-Völksen. Außerdem steht ein Blitzer in Burgwedel auf der Zellerstraße Ecke Fuhrhorstweg. In Hannover-Heideviertel wird am Heidering kontrolliert und in Hannover-Südstadt steht ein Blitzer auf der Hildesheimer Straße Ecke Alte Dürener Straße. Weiter geht es in Langenhagen-Langenfort auf der Konrad-Adenauer-Straße Ecke Schönefelder Straße und in Nienburg auf der Verdener Landstraße 120 Meter vor dem Supermarkt. Weitere aktuelle Blitzer in der Region gibt es auch jederzeit online und in unserer Meerradio-App. Gute Fahrt!
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1: Moin aus der Meerradio Wetterredaktion. Momentan messen wir in Hademstorf an der Allerfähre 22 Grad. Dazu ist es leicht bewölkt. In Steierberg sind es 25 Grad bei locker bewölktem Himmel. In Pattensen 24 Grad und heiter. Am frühen Nachmittag zeigt sich das Wetter heiter und warm. Bis zum Abend wechseln sich Sonne und lockere Wolken ab. Dazu weht nur schwacher bis leichter Wind. In der Nacht klart es vielerorts auf und in der Steinhuder Meerregion kühlt die Luft auf etwa 13 bis 16 Grad ab. Morgen startet der Tag oft sonnig, später bleibt es meist heiter und angenehm warm, mit Höchstwerten zwischen 26 und 28 Grad. Am Donnerstag zieht dann deutlich mehr Bewölkung auf, auch wenn sich zwischendurch noch heitere Abschnitte halten. Am Freitag zeigt sich ein ähnliches Bild, regional mit etwas mehr Wolken. In höheren Lagen am Deister liegen die Werte etwas tiefer als im flacheren Land.
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2: Nachrichten. Ich bin Dirk Zeitler. Die Stimmung im Einzelhandel hat sich weiter verschlechtert, vor allem wegen der anhaltenden Kaufzurückhaltung. Das zeigt eine Umfrage des Handelsverbands Deutschland unter 600 Unternehmen der Branche. 63% gaben an, ihre Geschäftslage habe sich im ersten Halbjahr verschlechtert.
3: Schon das vergangene Jahr sei eher bescheiden gewesen, heißt es vom Handelsverband Deutschland. Jetzt sei die Situation noch dramatischer. Die Stimmung bei Verbrauchern und Unternehmen liege auf dem gleichen Niveau wie im zweiten Corona-Lockdown. Als größtes Problem nennen fast 80% der Händler die Kaufzurückhaltung. Dahinter folgen Bürokratie, Preisentwicklung, Mindestlohn und Energiekosten. Circa 40% der Händler bewerten ihre Geschäftslage in der Umfrage des Handelsverbands als schlecht. Das sind etwa 10% mehr als noch im Vorjahr. Fiona Reinhardt, Nachrichtenredaktion.
2: Zwischen Hamburg und Cuxhaven ist am Morgen der Bahnverkehr eingestellt worden. Grund ist ein Brand an der Strecke. Die Polizei geht im Moment von Brandstiftung aus.
4: In der Nacht brennt ein Verteilerkasten und die Spuren deuten offenbar darauf hin, dass jemand den Verteiler mutwillig angezündet hat. Erst vor einigen Tagen hatte ein Brandanschlag die Strecke zwischen Düsseldorf und Köln über Stunden lahmgelegt. Nun deutet in Niedersachsen offenbar auch einiges auf Brandstiftung hin. Ein Zeuge hatte die Feuerwehr wegen eines Feuerscheins in einem Technikgebäude gerufen. Es brannte aber auch der Verteilerkasten in der Nähe. Lea Matschulat, Nachrichtenredaktion.
2: Iranische Medien haben erneut Explosionen an der Südküste gemeldet. Der staatliche Rundfunk berichtete über 5 Detonationen im Westen der Hafenstadt Bandar Abbas. Kurz darauf sei die Stadt Bushehr unter Beschuss geraten. Über Schäden oder Opfer gab es zunächst keine Details. Zum Fußball. Bei der WM sind noch 4 Teams im Rennen um den Titel. Im ersten Halbfinale treffen heute Abend Vize-Weltmeister Frankreich und Europameister Spanien aufeinander. Im zweiten Halbfinale spielt morgen Abend England gegen Argentinien.
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1: Vorsicht auf der B3, Celle Richtung Hannover-Kreuz. Auf dem Messeschnellweg steht ein defekter LKW. Gefahr besteht auf dem Beschleunigungsstreifen zur B6, B65 Richtung Elze. Und das sind die 8 aktuellsten Blitzer in der Steinhuder Meerregion. Auf der B188 in Uetze, auf der B214 in Wietze und auf der B65 in Sehnde wird geblitzt. Dazu in Burgwedel auf der Zeller Straße Ecke Fuhrhorstweg. In Nienburg steht ein Blitzer auf der Verderner Landstraße, 120 Meter vor dem Supermarkt. Weiter geht es in Seelze-Lohnde auf der Kahlenberger Straße Ecke zu den Teichen. Außerdem in Nienburg-Holtorf auf der großen Drakenburger Straße und in Burgdorf-Sorgensen auf der Salzstraße. Weitere Blitzer findet ihr natürlich auch online auf der Meerradio-Website und in unserer App. Kommt gut durch.
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1: Moin aus der Meerradio-Wetterredaktion. Im Moment melden Lese beim Kaliwerk 26 Grad und Gerden 25 Grad. Dort ist es trocken und bewölkt. In Seggebruch messen wir 24 Grad, dazu ist es heiter. Kurz nach Mittag zeigt sich das Wetter in unserer Region mit lockeren Wolken und etwas Sonne. Im weiteren Verlauf bleibt es meist trocken, heute Abend oft noch heiter bis locker bewölkt bei leichtem Wind. In der Steinhuder Meerregion geht es durch die Nacht unter klarem Himmel auf etwa 13 bis 16 Grad zurück. Morgen startet der Tag heiter und wird später wieder warm bis sonnig. Am Nachmittag liegen die Werte an den meisten Orten bei 26 bis 28 Grad. Am Donnerstag ziehen zeitweise mehr Wolken durch, dazu wird es spürbar kühler. Am Freitag zeigen sich wieder häufiger heitere Abschnitte. Die höchsten Werte gibt es eher im flacheren Land, am Deister bleibt es etwas frischer.
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1: Der Verkehr für die Steinhuder Meerregion. Vorsicht auf der B3, Celle Richtung Hannover. Am Kreuz auf dem Messeschnellweg steht ein defekter LKW. Vorsicht auch auf der B66 Richtung Elze. Dort steht auf dem Beschleunigungsstreifen ebenfalls ein defekter LKW. Und das sind die 8 aktuellsten Blitzer in der Steinhuder Meerregion. Auf der B188 in Uetze, auf der B214 in Wietze und auf der B65 in Sehnde wird geblitzt. Dazu in Nienburg-Holtorf auf der großen Drakenburger Straße. In Langenhagen-Langenfort steht ein Blitzer auf der Konrad-Adenauer Straße Ecke Schönefelder Straße. Weiter geht es in Seelze-Lohnde auf der Kahlenberger Straße Ecke zu den Teichen. In Hannover-Isernhagen-Süd am Fasanenbusch wird kontrolliert. Und in Hannover-Südstadt steht ein Blitzer auf der Hildesheimer Straße Ecke Alte Dörener Straße. Alle weiteren Meldungen gibt es wie immer auch im Netz und in unserer Meerradio-App. Gute Fahrt!
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1: Moin, sonniges Wetter mit Sonne und lockeren Wolken bestimmt den Nachmittag. In Bokelo am Kaliberg sind es 26 Grad und in Mellendorf 25 Grad, dazu ist es leicht bewölkt. In Hornbostel messen wir 23 Grad, dort ist es bewölkt und trocken. Bis zum Abend bleibt es meist trocken und angenehm warm, dazu weht nur leichter Wind. In der Nacht klart es vielerorts auf. Morgen beginnt der Tag heiter und erreicht später erneut warme 26 bis 28 Grad. Am Donnerstag zeigt sich das Wetter zunächst oft grau, ehe es zum Abend hin wieder etwas auflockert. Dabei ist es mit 20 bis 22 Grad spürbar kühler. Am Freitag geht es dann wieder etwas freundlicher weiter. Die höchsten Werte werden eher im flacheren Land erreicht. Am Deister und im Weserbergland bleibt es etwas frischer.
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3: Ich bin Thomas Brockt. Vor 5 Jahren starben 185 Menschen, als unter anderem im Ahrtal in Rheinland-Pfalz Flüsse und Bäche über die Ufer traten. Tausende Menschen verloren ihr gesamtes Hab und Gut. Zum Gedenken an die verheerende Flut ist heute auch Bundespräsident Steinmeier angereist.
4: 5 Jahre nach dem Hochwasser ist längst noch nicht alles wieder aufgebaut. Weggespült wurden damals ja auch komplette Straßen, Sportplätze und Geschäfte. Von den Mitteln, die der Bund für den Wiederaufbau im Ahrtal und in der Region bereitstellt, sind bislang gut 6 Milliarden Euro ausgezahlt worden. Insgesamt liegt eine Summe von bis zu 30 Milliarden Euro bereit. Bundespräsident Steinmeier und auch Bundeskanzler Merz werden sich heute auch ein Bild machen, wie weit der Wiederaufbau ist. Lea Matschulat, Nachrichtenredaktion.
3: Vor allem wegen der anhaltenden Kaufzurückhaltung hat sich die Stimmung im deutschen Einzelhandel weiter verschlechtert. Das zeigt eine Umfrage des Handelsverbands Deutschland. 63% gaben darin an, ihre Geschäftslage habe sich im ersten Halbjahr verschlechtert. Vor einem Jahr sagten das 51%. 42% der Händler bewerten ihre Geschäftslage aktuell als schlecht. Vor einem Jahr waren es 33%. Die Situation sei noch dramatischer, als sie es im eher bescheidenen Vorjahr bereits war, heißt es vom Verband. Ausländer stabilisieren den Arbeitsmarkt in Deutschland, das sagt die Bundesagentur für Arbeit. Demnach haben ausländische Beschäftigte den Jobaufbau der vergangenen Jahre maßgeblich mitgetragen.
5: Der Lkw-Fahrer aus Afghanistan, die Pflegekraft aus Syrien, fast jeder zweite neue Job hier, der wird von Menschen erledigt, die nicht aus der EU kommen. Viele stammen dagegen aus den wichtigsten Asylherkunftsländern. Ein Zeichen erfolgreicher Integration, sagt die Bundesagentur, und gut für den deutschen Arbeitsmarkt. Aber auf Dauer reiche das nicht, sagen die Experten, denn bald gingen die geburtenstarken Jahrgänge nach und nach in Rente. Claudia Wächter, Nachrichtenredaktion.
3: Rund 2 Monate nach der Attacke eines Tigers auf einen Pfleger nahe Leipzig ist der Mann gestorben. Der 72-Jährige erlag seinen schweren Verletzungen, wie die Staatsanwaltschaft mitteilte. Nun werde wegen des Verdachts der fahrlässigen Tötung durch Unterlassung ermittelt. Mitte Mai war der Tiger aus dem privaten Gehege einer ehemaligen Zirkusartistin in einem Gewerbegebiet in Dölzig entkommen. Dabei wurde der Helfer der Artistin schwer verletzt. Die Polizei erschoss die Raubkatze.
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1: Vorsicht auf der A2 Dortmund Richtung Hannover zwischen Wunstorf, Lute und Garbsen. Dort steht ein defektes Fahrzeug auf dem mittleren Fahrstreifen. In der Gegenrichtung Hannover Richtung Dortmund gibt es an der Ausfahrt Lauenau ein defektes Fahrzeug. Vorsicht auch auf der B3 Celle Richtung Hannover am Kreuz. Dort steht ein defekter LKW auf dem Beschleunigungsstreifen. Zur B6, B65 Richtung Elze. Frisch gemeldet, das sind die 8 aktuellsten Blitzer in der Region. Auf der A2 bei Luden-Schermbeck steht ein Blitzer 800 Meter vor der Abfahrt Bad Eilsen. Auf der B188 in Uetze und auf der B214 in Wietze wird ebenfalls geblitzt. Dazu in Burgwedel auf der Zeller Straße Ecke Fuhrhorstweg. In Hannover-Isernhagen Süd steht ein Blitzer am Fasanenbusch. In Hannover-Südstadt wird auf der Hildesheimer Straße kontrolliert, Ecke Alte Dörener Straße. Weiter geht es in Nienburg-Holtorf auf der großen Drakenburger Straße und in Stöckselohe auf der Langenstraße. Weitere aktuelle Blitzer in der Region gibt es auch jederzeit online und in unserer Meerradio-App. Gute Fahrt!
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2: Der heftige Starkregen gestern Abend hat für hunderte Feuerwehreinsätze in der Steinhuder Meerregion gesorgt. Zeitweise sind so viele Notrufe eingegangen, dass die Leitungen der Feuerwehr überlastet gewesen sind. Besonders betroffen war der Osten von Hannover. Da sind Keller vollgelaufen, Tiefgaragen und Unterführungen. Außerdem sind auch vereinzelt Bäume umgestürzt. Insgesamt hat die Feuerwehr rund 1000 wetterbedingte Einsätze gezählt und mehr als 2300 Notrufe. Und auch die Polizei ist stark gefordert gewesen und auch der Flughafen, der musste zeitweise

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0: Es geht auf große Fahrt. Das Team der Johanniter Wunsdorf ist heute Morgen Richtung Norden gestartet. Es geht zur medizinischen Unterstützung nach Cuxhaven zum Deichbrand-Festival. Ich glaube, man kann Einsatzleiter Mike Aumann die Vorfreude wirklich anhören.
1: Wir sind jetzt gegen 21:45 losgefahren, nachdem wir die Autos heute Morgen alle zusammengestellt haben. Wir haben uns also vorbereitet am Wochenende und sind dann jetzt losgefahren. Wir sind dann jetzt in Achim Nord angekommen. Dort konnte jeder was essen, was trinken nochmal. Und dann reisen wir jetzt gleich weiter. Ich denke mal, so in 2 Stunden ungefähr werden wir dann oben in Nordholz sein und fangen dann an, unser Quartier aufzubauen, dass wir also schlafen können. Und parallel richten wir dann also das medizinische Versorgungszentrum ein. Und dann geht das los. Alle sind motiviert, alle haben Spaß. Wir freuen uns drauf und von daher, das kann losgehen.
0: Na, dann bleibt mir doch nur zu sagen, viel Spaß, einen ruhigen Dienst und vor allem stabiles Wetter.

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1: Das Fass ist am Überlaufen bei den Tierschutzvereinen rund ums Steinhuder Meer. Nicht nur die Kittensaison ist voll im Gange, auch der wilde tierische Nachwuchs, der findet seinen Weg in die Auffangstationen. Manchmal aber gar nicht zurecht. Um euch da ein bisschen unter die Arme zu greifen, hat die Tiho Hannover eine App entwickelt. Wildtier SOS heißt der Spaß. Und ich habe mir bei Tierarzt Professor Dr. Michael Pees ein paar Tipps geholt, was diese App so alles kann und vor allem auch, wen sie entlastet.
2: Die Entlastung ist ganz konkret für alle, die diesen Tieren helfen. Das heißt vor allem die Auffangstationen, die jetzt im Moment alle, die ich kenne, weitgehend voll oder sogar überfüllt sind. Das heißt, wir können die Hilfe, die da ist, konzentrieren auf die Tiere, die Hilfe auch brauchen. Aber am Ende helfen wir natürlich auch dem Finder, der ja etwas Gutes tun will, der dem Tier helfen möchte und der nichts falsch machen möchte.
1: Wie funktioniert diese App? Was kann diese App alles? Was sind da die Besonderheiten?
2: Ich denke, das Wichtigste ist, wir sagen immer eine orts- und zeitbasierte Hilfe. Das heißt, abhängig von der Zeit, hat es geregnet, welche Jahreszeit ist und abhängig davon, wo ich mich genau befinde, bekomme ich zu dem spezifischen Tier, das jetzt neuerdings auch per KI erkannt werden kann, eine genaue Hilfe, was ich mit dem Tier machen kann, wo ich es hinbringen kann. Und natürlich auch, das ist das Wichtigste, braucht das Tier überhaupt Hilfe?
1: Wo ist denn das Problem mit Tieren, die fälschlicherweise gebracht werden?
2: Na, jedes Tier, das zu uns gebracht wird, muss ja in irgendeiner Weise erstmal versorgt werden und dann auch wieder in die Natur entlassen werden. Gerade bei den Jungvögeln ist es ja so, dass die Eltern in der Nähe sind. Das heißt, die ziehen sich ein bisschen zurück, wenn ein Wanderer kommt. Das Jungtier kann das nicht. Damit sieht das Jungtier hilfsbedürftig aus. Das Jungtier ist aber bei seinen Eltern am besten aufgehoben. Wir können bei allem, was wir machen und auch die Auffangstationen, wir können die Eltern nicht ersetzen. Das heißt, die Überlebenschancen sinken, wenn wir ein Tier, das keine Hilfe braucht, in Natur entnehmen.
1: Wie sieht das aus mit der Finanzierung? Gibt es oder gab es da Unterstützung?
2: Die App ist unterstützt und finanziert von der Deutschen Bundesstiftung Umwelt. Dafür sind wir sehr dankbar, die das ganze Projekt von Anfang an begleitet haben. Und wir sind auch sehr dankbar, dass wir Unterstützer im Bereich beispielsweise Deutscher Tierschutzbund, NABU, WWF haben, die sich auch bereit erklärt haben, über diese App quasi zu berichten, ihren Mitgliedern zu berichten und sie dadurch eben dann auch letztendlich dorthin zu bringen, zu den Menschen, die sie nutzen sollen, weil dafür ist sie da. Sie ist kostenfrei, sie ist werbefrei, sie hat keinerlei Absicht, irgendeinen Gewinn zu erzielen oder Daten von den Findern zu sammeln über das, was notwendig ist, hinaus. Und unser Wunsch ist natürlich, dass möglichst viele diese App dann haben, wenn sie sie brauchen.
1: Ihr habt schon gehört, die App gibt's kostenlos direkt neben der Meerradio-App im App-Store eures Vertrauens. Einfach Wildtier SOS runterladen. Die hilft übrigens nicht nur im Notfall, sondern hat auch Daten zur Tierbestimmung.
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1: Moin, heute Nachmittag zeigt sich die Steinhuder Meerregion heiter mit lockeren Wolken. In Bantorf und Linzburg messen wir momentan 25 bzw. 26 Grad. Dort ist es leicht bewölkt. In Uetze sind es 24 Grad, dazu ist es bewölkt und trocken. Bis zum Abend bleibt es meist trocken und angenehm warm, nur vereinzelt ziehen ein paar dichtere Wolken durch. In der Nacht klart es vielerorts auf, dazu kühlt die Luft auf etwa 13 bis 16 Grad ab. Morgen startet der Tag oft sonnig, später gibt es wieder einen heiteren Mix aus Sonne und Wolken. Am Nachmittag werden 26 bis 28 Grad erreicht. Am Donnerstag ist es zunächst häufiger bewölkt und spürbar kühler, ehe sich zum Abend wieder heitere Abschnitte zeigen. Am Freitag geht es dann wieder freundlicher weiter. In höheren Lagen bleibt es etwas frischer.
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1: Vorsicht auf der A2 Dortmund Richtung Hannover zwischen Wunstorf, Lute und Garbsen. Dort steht ein defektes Fahrzeug auf dem mittleren Fahrstreifen. Vorsicht auf der A7 Hamburg Richtung Hannover zwischen Dreieck Hannover Nord und Großburg-Wedel. Dort liegen Reifenteile auf der Fahrbahn. Auf der B3 Celle Richtung Hannover steht am Kreuz ein defekter LKW auf dem Beschleunigungsstreifen. Zur B6 und B65 Richtung Elze. Hier kommen die 8 aktuellsten Blitzer für die Steinhuder Meerregion. Auf der A2 bei Luden-Schermbeck steht ein Blitzer 800 Meter vor der Abfahrt Bad Eilsen. Dazu wird auf der B188 in Uetze und auf der B214 in Wietze geblitzt. In Hannover Südstadt steht ein Blitzer auf der Hildesheimer Straße Ecke Alte Dörener Straße. Außerdem wird in Hannover Heideviertel auf dem Heidering kontrolliert und in Hannover Isernhagen Süd am Fasanenbusch. Dazu steht ein Blitzer in Langenhagen-Langenfort auf der Konrad-Adenauer Straße Ecke Schönefelder Straße und in Stöckselohe auf der Lange Straße. Weitere aktuelle Blitzer in der Region gibt es auch jederzeit online und in unserer Meerradio-App. Gute Fahrt!
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0: mit einem kleinen Ausflug in meine ursprüngliche Heimat, das wunderschöne Osterwald in Salzhemmendorf. Ein Bergort mit Historie. Und da gibt es nämlich auch eine kleine Möglichkeit, eine Reise ins späte 19. Jahrhundert zu machen. In dieser Zeit der Industrialisierung wurde Energie gebraucht. Mit Benzin und so, da hat es damals eher mau ausgesehen. Deswegen gab es rund ums Steinhuder Meer ein paar Bergwerke. Und so auch bei mir in der Heimat. Mehr Radioferienforscher David Himmelreich hat für euch einen Tipp, auch für die heißen Tage.
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2: Durch den Osterwald ziehen sich jede Menge Stollen, in denen ab 1845 Steinkohle abgebaut worden ist. Enge Gänge und gefährliche Arbeitsbedingungen für die damaligen Bergleute. Einer der noch begehbaren Gänge ist der Hüttenstollen. Neben ganz vielen Infos über die Arbeit und die Welt unter Tage bekommt ihr eine Reise durch die Erdgeschichte gratis dazu. Versteinerte Pflanzen und Tiere, Baumstämme und eine ganze Muschelbank. Ihr lernt, wie Steinkohle abgebaut und gefördert worden ist, was man mit der Kohle und dem Gestein alles gemacht hat und alles über Ausrüstung und Werkzeuge der Arbeiter. Im Museum gegenüber vom Stolleneingang sind uralte Lampen und Uniformen ausgestellt und ihr lernt alles zum Thema Ton- und Glasverarbeitung. Führungen sind immer mittwochs und sonntags. Die genauen Zeiten findet ihr unter der-hüttenstollen.de.

0: 3 hier bei uns bei mir Radio, Dienstagnachmittag. Und jetzt stellt euch vor, ihr ladet alle zum Turnier ein und plötzlich spielt ihr selbst fast bis zum Schluss mit. Genau das ist Südkorea 2002 passiert. Der Gottschalk über Gastgebermut, Euphorie und einen Lauf, den kaum jemand kommen gesehen hat.
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2: 2002 richtet Südkorea gemeinsam mit Japan die WM aus. Sportlich rechnet kaum jemand mit einem tiefen Lauf der Südkoreaner. Das Land hat zuvor noch nie ein K.O.-Spiel bei einer WM gewonnen. Dann beginnt das Turnier. 2:0 gegen Polen, 1:1 gegen die USA, 1:0 gegen Portugal, Gruppensieg. Schon das ist eine Sensation. Im Achtelfinale wartet Italien. Südkorea liegt zurück, gleicht aus und gewinnt in der Verlängerung per Golden Goal. Im Viertelfinale folgt Spanien. Wieder dramatisch, diesmal Sieg im Elfmeterschießen. Plötzlich steht Südkorea im Halbfinale. Ein Gastgeber getragen von einem ganzen Land. Dort wartet Deutschland. Michael Ballack erzielt das entscheidende Tor. Oliver Kahn hält stark. Deutschland gewinnt 1:0. Der Traum vom Finale endet. Trotzdem bleibt dieser Lauf einer der größten der Geschichte der WM 2002. Südkorea zeigt, manchmal braucht es keine Favoritenrolle. Manchmal reichen Heimvorteil, Mut, Tempo und ein Land, das glaubt, bis die Stimme weg ist.
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1: Schönen Nachmittag aus der Meerradio-Wetterredaktion. Sonnig und warm geht es durch diesen Tag. In Sachsenhagen beim Schloss und in Penningseel messen wir momentan 26 Grad. In Buchholz an der Aller 24. Dazu ist es vielerorts leicht bewölkt. Bis zum Abend hält sich das warme Wetter. Dazu weht nur ein leichter Wind. In der Nacht geht es dann vielerorts klar weiter. Die Luft kühlt auf 13 bis 16 Grad ab. Morgen startet der Tag oft sonnig. Später ziehen hier und da ein paar Wolken durch. Insgesamt bleibt es aber warm mit 26 bis 28 Grad. Am Donnerstag zeigt sich der Himmel häufiger grau, dazu wird es spürbar kühler. Die höchsten Werte gibt es weiter im flacheren Land. Am Deister und im Weserbergland liegen sie etwas tiefer.
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2: Ich bin Thomas Brockt. Nach der Messerattacke an einem Gymnasium im oberbayerischen Schongau prüfen die Ermittler jetzt ein mögliches extremistisches Motiv. Die Bayerische Zentralstelle für Extremismus und Terrorismus hat den Fall übernommen. Ein 16-Jähriger soll zwei 13-jährige Mädchen schwer verletzt haben.
3: Nach der Messerattacke hatten die Ermittler ein Schreiben geprüft, das von dem mutmaßlichen Täter stammen könnte. Darin enthalten Beschimpfungen mehrerer Religionsgemeinschaften und Bevölkerungsgruppen, Beleidigungen von Menschen aus dem Umfeld des Verfassers, darunter Mitschüler und Lehrkräfte. Zudem wurde untersucht, ob die Tat per Livestream übertragen werden sollte. Dem 16-Jährigen wird vorgeworfen, zwei ehemalige Mitschülerinnen mit einem Messer schwer verletzt zu haben. Dominik Schweiger, Nachrichtenredaktion.
2: Bundespräsident Steinmeier hat am 5. Jahrestag der verheerenden Flut in Rheinland-Pfalz und Nordrhein-Westfalen den Zusammenhalt und die Solidarität nach der Katastrophe gewürdigt. Ein solcher Jahrestag sei kein einfacher Tag. Man wolle nach vorne schauen, aber gleichzeitig spüre man den Schmerz noch, sagte Steinmeier bei der Eröffnung einer Fotoausstellung. Diese zeigt Porträts von Menschen aus der Region und erzählt unter anderem, was ihnen in der schweren Zeit geholfen hat oder welche Zukunftsvisionen sie haben. Durch die Flut im Ahrtal sind damals mehr als 180 Menschen ums Leben gekommen. Die Stimmung im Einzelhandel hat sich weiter verschlechtert, vor allem wegen der anhaltenden Kaufzurückhaltung. Das zeigt eine Umfrage des Handelsverbands Deutschland. 63% gaben dabei an, ihre Geschäftslage habe sich im ersten Halbjahr verschlechtert.
4: Schon das vergangene Jahr sei eher bescheiden gewesen, heißt es vom Handelsverband Deutschland. Jetzt sei die Situation noch dramatischer. Die Stimmung bei Verbrauchern und Unternehmen liege auf dem gleichen Niveau wie im zweiten Corona-Lockdown. Als größtes Problem nennen fast 80% der Händler die Kaufzurückhaltung. Dahinter folgen Bürokratie, Preisentwicklung, Mindestlohn und Energiekosten. Fiona Reinhardt, Nachrichtenredaktion.
2: Rund zwei Monate nach der Attacke eines Tigers auf einen Pfleger nahe Leipzig ist der Mann gestorben. Der 72-Jährige erlag seinen schweren Verletzungen, wie die Staatsanwaltschaft mitteilte. Nun werde wegen des Verdachts der fahrlässigen Tötung durch Unterlassung ermittelt. Mitte Mai war der Tiger aus dem privaten Gehege einer ehemaligen Zirkusartistin in einem Gewerbegebiet in Dölzig entkommen. Dabei wurde der Helfer der Artistin schwer verletzt. Die Polizei erschoss die Raubkatze.
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1: Vorsicht auf der A2, Dortmund Richtung Hannover, zwischen Wunstorf, Lute und Garbsen. Dort steht ein defektes Fahrzeug auf dem mittleren Fahrstreifen. Auf der B3, Celle Richtung Hannover, steht an der Überleitung zur B6 und B65 Richtung Elze ein defekter LKW auf dem Beschleunigungsstreifen. Hier kommen die 8 aktuellsten Blitzer für die Steinhuder Meerregion. Auf der A2 bei Luden-Schermbeck steht ein Blitzer, 800 Meter vor der Abfahrt Bad Eilsen. Außerdem wird auf der B188 in Uetze und auf der B214 in Wietze geblitzt. Dazu kommt ein Blitzer auf der B494 in Hohenhameln-Klauen. In Garbsen-Stehlingen steht einer auf der Engelbosteller Straße. In Hannover-Isernhagen-Süd wird am Fasanenbusch kontrolliert. Und in Hannover-Südstadt steht ein Blitzer auf der Hildesheimer Straße, Ecke Alte Dörener Straße. Zum Schluss noch Nienburg auf der Martinsheide-Straße in der Nähe der Bäckerei. Weitere aktuelle Blitzer in der Region gibt es auch jederzeit online und in unserer Meerradio-App. Gute Fahrt!
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4: Am Fliegerhaus Wunstorf könnte die A400M-Flotte in Zukunft noch weiter wachsen. Der Bund hat im neuen Haushaltsentwurf nämlich deutlich mehr Geld für Transportflugzeuge eingeplant. Offiziell bestätigt ist ein weiterer Kauf allerdings noch nicht. Aktuell sind 53 A400M der Luftwaffe in Wunstorf stationiert. Das Verteidigungsministerium äußert sich zu den möglichen Neubeschaffungen bislang noch nicht. Klar ist aber, der Standort in Wunstorf arbeitet jetzt schon an seiner Kapazitätsgrenze. Aber wer weiß, vielleicht gibt es ja bald

0: Kurzes Lob und Applaus, wie von Joris aus das Leben ist für alle Bahnfahrer. Vor allem alle Pendler bei uns aus der Steinhuder-Meer-Region. Ihr habt's geschafft. Nach 11 Wochen ist die Sanierung der Strecke von Hannover nach Hamburg endlich durch. Die hatte nämlich auch Folgen für die Menschen hier bei uns. Wir haben aber euch nachgefragt, wie war's denn so?
1: Also mich haben die ganzen Bahnausfälle in den letzten Wochen sehr genervt und haben mein Leben um einiges komplizierter gemacht. Zum Beispiel, wenn man irgendwo hinreisen wollte, wusste man, ach, man muss gar nicht eigentlich nach den Bahnen schauen, weil ja sowieso nichts fährt und musste sich dann anderweitig irgendwie fortbewegen.
2: So die letzten Wochen war es jetzt schon etwas sehr nervig, auf die DB angewiesen zu sein. Einfach weil halt nur noch ein Zug stündlich fährt. Jetzt morgens teilweise noch ein zweiter. Und wenn dann noch ein Zug ausfällt, dann kommt man halt einfach zu spät zur Arbeit. Da kann man halt nichts gegen machen. Zumindest nicht, wenn man kein Auto hat. Aber für einen Rückweg, da kann man noch so einen Bus nehmen. Den habe ich, glaube ich, einmal genommen. Der war okay.
3: Dass die Bahnstrecken gesperrt waren, hat mich noch mehr getroffen als sonst. Ich hatte nur 1,5 Stunden zur Uni gebraucht und nochmal 1,5 Stunden zurück. Und das wirklich mit einem Bus und 2 Bahnen. Und am Wochenende fährt dieser Bus gar nicht und ich war immer auf ein Auto angewiesen.
4: Ich fand die letzten Monate sehr stressig, weil nur einmal die Stunde eine Bahn gefahren ist. Und wenn dann diese eine Bahn doch noch in der letzten Sekunde ausgefallen ist, konnte man zwar auf den Schienenersatzverkehr zurückgreifen, der dann aber schon abgefahren ist oder dann viel zu voll war.
0: Ihr merkt's, einfach war's nicht, aber jetzt ist es endlich zumindest fürs Erste vorbei und hoffentlich entlastet das auch die Züge bei uns rund um Steinhuder Meer.

0: 3 an eurem Dienstagnachmittag. Ja, einfach mal das Eis vom Lieblingsitaliener oder zum Griechen die Ouzo-Platte vernaschen. Ja, zack, Mittelmeer-Feeling. Aber wie ist das eigentlich mit dem Trinkgeld? Kollege David Himmelreich ist da im Thema.
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2: Das Trinkgeld ist eine sehr alte Tradition. Mindestens seit dem 14. Jahrhundert gibt's die. Selbst die Gebrüder Grimm haben darüber geschrieben, das Trinkgeld ist eine kleinere Geldsumme für außer der Regel geleistete Dienstverrichtung oder für sonstige besondere Anlässe. Ursprünglich zum Vertrinken auch Biergeld genannt. Tatsächlich war das Geld eben dazu gedacht, sich ordentlich einen reinzuziehen nach einer anstrengenden Schicht. Der ein oder andere Kellner hat das getan. Heute bessern die sich dann oder Friseure oder Taxifahrer damit einfach ihr Gehalt auf. In Deutschland sind 5-10% üblich. Trinkgelder sind in den meisten Fällen übrigens steuerfrei, nur für Selbstständige oder Unternehmer meist nicht. Absolut steuerfrei. Und jedes Trinkgeld wert ist übrigens die Mehrradio Audiothek auf mehrradio.de. Da gibt es unter anderem noch ganz viele Folgen Wissen zum Mitnehmen mehr.
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1: Hallo, die aktuellen Wetterwerte. Nordrebber, Ronnenberg an der Deisterpforte und Meißendorf melden jeweils 25 Grad. Dazu ist es in weiten Teilen leicht bewölkt. Der Nachmittag zwischen Heide, Leine und Weser bleibt heiter und warm. Neben lockeren Wolken gibt es vielerorts sonnige Phasen. Dazu weht nur leichter Wind. Bis zum Abend bleibt es trocken. In der Nacht ist der Himmel oft gering bewölkt und die Luft kühlt auf etwa 13 bis 16 Grad ab. Morgen startet der Tag meist sonnig. Später ziehen wieder ein paar Wolken durch. Insgesamt bleibt es aber angenehm warm mit Höchstwerten zwischen 26 und 28 Grad. Am Donnerstag geht es spürbar kühler weiter, zeitweise auch grau, später aber wieder mit heiteren Abschnitten. Am Freitag zeigt sich ein ähnliches Bild. In höheren Lagen am Deister und im Weserbergland liegen die Werte meist etwas tiefer.
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1: Aktuell auf den Straßen. Auf der B3 Celle Richtung Hannover steht am Messeschnellweg in Seelhorst an der Überleitung zur B6 ein defekter LKW auf dem Beschleunigungsstreifen Richtung Elze. Werfen wir einen Blick auf die 8 aktuellsten Blitzer rund ums Steinhuder Meer. Auf der A2 bei Luden-Schermbeck steht ein Blitzer 800 Meter vor der Abfahrt Bad Eisen. Dazu wird auf der B188 in Uetze und auf der B214 in Wietze geblitzt. Auf der B494 in Hohenhameln-Klauen steht ebenfalls ein Blitzer. Außerdem in Garbsen-Stehlingen auf der Engelbosteler Straße. In Hannover-Südstadt wird auf der Hildesheimer Straße kontrolliert, Ecke Alte Dörener Straße. Und in Hannover-Isernhagen-Süd steht ein Blitzer am Fasanenbusch. Zum Schluss noch in Langenhagen-Langenfort auf der Konrad-Adenauer-Straße, Ecke Schönefelder Straße. Alle weiteren Meldungen findet ihr wie immer auch auf der Meerradio-Website und in unserer App. Kommt gut durch.
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0: mit dem Krankenwagen geht's an die Nordsee. Und das ist sogar noch spektakulärer, als es sich anhört. Die Johanniter Wunstorf sind angekommen auf dem Gelände vom Deichbrandfestival in Cuxhaven, um schon mal alles aufzubauen und sich vorzubereiten. Hoffentlich mit einer guten Mütze Schlaf vorher.
1: Ein Teil baut die Schlafplätze auf, in dem Fall die Zelte, die wir aufbauen müssen, und die Feldbetten. Und ein Teil wird dann rüberfahren und dieses medizinische Versorgungszentrum einrichten. Das Ganze wird dann auf Containerbasis sein. Das heißt, da oben stehen 5 leere Container, die wir einrichten. Von kleinen Untersuchungsräumen oder so einer kleinen Nähstube, wo wir also kleine Verletzungen nähen können. Und ein Raum, wo dann, ich sag mal, der Rettungswagen in dem Fall drinnen aufgebaut wird mit dem EKG, Beatmungsgerät und alles, was damit zugehört, dass wir dort also Patienten, die intensiv medizinisch behandelt werden müssen, dort versorgen können.
0: Sagt Teamleiter Mike Aumann. Es ist eine ganze Menge Material dabei, es gibt viel zu tun, aber das Team ist motiviert und wir wünschen euch natürlich als Team eine ganz fabelhafte Zeit. 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

0: Na, jetzt mal ehrlich, wer kennt's nicht? Vor euch geht der Warnblinker an auf der Autobahn und plötzlich, da drückt die Blase. Absoluter Klassiker. Aber bis zur nächsten Raststätte sind's noch etwa 15 Kilometer. Nächste Option, Parkplatz mit Klo. Ich mach da immer einen großen Bogen drum. Schön ist es nicht und das geht auch euch so. Deswegen hat sich der ADAC mal wieder die Rastplätze angeguckt. Melanie Mikulla ist Sprecherin vom ADAC.
1: Wir haben in einer aktuellen ADAC-Umfrage festgestellt, dass für Autofahrer Sauberkeit und Sicherheit die wichtigsten Aspekte eines unbewirtschafteten Rastplatzes sind. Gleichzeitig sind aber viele der Befragten mit den Sanitäranlagen unzufrieden und deshalb haben wir unseren Test aus dem Jahr 2022 wiederholt und 50 Rastplätze erneut untersucht, um herauszufinden, ob sich der Zustand inzwischen verbessert hat.
0: Erstmal sagt man ja eigentlich was Positives, ne? Aber da muss es dann auch was geben.
1: Der Test hat gezeigt, dass sich die Situation seit unserer letzten Untersuchung 2022 leider nicht verbessert hat. Knapp 2/3 der Rastplätze haben sogar schlechter abgeschnitten und nur 8% konnten ihr Ergebnis verbessern. Fast jeder zweite Rastplatz fällt inzwischen mit mangelhaft oder sehr mangelhaft durch. Hauptgrund dafür sind die Sanitäranlagen.
0: Und wo ist da jetzt genau das Problem?
1: Häufig fehlten Seifenspender oder Toilettenpapier, Handtrockner waren defekt oder die Toiletten stark verschmutzt. Besonders problematisch war, dass auf 6 Rastplätzen die WC-Häuschen während unseres Tests gesperrt waren, ohne dass dies vorher an der Autobahn angekündigt wurde oder Alternativen dafür bereitgestellt wurden.
0: Immerhin einen Pluspunkt gibt es aber. Die meisten Parkplätze sind verkehrssicher. Und das ist ja wohl das Mindeste. Scheitern tut's dann wieder in Sachen Beleuchtung, was natürlich für das Sicherheitsgefühl wichtig ist. Das ist auch eine der Forderungen vom ADAC.
1: Vor allem bei den Sanitäranlagen muss sich etwas verbessern. Reisende müssen sich darauf verlassen können, dass Toiletten sauber sind, dass sie funktionieren und dass sie ausreichend ausgestattet sind. Aber auch bei der Sicherheit und bei der Aufenthaltsqualität gibt's noch Luft nach oben. Rastplätze sind ein wichtiger Teil der Verkehrsinfrastruktur. Das heißt, wir sehen hier eindeutigen Handlungsbedarf für die Niederlassungen der Autobahn GmbH, die für die Rastplätze zuständig sind.
0: Was sagt ihr, was ist rund ums Steinhuder Meer der schlimmste Rastplatz? Schickt uns eine Nachricht, am besten eine Sprachnachricht per WhatsApp an die 050 32 36 36.

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1: Moin aus der Meerradio-Wetterredaktion. Derzeit melden Altgabsen am Heimatmuseum 25 Grad, dazu ist es heiter. In Hemsen sind es 27 Grad und in Winsen an der Aller 24 Grad, dort ist es bewölkt und trocken. Am Nachmittag wechseln sich in unserer Region Sonne und Wolken ab. Bis zum Abend setzt sich vielerorts heiteres Wetter durch, dazu weht nur leichter Wind. Die Werte liegen bei 24 bis 27 Grad, am Deister etwas tiefer. In der Nacht klart es in weiten Teilen auf, die Luft kühlt auf 13 bis 16 Grad ab. Morgen startet der Tag oft heiter, später ziehen hier und da Wolken durch. Insgesamt bleibt es meist trocken und warm. Am Donnerstag zeigt sich ein ähnliches Bild, am Freitag wird es leicht kühler, teils auch grauer.
2: Nachrichten. Ich bin Thomas Brockt. Nach den Schmuggelvorwürfen in der JVA Rheinbach zieht das Justizministerium in NRW die Kontrollen an. Ab sofort werden die Taschen von Gefängnismitarbeitern im ganzen Land kontrolliert.
3: Das ist ein harter Einschnitt, sagt der Justizminister und will so verhindern, dass korrupte Beamte den Ruf aller in den Dreck ziehen. Noch laufen die jüngsten Ermittlungen, aber mehrere Gefängnismitarbeiter haben wohl Geld kassiert, um Knastinsassen mit Drogen und Handys zu versorgen. Einen ähnlichen Fall gab es erst kürzlich in einer anderen JVA in NRW. Und da hatten offenbar Beamte regelrechte Bestechungsabos im Angebot. Claudia Wächter, Nachrichtenredaktion.
2: Vor allem wegen der anhaltenden Kaufzurückhaltung hat sich die Stimmung im deutschen Einzelhandel weiter verschlechtert. Das zeigt eine Umfrage des Handelsverbands Deutschland. 63% gaben darin an, ihre Geschäftslage habe sich im ersten Halbjahr verschlechtert. Vor einem Jahr sagten das 51%. 42% der Händler bewerten ihre Geschäftslage aktuell als schlecht. Vor einem Jahr waren es 33%. Die Situation sei noch dramatischer, als sie es im eher bescheidenen Vorjahr bereits war, heißt es vom Verband. Nach der Messerattacke an einem Gymnasium im oberbayerischen Schongau prüfen die Ermittler jetzt ein mögliches extremistisches Motiv. Die Bayerische Zentralstelle für Extremismus und Terrorismus hat den Fall übernommen. Ein 16-Jähriger soll zwei 13-jährige Mädchen schwer verletzt haben.
4: Nach der Messerattacke hatten die Ermittler ein Schreiben geprüft, das von dem mutmaßlichen Täter stammen könnte. Darin enthalten Beschimpfungen mehrerer Religionsgemeinschaften und Bevölkerungsgruppen, Beleidigungen von Menschen aus dem Umfeld des Verfassers, darunter Mitschüler und Lehrkräfte. Zudem wurde untersucht, ob die Tat per Livestream übertragen werden sollte. Dem 16-Jährigen wird vorgeworfen, zwei ehemalige Mitschülerinnen mit einem Messer schwer verletzt zu haben. Sie befinden sich nach wie vor im Krankenhaus. Dominik Schweiger, Nachrichtenredaktion.
2: Bei einem Gebäudebrand in der Brüsseler Innenstadt sind mehrere Tote gefunden worden. In einem Aufzug des sich im Umbau befindlichen Gebäudes wurden mehrere leblose Menschen entdeckt. Das bestätigte die Staatsanwaltschaft. Die genaue Zahl der Opfer und ihre Identität sind noch nicht bekannt. 6 Menschen gelten als vermisst.
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1: Vorsicht auf der A2 Hannover Richtung Dortmund. Zwischen Lauenau und Rehren liegen Reifenteile auf der Fahrbahn. Werfen wir einen Blick auf die 8 aktuellsten Blitzer rund ums Steinhuder Meer. Auf der A2 bei Luden-Schermbeck steht ein Blitzer, 800 Meter vor der Abfahrt Bad Eilsen. Auf der B188 in Uetze und auf der B214 in Wietze wird ebenfalls geblitzt. Dazu in Garbsen, Stehlingen auf der Engel-Bosteler Straße und in Hannover, Isernhagen Süd am Fasanenbusch. In Hannover Südstadt steht ein Blitzer auf der Hildesheimer Straße, Ecke Alte Dörener Straße. Außerdem wird in Langenhagen-Langenfort auf der Konrad-Adenauer Straße, Ecke Schönefelder Straße kontrolliert und in Stöckselohe auf der Lange Straße. Alle weiteren Meldungen findet ihr wie immer auch auf der Meerradio-Website und in unserer App. Kommt gut durch!
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5: Am Stadtbahnendpunkt Fasanenkrug in Hannover, da geht es jetzt nach den Sommerferien los. Im August starten die Bauarbeiten für die neue barrierefreie Umsteigeanlage. Eigentlich sollte es schon deutlich früher losgehen. Verzögerungen bei Leitungsarbeiten und Ausschreibungen haben den Plan aber ganz schön nach hinten verschoben. Geplant ist jetzt eine moderne Haltestelle mit direktem Umstieg zur Buslinie 620 sowie einer großen Fahrradstation mit mehr als 340 Stellplätzen. Fertig soll das Ganze im Herbst 2027 sein.

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0: 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So klingt euer Dienstagnachmittag hier bei uns bei Meerradio. Gerade auf dem Land, da sieht's mit den klassischen Kulturveranstaltungen ja oft ein bisschen schwierig aus. Initiativen, Dorffeste, Vereinsevents, das ist leider nicht überall so selbstverständlich. In Nienburg soll jetzt genau dagegen vorgegangen werden. Kollege Silas Müller.
1: Das Museum Nienburg hat das Projekt Kulturmachen gestartet. Bei einem Auftakttreffen haben Vertreter von Vereinen, Initiativen und Institutionen Kontakte geknüpft und zusammen Ideen für die Zukunft der Kultur in und um Nienburg gesammelt. Jetzt startet die nächste Phase vom Projekt. Ab sofort können sich nämlich Vereine, Initiativen, engagierte Gruppen oder auch Einzelpersonen für eine Mikroförderung bewerben. Gesucht werden Kunst- und Kulturprojekte, die Menschen zusammenbringen, kulturelle Teilhabe fördern und das gesellschaftliche Leben bereichern. Beispiele dafür sind Ausstellungen, Konzerte, Workshops, Festivals oder Mitmachformate. Auch Sportvereine, Feuerwehren, Schulen oder Jugendgruppen können ihre Ideen einbringen. Gefördert werden die Projekte mit 500 bis 2.500 Euro. Eine Jury entscheidet dann unter den Bewerbern. Die Ausschreibung und das Antragsformular gibt's auf der Website vom Museum Nienburg. Bewerbeschluss ist der 31. Oktober.
0: Bei Fragen meldet euch einfach telefonisch oder per Mail beim Museum. Die Kontaktdaten dazu findet ihr auf der Website.

0: Kalkey bei uns bei mir Radio. YouTube mit Sweetest Thing, genauso wie der Gottschalk.
1: Wow. Wie kann man schöner sagen, dass jemand alt ist? Klasse. Mensch. Miriam.
0: Stets zu Diensten.
1: Ja, also man ist ja immer so alt, wie man sich fühlt. Ich habe letzte Nacht eigentlich gar nicht geschlafen, deswegen passt das eigentlich ganz gut.
0: Deswegen fühlst du dich wie 13.
1: Es war einfach so, ja, 300. Es war einfach am Himmel so viel los, ich musste mir das angucken und dann konnte ich irgendwie nicht mehr einschlafen und dann war auch irgendwie schon kurz nach drei und dann sage ich, dann kann ich auch zur Arbeit fahren. Egal, morgen früh bin ich wieder da. Mal gucken, wie es diese Nacht wird. Es wird umso lustiger morgen früh. Ich sag's euch, ab 6, ganz und gar nicht lustig, ein Thema morgen, die Moorstraße.
0: Nee, das wird überhaupt gar kein Spaß.
1: Neustädterinnen und Neustädter kennen und natürlich lieben sie. Mhm. Ne? Ich weiß, in Schaumburg sag mal, Moorstraße, was ist das denn? Das ist die Verbindungsstraße der Neustädter Kernstadt nach Mardorf, ne? Also auf der anderen Seite von Steinhude und wird ja hin und wieder gerne vergessen. Wir nicht, wir denken immer an Mardorf. Ne?
0: Ich habe auch häufig Albträume von dieser Straße.
1: Bei der Seebühne, jetzt am Samstag werden wir uns sehen, aber das dahinkommen wird schwierig, denn seit Jahrhunderten eigentlich fast schon soll diese Straße neu gemacht werden und die Region Hannover, die fängt jetzt damit an, weil das Ding ist erstmal kaputt ohne Ende. Es ist, ich sag mal, Crossfahrer würden sagen, anspruchsvoll.
0: Ja.
1: Und es ist aber auch extrem anspruchsvoll, das Ding zu sanieren, weil es halt Moorgebiet ist, ein altes. Und das ist halt wirklich, wirklich spannend, was da so passiert. Da werden wir morgen drüber sprechen. Und vor allem eigentlich die Kernessenz des Ganzen ist, über Monate heißt es Umleitung fahren.
0: Und das nur für eine Brücke.
1: Also es ist wirklich eine aufregende Nummer, auch für die Region Hannover. Und da werden wir morgen natürlich drüber sprechen. Ja, andere Baustellen gibt's ja oft aktuell auch in Familien, wenn es heiß wird. Ne, das steigt dem einen oder anderen auch zu Kopf. Und dann werden vielleicht auch manche Konflikte ein bisschen größer. Jetzt in der Ferienzeit sind die Kinder auch mehr zu Hause. Auch das ein Thema morgen. Konflikte in der Familie vermeiden. Aber wir haben auch noch gute Laune-Themen, oder? Das ist alles irgendwie so, zieht einen so runter. Lass mich nochmal.
0: Wir sprechen noch ein bisschen übers Ehrenamt. Und zwar übers DRK, Großen Heidorn Steinhude. Die freuen sich nämlich immer, wenn sich neue Leute melden und sagen, hey, ich würde mich wahnsinnig gerne engagieren, weil das DRK macht nämlich ganz viel auch für die Dorfgemeinschaft. Und das ist total schön. Die kümmern sich um die älteren Mitbewohner, die kümmern sich um die jüngeren Mitbewohner, die sorgen dafür ganz, ganz viel Angebot.
1: So, und das auch ein Thema morgen früh. Bisschen
0: auch
1: zum
0: mit
1: Mitnehmen
0: ganz viel
1: gibt's.
0: Angebot.
1: Ausflugstipps für die Ferien, also pickepacke voll. Morgen früh wieder pünktlich ab 6 und mal sehen, vielleicht sogar ausgeschlafen.

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1: Hallo, in Schwarmstedt am Hallenbad messen wir momentan 26 Grad, dazu ist es leicht bewölkt. In Aiklingen sind es 25 Grad, dort ist es bewölkt und trocken. Heute Nachmittag wechseln sich in unserer Region Sonne und Wolken ab. Im weiteren Verlauf bleibt es meist warm, nur am Deister klingt ein kräftiger Schauer- oder Gewitterrest rasch ab. Die Nacht verläuft dann vielerorts klar und angenehm, mit Tiefstwerten zwischen 13 und 16 Grad. Morgen startet der Tag heiter, später ziehen vorübergehend mehr Wolken durch. Insgesamt bleibt es aber meist trocken. Trocken und sommerlich warm mit 25 bis 28 Grad. Am Donnerstag geht es zunächst heiter weiter, am Nachmittag wird es stellenweise wechselhafter. Am Freitag setzt sich der leicht kühlere Trend fort, besonders in den höheren Lagen von Deister und Weserbergland. In unserer Region bleibt es insgesamt heiter.
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1: Vorsicht auf der A2 Hannover Richtung Braunschweig zwischen Kreuz Hannover Ost und Lehrte. Dort liegen Gegenstände auf der Fahrbahn. Auf der A2 Hannover Richtung Dortmund zwischen Bad Eilsen und Veltheim steht ein defektes Fahrzeug. Werfen wir einen Blick auf die 8 aktuellsten Blitzer rund ums Steinhuder Meer. Auf der A2 bei Luden-Schermbeck steht ein Blitzer, 800 Meter vor der Abfahrt Bad Alsen. Auf der B188 in Uetze und auf der B214 in Wietze wird ebenfalls geblitzt. In Hannover-Isernhagen Süd am Fasanenbusch steht ein Blitzer, dazu in Hannover-Heideviertel am Heidering. Außerdem wird in Hannover-Südstadt auf der Hildesheimer Straße geblitzt, Ecke Alte Dörener Straße. In Langenhagen-Langenfort steht ein Blitzer auf der Konrad-Adenauer Straße, Ecke Schönefelder Straße. Und in Nienburg wird auf der Martinsheide-Straße in der Nähe der Bäckerei kontrolliert. Alle weiteren Meldungen findet ihr wie immer auch auf der Meerradio-Website und in unserer App. Kommt gut durch!
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0: Heute Abend ist es soweit. 21 Uhr im ZDF das Halbfinale der Fußballweltmeisterschaft. Frankreich und Europameister Spanien treffen aufeinander. Morgen geht's dann weiter. England gegen Argentinien, auch da Halbfinale, auch da 21 Uhr Anstoß. Jetzt ist natürlich die große Frage, wer hat eigentlich die besten Chancen? Kollege Thomas Thonfeld, gibt's in diesem Duell heute irgendwelche Top-Teams?
1: Also als Favoriten würde ich hier jetzt keinen bezeichnen. Die Franzosen bestechen ja vor allem durch ihre Offensive und durch Superstürmer Kylian Mbappé, der ja mit bisher 8 Toren gemeinsam mit Messi die WM-Torschützenliste anführt. Bei Spanien sind es vor allem die stabile Defensive und Organisator Rodri im Mittelfeld, die die Mannschaft auszeichnen. Also beide Teams haben unterschiedliche Stärken und beide haben das Zeug, ins Endspiel zu kommen. Vor 2 Jahren im EM-Halbfinale in München siegten übrigens die Spanier mit 2-1.
0: Was könnte denn jetzt dieses Mal den Ausschlag geben?
1: Also Frankreichs Topstar Mbappé, der hat natürlich auf jeden Fall das Zeug dazu, dieses Spiel zu entscheiden. Allerdings hat er mit der spanischen Abwehr das bisher stärkste Bollwerk bei dieser WM gegen sich. Und es gibt ja die alte, aber bewährte Fußballweisheit: Spiele gewinnt man vorne, aber Titel gewinnt man hinten. Also mit einer stabilen Defensive als Grundlage. Spanien hat sich seit dem missglückten 0:0 Auftakt gegen Außenseiter Kap Verde immer weiter gesteigert. Und sie haben natürlich das Format, auch die französische Top-Offensive zu stoppen. Aber ob es wirklich klappt, ich bin gespannt.
0: Es bleibt auf jeden Fall spannend. Ich würde mal sagen, wie bei jeder WM. Also heute Abend 21 Uhr Anstoß.

0: müssen alle gemeinsam ganz stark sein in dieser Urlaubszeit, denn wir halten die Stellung, während die Kollegen im Urlaub sind. Freude und Frust liegen aktuell ganz nah beieinander, laut dem Kollegen Jonas Mikulajczak. Liegt es aber alles irgendwie, es ist irgendwie eine Frage der Einstellung. Wie kann man sich denn aber das Arbeiten überhaupt attraktiv machen, wenn die anderen gerade alle weg sind?
1: Ja, man muss, stumpf gesagt, es einfach positiv sehen. In der Urlaubszeit, da entwickelt sich auf der Arbeit ja irgendwie so eine ganz eigene Stimmung. Man hat kleinere Gruppen, hat vielleicht die Mittagsräume mal länger für sich, spricht mit Kollegen, mit denen man sonst nichts zu tun hat. Man wächst da so richtig zusammen und ein bisschen Urlaubsfeeling geht ja immer. Zum Beispiel beim Bürojob da vielleicht mal den Laptop mit rausnehmen und in der Sonne arbeiten.
0: Und nach der Arbeit, wie verkraftet man da, dass alle um einen herum Urlaub haben oder weg sind?
1: Da muss man auf die Freunde zurückgreifen, die auch nicht im Urlaub sind. Und ich finde, das bringt auch seine Vorteile. Man findet leichter Termine zum Treffen oder kann Sachen machen, wo nicht alle so Lust drauf hatten. Ja, und sich so ein bisschen spielerisch gegen die Freunde im Urlaub verschwören, weil wie können sie es wagen, ohne euch wegzufahren?
0: Ja, vollkommen richtig. Kann man sich denn sonst den Urlaub irgendwie in den Alltag holen?
1: Natürlich. Urlaub muss ja nicht immer heißen, weit wegreisen. Man kann auch einfach nach Feierabend an den Badesee, ins Schwimmbad oder so. Aber ich weiß, die sind auch oft sehr voll. Mein Vorschlag wäre jetzt, sich vielleicht den Urlaub zu Hause simulieren. Macht euch Thementage. Hört an einem Tag zum Beispiel nur italienische Musik, geht zum Italiener essen und abends trinkt ihr ein Aperol im Garten oder Balkon. Ja, vielleicht sind eure Freunde gerade im echten Rom, aber Kleinitalien, das könnt ihr auch zu Hause.
0: Es ist alles Einstellungssache und es ist auch, um ehrlich zu sein, alles fein, bis der Lieblingskollege ein Foto vom Mittelmeer auf einer Luftmatratze in die Teamsgruppe schickt.

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1: Moin. Freundlich und warm geht es durch den restlichen Tag. In Bad Nenndorf, in der Sündelbuchenallee, Isernhagen und Burgdorf messen wir derzeit jeweils 25 Grad. Dazu ist es vielerorts bewölkt. Bis zum Abend bleibt es in weiten Teilen unserer Region heiter bis locker bewölkt. Nur am Deister klingt ein kräftiger Schauer- oder Gewitterrest rasch ab. In der Nacht ist es meist klar. Dazu kühlt die Luft auf etwa 13 bis 17 Grad ab. Morgen beginnt der Tag freundlich. Später ziehen vor allem am Nachmittag zeitweise dichtere Wolken durch. Insgesamt bleibt es aber trocken und warm mit 25 bis 28 Grad. Am Donnerstag zeigt sich ein ähnliches Bild mit Sonne am Vormittag und mehr Wolken im Tagesverlauf, dabei etwas kühler. Am Freitag setzt sich der leicht kühlere Trend fort, besonders in den höheren Lagen von Deister und Weserbergland.
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2: Ich bin Thomas Brock. 5 Jahre nach der verheerenden Flutkatastrophe im Ahrtal wird heute der Opfer gedacht. Bundespräsident Steinmeier und Kanzler Merz nehmen an den Gedenkveranstaltungen teil. Die zentrale Gedenkfeier findet am Abend in Bad Neuenahr-Ahrweiler statt.
3: Heute Mittag haben der rheinland-pfälzische Ministerpräsident Schnieder und Bundespräsident Steinmeier schon zusammen in Altenahr die Ausstellung We Are Strong eröffnet. Sie zeigt Porträts von Menschen, die die Flut überlebt haben. Heute Abend wird neben Schnieder dann auch noch Bundeskanzler Merz bei der offiziellen Gedenkfeier in Bad Neuenahr-Ahrweiler erwartet. Beide wollen dort vor etwa 1000 Menschen auf dem Marktplatz reden. Viele erhoffen sich dabei eine Entschuldigung von offizieller Seite für all das, was vor, während und nach der Flutkatastrophe vor 5 Jahren schiefgelaufen ist. Aus Bad Neuenahr-Ahrweiler, Sabine Koppers.
2: Die Stimmung im Einzelhandel hat sich weiter verschlechtert, vor allem wegen der anhaltenden Kaufzurückhaltung. Das zeigt eine Umfrage des Handelsverbands Deutschland. 63% gaben dabei an, ihre Geschäftslage habe sich im ersten Halbjahr verschlechtert.
4: Schon das vergangene Jahr sei eher bescheiden gewesen, heißt es vom Handelsverband Deutschland. Jetzt sei die Situation noch dramatischer. Die Stimmung bei Verbrauchern und Unternehmen liege auf dem gleichen Niveau wie im zweiten Corona-Lockdown. Als größtes Problem nennen fast 80% der Händler die Kaufzurückhaltung. Dahinter folgen Bürokratie, Preisentwicklung, Mindestlohn und Energiekosten. Fiona Reinhardt, Nachrichtenredaktion.
2: Nach der Messerattacke an einem Gymnasium im oberbayerischen Schongau prüfen die Ermittler jetzt ein mögliches extremistisches Motiv. Die Bayerische Zentralstelle für Extremismus und Terrorismus hat den Fall übernommen. Ein 16 Jahre alter Ex-Schüler sitzt unter Tatverdacht in Untersuchungshaft. Ihm wird versuchter Mord vorgeworfen. Er soll am vergangenen Mittwoch 2 13-jährige Mädchen mit einem Messer auf dem Schulgelände schwer verletzt haben. Bei einem Gebäudebrand in der Brüsseler Innenstadt sind mehrere Tote gefunden worden. In einem Aufzug des sich im Umbau befindlichen Gebäudes wurden mehrere leblose Menschen entdeckt, wie die Staatsanwaltschaft bestätigte. Die genaue Zahl der Opfer und ihre Identität sind noch nicht bekannt. 6 Menschen gelten als vermisst.
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1: Vorsicht auf der A2 Dortmund Richtung Hannover zwischen Rehren und Launau. Dort liegen Spanngurte auf der Fahrbahn. Auf der A2 Hannover Richtung Dortmund zwischen Bad Alsen und Feldheim steht ein defektes Fahrzeug. Und das sind die 8 aktuellsten Blitzer in der Steinhuder Meerregion. Auf der A2 bei Luden-Schermbeck steht ein Blitzer, 800 Meter vor der Abfahrt Bad Alsen. Dazu wird auf der B188 in Uetze und auf der B214 in Wietze geblitzt. In Hannover, Isernhagen Süd am Fasanenbusch steht ein Blitzer. In Hannover Südstadt wird auf der Hildesheimer Straße Ecke Alte Dörener Straße kontrolliert. Außerdem steht in Langenhagen-Langenfort ein Blitzer auf der Konrad-Adenauer Straße Ecke Schönefelder Straße. In Nienburg wird auf der Martinsheide Straße in der Nähe der Bäckerei geblitzt. Und in Stöckselohe steht ein Blitzer auf der Lange Straße. Weitere Blitzer in der Region stehen natürlich auch auf der Meerradio Website und in unserer App. Gute Fahrt!
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4: Jetzt ist sie gefallen. Die Entscheidung, das Deutsche Rote Kreuz übernimmt in Zukunft die Ganztagsbetreuung an den Grundschulen in Pattensen, Hüpete und Schulenburg. Das Mehrgenerationenhaus Mowel hat den Zuschlag nicht bekommen. Weil die Entscheidung erst nach Beginn der Sommerferien gefallen ist, sucht das DRK jetzt kurzfristig viele neue Mitarbeiter, unter anderem Erzieherinnen und Erzieher und pädagogische Fachkräfte.

0: So klingt da euer Weg in den Feierabend. Bei mehr Radio am Dienstag. Erstmal eine Runde abhängen. Das denken sich auch die Pflanzen auf meinem Balkon. Da kann ich nicht mal gegen angießen. Aber weil die Temperaturen die ganze Woche über hochsommerlich bleiben, hat Kollegin Diana Kramer ein paar Tipps, wie es die Pflanzen ganz gut durchhalten. Diana, den meisten Pflanzen, denen sieht man ja ziemlich schnell an, dass sie dringend Wasser brauchen. Wenn sie die Blätter zum Beispiel hängen lassen, ist es dann oft schon zu spät?
1: Nein, verloren ist da noch nichts. Zumindest dann nicht, wenn dieser Zustand nicht dauerhaft anhält. Denn, das überrascht vielleicht, schlaffe Blätter sind nicht immer ein Anzeichen für Wassermangel. Bei großer Hitze und Dauersonne lassen viele Pflanzen die Blätter hängen, um die Verdunstung zu verringern. Also hier nicht direkt Wasser drauf, sondern erstmal prüfen, ob die Erde tatsächlich trocken ist. Wenn da noch Feuchtigkeit ist, frühestens am Abend gießen oder am nächsten Morgen, also am besten immer dann, wenn es etwas kühler ist.
0: Jetzt in den Ferien mal ein Wochenende außer Haus, kann ich da irgendwie vorsorgen?
1: Kann man und sollte man auch. Kästen auf dem Balkon zum Beispiel kann man einfach aus der prallen Sonne nehmen und Gewächshäuser kann man zum Beispiel gut beschatten, dafür einfach große Stoffbahnen oder ein Sonnensegel drüber spannen und dafür sorgen, dass die Luft drin zirkulieren kann, also Fenster oder auch die Tür offen lassen. Wer junge Pflanzen im Hochbeet oder in Kästen hat, sollte die auf jeden Fall schützen. Die sind nämlich besonders empfindlich für Hitzeschäden. Die zarten Blätter können einfach schnell verbrennen. Und in klassischen Beeten im Garten kann man den Boden zum Beispiel mit Brennnesseln oder Rasenschnitt abdecken. Das schützt vor direkter Sonneneinstrahlung und auch Austrocknung.
0: Na, das ist ja mit Sicherheit ein Duft. Spektakel. Was ich mache, ist eine große Wasserflasche falsch rum in die Erde stecken. Natürlich mit Wasser drin. Das hält dann auch ein bisschen durch.

0: glaubt ihr eigentlich, was ist der Weltrekord für die höchste Geschwindigkeit, die ein Modellflugzeug jemals geflogen ist? Ich verrate es euch. Es sind 750 Kilometer die Stunde. Also damit hätte ich wirklich nicht gerechnet. Und der Rekord, der wurde sogar in Deutschland aufgestellt, denn die Modellfliegerszene hier, die ist gar nicht mal so klein. In der Steinhuder Meerregion gibt es zum Beispiel die Modellbaugruppe Leinepark aus Büren bei Neustadt. Kollege Silas Müller hat sich mit Marcel und Dennis vom Verein getroffen und mal nachgefragt, was da so los ist.
1: Die Modellbaugruppe Leinepark, was ist das überhaupt? Also was kann man sich darunter vorstellen? Was wird da gemacht?
2: Ja, wir sind ein RC-Flugverein. Wir fliegen Modellflugzeuge, Segler, Kunstflugmodelle, Jets, Drohnen.
1: Wie groß ist der Verein denn? Also wie viele Mitglieder umfasst er?
2: Aktuell haben wir ca. 65 aktive Mitglieder bei uns im Verein.
1: Marcel, seit wann bist du an Modellfliegen aktiv und wie bist du dazu gekommen?
2: Ja, also ich fliege seit 1992 beim MSC Garbsen. Also ich bin in mehreren Vereinen und dazu gekommen bin ich durch meinen Onkel. Der hat mich immer mitgenommen zum Modellfliegen und seitdem sitzt das so drin. Also dann fast täglich gehe ich auf den Platz und fliege halt.
1: Sehr gut. Und du?
3: Also ich bin zu dem Modellflug gekommen, weil mein Opa eine Flugschule hatte und mich Flugzeuge schon immer fasziniert haben. Und das hat sich dann in die Familie reingetragen, sodass mein Bruder auch sehr frühzeitig mit dem Modellbau begonnen hat. Und dann habe ich irgendwann mal im Internet geschaut, wo hier gute Vereine in der Nähe sind und habe mir dann dementsprechend auch ein großes Flugzeug gekauft, einen Turbinenjet. Und dann habe ich den Marseille kennengelernt und der hatte mir dann den Leinepark vorgeführt, dass der absolut ideale Bedingungen, was die Menschlichkeit dort anbelangt hat und auch die Flugfläche und Attraktion.
1: Gibt es da eine spezielle Altersbegrenzung bei euch im Verein?
2: Spezielle Altersbegrenzung gibt es nicht. Von jung bis alt ist bei uns jeder herzlich willkommen mitzumachen. Auf unserem Sommerfest bieten wir auch das Lehrer-Schüler-Fliegen an und da braucht keiner Angst haben und wenn was passiert, kann der Lehrer jederzeit eingreifen.
0: Das Sommerfest steigt am 8. und 9. August. Wir von Meerradio sind auch mit am Start und probieren uns ein bisschen aus. Also schaut gerne vorbei. Infos gibt's auf der Website von der Modellbaugruppe Leinepark.

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1: Moin aus der Meerradio-Wetterredaktion. Derzeit melden Nordseel am Dorfplatz und Walle jeweils 25 Grad. In Nordseel am Dorfplatz ist es trocken und bewölkt, in Walle gering bewölkt. Über der Steinhuder Meerregion ist es heute am frühen Abend meist trocken und aufgelockert. Nach den letzten dichteren Wolken lockert es weiter auf. Nur am Deister hat es zuvor noch kurz gewittert. In der Nacht wird es vielerorts klar oder nur leicht bewölkt. Dazu kühlt die Luft auf etwa 13 bis 16 Grad ab. Morgen startet der Tag heiter. Später ziehen vor allem am Mittag und Nachmittag wieder mehr Wolken durch. Insgesamt bleibt es aber warm mit 25 bis 28 Grad. Am Donnerstag zeigt sich ein ähnliches Bild, allerdings nicht mehr ganz so beständig und etwas kühler. Am Freitag setzt sich der leicht kühlere Trend fort, teils heiter, teils auch grauer. In den höheren Lagen liegen die Werte etwas tiefer.
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1: Vorsicht auf der A2 Dortmund Richtung Hannover. Zwischen Rehren und Lauenau liegen Spanngurte auf der Fahrbahn. Zwischen Dreieck Hannover West und Hannover Langenhagen liegt außerdem ein Kantholz auf der Fahrbahn. In der Gegenrichtung, Hannover Richtung Dortmund, steht zwischen Bad Eilsen und Feldheim ein defektes Fahrzeug. Vorsicht auch auf der A7 Hamburg Richtung Hannover, zwischen Berghof und Mellendorf. Dort liegen ebenfalls Spanngurte auf der Fahrbahn. Hier kommen die 8 aktuellsten Blitzer für die Steinhuder Meerregion. Auf der B188 in Uetze und auf der B214 in Wietze wird geblitzt. Dazu in Hannover Isernhagen Süd am Fasanenbusch. In Hannover Südstadt steht ein Blitzer auf der Hildesheimer Straße Ecke Alte Dörener Straße. Weiter geht es in Langenhagen Langenfort auf der Konrad-Adenauer Straße Ecke Schönefelder Straße. In Nienburg wird auf der Martinsheide Straße in der Nähe der Bäckerei kontrolliert. Außerdem in Stöckselohe auf der Lange Straße und in Steimke-Lichtenhorst auf der Steimker Straße. Weitere aktuelle Blitzer in der Region gibt es auch jederzeit online und in unserer Meerradio-App. Gute Fahrt!
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0: So langsam schauen wir schon mal Richtung Dienstagabend hier bei uns bei Meerradio. Wir sind in der zweiten Woche der Sommerferien und es wird gefährlich und schmutzig, beziehungsweise es war gefährlich und schmutzig. Ihr macht eine kleine Zeitreise ins späte 19. Jahrhundert. In dieser Zeit der Industrialisierung wurde Energie gebraucht. Mit Benzin und so, da hat es aber leider eher mau ausgesehen. Deswegen gab es rund ums Steinhuder Meer einige Bergwerke. Eins davon ist im Bergort Osterwald bei Salzhemmendorf. Meerradio-Ferienforscher David Himmelreich.
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2: Durch den Osterwald ziehen sich jede Menge Stollen, in denen ab 1845 Steinkohle abgebaut wurde. Ist. Enge Gänge und gefährliche Arbeitsbedingungen für die damaligen Bergleute. Einer der noch begehbaren Gänge ist der Hüttenstollen. Neben ganz vielen Infos über die Arbeit und die Welt unter Tage bekommt ihr eine Reise durch die Erdgeschichte gratis dazu. Versteinerte Pflanzen und Tiere, Baumstämme und eine ganze Muschelbank. Ihr lernt, wie Steinkohle abgebaut und gefördert worden ist, was man mit der Kohle und dem Gestein alles gemacht hat und alles über Ausrüstung und Werkzeuge der Arbeiter. Im Museum gegenüber vom Stolleneingang sind uralte Lampen und Uniformen ausgestellt und ihr lernt alles zum Thema Ton- und Glasverarbeitung. Führungen sind immer mittwochs und sonntags. Die genauen Zeiten findet ihr unter der-hüttenstollen.de.

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1: Das Fass ist irgendwie so ein bisschen am Überlaufen bei den Tierschutzvereinen rund ums Steinhuder Meer. Nicht nur die Kittensaison ist voll im Gange, auch der wilde tierische Nachwuchs findet seinen Weg in die Auffangstationen. Manchmal aber gar nicht zurecht. Um euch da ein bisschen unter die Arme zu greifen, hat die Tiho Hannover eine App entwickelt. Das Ganze heißt Wildtier SOS. Und ich habe mir bei Tierarzt Professor Dr. Michael P.

0: regnet, welche Jahreszeit ist und abhängig davon, wo ich mich genau befinde, bekomme ich zu dem spezifischen Tier, das jetzt neuerdings auch per KI erkannt werden kann, eine genaue Hilfe, was ich mit dem Tier machen kann, wo ich es hinbringen kann. Und natürlich auch, das ist das Wichtigste, braucht das Tier überhaupt Hilfe?
1: Wo ist denn das Problem mit Tieren, die fälschlicherweise gebracht werden?
0: Na, jedes Tier, das zu uns gebracht wird, muss ja in irgendeiner Weise erstmal versorgt werden und dann auch wieder in die Natur entlassen werden. Gerade bei den Jungvögeln ist es ja so, dass die Eltern in der Nähe sind. Das heißt, die ziehen sich ein bisschen zurück, wenn ein Wanderer kommt. Das Jungtier kann das nicht. Damit sieht das Jungtier hilfsbedürftig aus. Das Jungtier ist aber bei seinen Eltern am besten aufgehoben. Wir können bei allem, was wir machen und auch die Auffangstationen, wir können die Eltern nicht ersetzen. Das heißt, die Überlebenschancen sinken, wenn wir ein Tier, das keine Hilfe braucht, in Natur entnehmen.
1: Wie sieht das aus mit der Finanzierung? Gibt es oder gab es da Unterstützung?
0: Die App ist unterstützt und finanziert von der Deutschen Bundesstiftung Umwelt. Dafür sind wir sehr dankbar, die das ganze Projekt von Anfang an begleitet haben. Und wir sind auch sehr dankbar, dass wir Unterstützer im Bereich beispielsweise Deutscher Tierschutzbund, NABU, WWF haben, die sich auch bereit erklärt haben, über diese App quasi zu berichten, ihren Mitgliedern zu berichten und sie dadurch eben dann auch letztendlich dorthin zu bringen, zu den Menschen, die sie nutzen sollen, weil dafür ist sie da. Sie ist kostenfrei, sie ist werbefrei, sie hat keinerlei Absicht, irgendeinen Gewinn zu erzielen oder Daten von den Findern zu sammeln über das, was notwendig ist, hinaus. Und unser Wunsch ist natürlich, dass möglichst viele diese App dann haben, wenn sie sie brauchen.
1: Ihr habt schon gehört, die App gibt's kostenlos direkt neben der Mehrradio-App im App Store eures Vertrauens. Einfach Wildtier SOS runterladen. Die hilft übrigens nicht nur im Notfall, sondern hat auch Daten zur Tierbestimmung hinterlegt. Also super spannend die ganze Geschichte. Schaut mal gerne bei uns in die Instagram-Story, da haben wir euch das auch nochmal verlinkt.
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1: Schönen Abend aus der Meerradio-Wetterredaktion. Heute bleibt es freundlich und warm. In Garbsenhorst und Wenningsen am Kloster werden im Moment 26 Grad gemeldet. In Sehnde sind es 21 Grad, ebenfalls klar. In der Steinhuder Meerregion zeigt sich der frühe Abend meist heiter und warm. Einzelne Gewitter am Deister klingen rasch ab, sonst werden die Wolken weniger und die Nacht verläuft oft klar. Bis zum Morgen kühlt es auf etwa 13 bis 16 Grad ab. Morgen startet der Tag freundlich, später ziehen vor allem am Mittag und Nachmittag zeitweise dichtere Wolken durch. Insgesamt bleibt es aber meist trocken und mit 25 bis 28 Grad wieder angenehm warm. Am Donnerstag zeigt sich ein ähnliches Bild, allerdings nicht mehr ganz so beständig und etwas kühler. Am Freitag setzt sich der leicht abwärts gerichtete Trend fort. In den höheren Lagen bleibt es dabei etwas frischer als im flacheren Land.
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3: Ich bin Thomas Brockt. 5 Jahre nach der verheerenden Flutkatastrophe im Ahrtal wird heute der Opfer gedacht. Die zentrale Gedenkfeier findet am Abend in Bad Neuenahr-Ahrweiler statt. Durch die Flut sind damals mehr als 180 Menschen ums Leben gekommen.
4: Heute Mittag haben der rheinland-pfälzische Ministerpräsident Schnieder und Bundespräsident Steinmeier schon zusammen in Altenahr die Ausstellung We Are Strong eröffnet. Sie zeigt Porträts von Menschen, die die Flut überlebt haben. Heute Abend wird neben Schnieder dann auch noch Bundeskanzler Merz bei der offiziellen Gedenkfeier in Bad Neuenahr-Ahrweiler erwartet. Beide wollen dort vor etwa 1000 Menschen auf dem Marktplatz reden. Viele erhoffen sich dabei eine Entschuldigung von offizieller Seite für all das, was vor, während und nach der Flutkatastrophe vor 5 Jahren schiefgelaufen ist. Aus Bad Neuenahr-Ahrweiler, Sabine Koppers.
3: Die befürchteten Einschnitte bei Volkswagen könnten am Ende kleiner ausfallen als gedacht. Branchenexperte Dudenhöffer rechnet kaum mit Werksschließungen. Die Sorge bleibt trotzdem groß. Ein harter Sparkurs bei VW könnte einen Dominoeffekt auslösen.
5: Wenn überhaupt, dann wird ein Werk dicht gemacht, und zwar das in Neckarsulm, sagt Dudenhöfer. Gewerkschafter und VW müssten da aber ganz einfach gut verhandeln. Schockmeldungen über 4 Werksschließungen und zig Jobs, die gestrichen werden, verunsichern VW-Beschäftigte und ganze Regionen. Denn ein harter Sparkurs, sagen Experten, treffe am Ende auch Zulieferer, Hotels in der Gegend und selbst Bäckereien. Claudia Wächter, Nachrichtenredaktion.
3: Nach der Messerattacke an einem Gymnasium im oberbayerischen Schongau prüfen die Ermittler jetzt ein mögliches extremistisches Motiv. Die Bayerische Zentralstelle für Extremismus und Terrorismus hat den Fall übernommen. Ein 16 Jahre alter Ex-Schüler sitzt unter Tatverdacht in Untersuchungshaft. Ihm wird versuchter Mord vorgeworfen. Er soll am vergangenen Mittwoch 2 13-jährige Mädchen mit einem Messer auf dem Schulgelände schwer verletzt haben. Bei einem Gebäudebrand in der Brüsseler Innenstadt sind mehrere Tote gefunden worden. In einem Aufzug des sich im Umbau befindlichen Gebäudes wurden mehrere leblose Menschen entdeckt, wie die Staatsanwaltschaft bestätigte. Die genaue Zahl der Opfer und ihre Identität sind noch nicht bekannt. 6 Menschen gelten als vermisst.
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1: Vorsicht auf der A2 Dortmund Richtung Hannover. Zwischen Bad Eilsen und Feldheim steht ein defektes Fahrzeug auf der Fahrbahn. Zwischen Rehren und Lauenau liegen Spanngurte auf der Fahrbahn. Zwischen Bad Nenndorf und Lauenau Reifenteile. Und zwischen Dreieck Hannover West und Hannover Langenhagen ein Kantholz. Auf der A7 Hamburg Richtung Hannover liegen zwischen Berghof und Mellendorf ebenfalls Spanngurte auf der Fahrbahn. Und das sind die 8 aktuellsten Blitzer in der Steinhuder Meerregion. Auf der B188 bei Uetze und auf der B214 in Wietze wird geblitzt. In Hannover-Heideviertel steht ein Blitzer auf dem Heidering. Dazu in Hannover-Isernhagen-Süd am Fasanenbusch. In Hannover-Südstadt wird auf der Hildesheimer Straße kontrolliert, Ecke Alte Dörener Straße. Weiter geht es in Langenhagen-Langenfort, auf der Konrad-Adenauer-Straße, Ecke Schönefelder Straße. In Nienburg steht ein Blitzer auf der Martinsheide-Straße in der Nähe der Bäckerei. Und in Stöckselohe wird auf der Langenstraße geblitzt. Weitere Blitzer findet ihr natürlich auch online auf der Meerradio-Website und in unserer App. Kommt gut durch.
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2: Deal or no deal. Ich weiß nicht, ob ihr das früher auch geguckt habt. Ich fand das irgendwie immer ganz cool. In Hannover war es beim Hauptbahnhof für die Polizeibeamten aber definitiv ein No Deal, als dein 41-Jähriger gefragt hat, ob sie nicht Lust haben auf ein bisschen Crack oder Tabletten. Da hätte ich definitiv auch Nein gesagt. Sicherheitsdienst und Ordnungsdienst waren auch noch beide mit am Start. Die haben auf jeden Fall den Mann festgenommen und bei ihm noch weitere Drogen gefunden. Das Amtsgericht hat den 41-Jährigen jetzt im beschleunigten Verfahren zu einer Geldstrafe verurteilt. 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

0: großes Aufatmen unter allen Bahnfahrern rund ums Steinhuder Meer. Es ist geschafft. Nach 11 Wochen ist die Sanierung der Strecke von Hannover nach Hamburg endlich beendet. Die hatte nämlich auch Folgen für euch bei uns in der Steinhuder Meerregion. Wir haben nachgefragt, wie lief's denn für euch?
1: Also mich haben die ganzen Bahnausfälle in den letzten Wochen sehr genervt und haben mein Leben um einiges komplizierter gemacht. Zum Beispiel, wenn man irgendwo hinreisen wollte, wusste man, ach, man muss gar nicht eigentlich nach den Bahnen schauen, weil ja sowieso nichts fährt, und musste sich dann anderweitig irgendwie fortbewegen.
2: So die letzten Wochen war es halt schon etwas sehr nervig, auf die DB angewiesen zu sein. Einfach weil halt nur noch ein Zug stündlich fährt. Jetzt morgens teilweise noch ein zweiter. Und wenn dann noch ein Zug ausfällt, dann kommt man halt einfach zu spät zur Arbeit. Da kann man halt nichts gegen machen. Zumindest nicht, wenn man kein Auto hat. Aber für einen Rückweg, da kann man noch so einen Bus nehmen. Den habe ich, glaube ich, einmal genommen. Der war okay.
3: Dass die Bahnstrecken gesperrt waren, hat mich noch mehr getroffen als sonst. Ich hatte nur 1,5 Stunden zur Uni gebraucht und nochmal 1,5 Stunden zurück. Und das wirklich mit einem Bus und 2 Bahnen. Und am Wochenende fährt dieser Bus gar nicht und ich war immer auf ein Auto angewiesen.
4: Ich fand die letzten Monate sehr stressig, weil nur einmal die Stunde eine Bahn gefahren ist. Und wenn dann diese eine Bahn doch noch in der letzten Sekunde ausgefallen ist, konnte man zwar auf den Schienenersatzverkehr zurückgreifen, der dann aber schon abgefahren ist oder dann viel zu voll war.
0: Ihr merkt schon, einfach war es nicht. Aber jetzt ist es endlich vorbei, zumindest fürs Erste. Und hoffentlich entlastet das dann auch die Zugstrecken rund um Steinhuder Meer.

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1: Hallo, momentan messen wir in Garbsen, Frielingen und Marklohe am Weserufer 26 Grad. Dazu ist es leicht bewölkt. In Soltau sind es ebenfalls 26 Grad. Dort ist es bewölkt. In der Steinhuder Meerregion beruhigt sich das Wetter heute Abend. Nach einzelnen Schauern und Gewittern, vor allem am Deister und im Weserbergland, lockert es an den meisten Orten wieder auf. Dazu weht nur schwacher bis leichter Wind. In der Nacht bleibt es meist klar oder nur leicht bewölkt. Die Luft kühlt auf 13 bis 16 Grad ab. Morgen startet der Tag heiter. Später ziehen vorübergehend mehr Wolken durch. Insgesamt bleibt es aber warm und oft trocken bei 25 bis 28 Grad. Am Donnerstag zeigt sich ein ähnliches Bild, dann mit etwas mehr Wolken und regional auch mal einem Schauer am Nachmittag. In den höheren Lagen bleibt es etwas frischer. Im flacheren Land werden die höchsten Werte erreicht.
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1: Vorsicht auf der A2 Dortmund Richtung Hannover. Zwischen Rehren und Lauenau liegen Spanngurte auf der Fahrbahn. Zwischen Bad Nenndorf und Dreieck Hannover West Reifenteile. Und zwischen Dreieck Hannover West und Hannover Langenhagen ein Kantholz. In der Gegenrichtung auf der A2 Hannover Richtung Dortmund zwischen Bad Eilsen und Feldheim steht ein defektes Fahrzeug. Vorsicht auch auf der A7 Hamburg Richtung Hannover zwischen Berghof und Mellendorf. Dort liegen ebenfalls Spanngurte auf der Fahrbahn. Das sind die aktuellen Blitzer in der Steinhuder Meerregion. Auf der B188 in Uetze und auf der B214 in Wietze wird kontrolliert. In Hannover-Südstadt steht ein Blitzer auf der Hildesheimer Straße, Ecke Alte Dörener Straße. Dazu in Hannover-Isernhagen-Süd am Fasanenbusch und in Hannover-Heideviertel auf dem Heidering. In Langenhagen-Langenfort wird auf der Konrad-Adenauer Straße, Ecke Schönefelder Straße geblitzt. Außerdem steht in Nienburg ein Blitzer auf der Martinsheide-Straße in der Nähe der Bäckerei. Und in Stöckselohe wird auf der Langenstraße kontrolliert. Die aktuelle Verkehrslage gibt es für euch auch jederzeit online auf der Meerradio-Website und in unserer App. Gute Fahrt!
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0: Freitagabend bei Meerradio. Vielleicht sitzt ihr irgendwo rund ums Steinhudermeer gerade beim Italiener, beim Griechen oder noch in der Eisdiele. Wetter ist ja definitiv noch schön. Und gönnt euch das ein oder andere zum Essen. Jetzt ist natürlich die große Frage, wie ist das eigentlich mit dem Trinkgeld? Muss ich welches geben? Wenn ich welches bekomme, muss ich das dann versteuern? Und so viele Fragen. Einer, der sich damit auskennt, ist unser Meerradio-Hobbykellner David Himmelreich.
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2: Das Trinkgeld ist eine sehr alte Tradition. Mindestens seit dem 14. Jahrhundert gibt's die. Selbst die Gebrüder Grimm haben darüber geschrieben, das Trinkgeld ist eine kleinere Geldsumme für außer der Regel geleistete Dienstverrichtung oder für sonstige besondere Anlässe. Ursprünglich zum Vertrinken auch Biergeld genannt. Tatsächlich war das Geld eben dazu gedacht, sich ordentlich einen reinzuziehen nach einer anstrengenden Schicht. Der ein oder andere Kellner hat das getan. Heute bessern die sich dann oder Friseure oder Taxifahrer damit einfach ihr Gehalt auf. In Deutschland sind 5-10% üblich. Trinkgelder sind in den meisten Fällen übrigens steuerfrei, nur für Selbstständige oder Unternehmer meist nicht. Absolut steuerfrei. 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
1: Hallo, die aktuellen Wetterwerte. In Brokeloh am Naturreservat und Letter sind es 26 Grad. In Brokeloh ist es leicht bewölkt, in Letter bewölkt. In Hülsede messen wir 20 Grad, dort ist es ebenfalls bewölkt. Der Abend bei uns rund ums Steinhuder Meer verläuft meist trocken und warm. Einzelne Schauer oder Gewitter am Deister und im Weserbergland klingen rasch ab, sonst werden die Wolken weniger. In der Nacht wird es vielerorts klar und windschwach. Morgen beginnt der Tag oft heiter, später mit viel Sonne und nur harmlosen Wolken. Die Frühwerte liegen meist zwischen 13 und 16 Grad. Am Nachmittag werden im flacheren Land 26 bis 28 Grad erreicht. Am Donnerstag zeigt sich ein ähnliches Bild, insgesamt aber mit etwas mehr Wolken und weiter heiteren Abschnitten. Am Freitag bleibt es überwiegend heiter. Am Deister und im Weserbergland liegen die Werte weiterhin etwas tiefer.
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2: Ich bin Thomas Brock. Bundespräsident Steinmeier hat den Einsatz tausender Menschen beim Wiederaufbau nach der Ahrtalflut gelobt. Am heutigen 5. Jahrestag besuchte das Staatsoberhaupt die Region und nahm unter anderem an einer Ausstellungseröffnung teil. Auch Kanzler Merz wird erwartet.
3: Merz will sich hier auf einer städtischen Baustelle über den Stand des Wiederaufbaus informieren und dabei will er sich auch mit jungen Ehrenamtlichen aus dem Ahrtal und Gewerbetreibenden unterhalten. Anschließend wird er dann auch noch bei der öffentlichen Gedenkfeier auf dem Marktplatz in Ahrweiler sprechen. Hier hoffen viele Menschen aus dem Ahrtal auf eine Entschuldigung für das, was passiert ist. Ob Merz dazu etwas sagen wird, bleibt aber abzuwarten. Aus Bad Neuenahr, Ahrweiler, Sabine Koppers.
2: Nach der Messerattacke an einem Gymnasium im oberbayerischen Schongau prüfen die Ermittler jetzt ein mögliches extremistisches Motiv. Die Bayerische Zentralstelle für Extremismus und Terrorismus hat den Fall übernommen. Ein 16-Jähriger soll zwei 13-jährige Mädchen schwer verletzt haben.
4: Nach der Messerattacke hatten die Ermittler ein Schreiben geprüft, das von dem mutmaßlichen Täter stammen könnte. Darin enthalten Beschimpfungen mehrerer Religionsgemeinschaften und Bevölkerungsgruppen, Beleidigungen von Menschen aus dem Umfeld des Verfassers, darunter Mitschüler und Lehrkräfte. Zudem wurde untersucht, ob die Tat per Livestream übertragen werden sollte. Dem 16-Jährigen wird vorgeworfen, zwei ehemalige Mitschülerinnen mit einem Messer schwer verletzt zu haben. Sie befinden sich nach wie vor im Krankenhaus. Dominik Schweiger, Nachrichtenredaktion.
2: Es ist ein Horrorfund, den Brüsseler Feuerwehrleute heute Mittag bei einem Brand gemacht haben. Im Aufzug eines Gebäudes mitten in der Innenstadt der belgischen Hauptstadt, das gerade umgebaut wird, lagen mehrere leblose Menschen. Stundenlang konnten die Einsatzkräfte nicht zu ihnen vordringen. Am frühen Abend dann die Gewissheit, mindestens 5 Menschen sind gestorben. Ein Mensch wird weiter vermisst. Einen zweiten Aufzug konnten die Helfer noch nicht öffnen. Titelverteidiger Tadej Pogacar hat die 10. Etappe bei der Tour de France gewonnen und damit den nächsten Schritt zu seinem 5. Gesamtsieg gemacht. Der Slowene holte am Nationalfeiertag der Franzosen in Le Lioran den Tagessieg im Alleingang und baute seine Führung in der Gesamtwertung auf über 3 Minuten aus. Der beste Deutsche, Florian Lipowitz, wurde 4. und verbesserte sich damit in der Gesamtwertung auf Rang 6.
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1: Vorsicht auf der A2 Dortmund Richtung Hannover zwischen Dreieck Hannover West und Hannover Langenhagen. Dort liegt ein Kantholz auf der Fahrbahn. Auf der A2 Hannover Richtung Dortmund zwischen Bad Eilsen und Veltheim steht ein defektes Fahrzeug. Vorsicht auf der A7 Hamburg Richtung Hannover zwischen Berghof und Mellendorf. Dort liegen Spanngurte auf der Fahrbahn. Vorsicht auf der B65 Hannover Richtung Braunschweig zwischen der A7 Hannover-Anderten und Altenhöver. Die Unfallstelle ist noch nicht gesichert. Das sind die aktuellen Blitzer in der Steinhuder Meerregion. Auf der B188 in Uetze und auf der B214 in Wietze wird geblitzt. Dazu in Hannover Isernhagen Süd am Fasanenbusch und in Hannover Heideviertel auf dem Heidering. In Hannover Südstadt steht ein Blitzer auf der Hildesheimer Straße Ecke Alte Dörener Straße. Weiter geht es in Langenhagen Langenfort auf der Konrad-Adenauer Straße Ecke Schönefelder Straße und in Stöckselohe auf der Langenstraße. Außerdem wird in Garbsen Garbsen Mitte auf Garbsen Süd 100 Meter vor der Tankstelle kontrolliert. Die aktuelle Verkehrslage findet ihr wie immer auch im Netz und in unserer Meerradio-App. Gute Fahrt!
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5: In der Wedemark haben Unbekannte ein komplettes Sportboot geklaut. Zwischen Samstag und Montag ist in Bissendorf ein Bootsanhänger mit aufgeladenem Motorboot vom Typ Molinari mit dem Namen Xovava abhanden gekommen. Der Schaden, der liegt bei rund 20.000 Euro. Die Polizei in Mellendorf sucht jetzt Zeugen, die was Verdächtiges beobachtet haben. Also das Boot hat auf jeden Fall einen interessanten Namen. Das müsste doch eigentlich wiederzufinden sein, oder? Wenn ihr was seht, dann meldet euch bitte bei der

0: Dienstagabend bei mehr Radio. Macht euch ganz entspannt, gemütlich auf dem Sofa, macht euch einen schönen Film an oder genießt ein bisschen Kultur. Gerade auf dem Land sieht's ja mit den klassischen Kulturveranstaltungen oft ein bisschen schwierig aus. Initiativen, Dorffeste, Vereinsevents, das ist wirklich alles, aber nicht selbstverständlich. In Nienburg soll jetzt genau dagegen was gemacht werden. Kollege Silas Müller.
1: Das Museum Nienburg hat das Projekt Kultur machen gestartet. Bei einem Auftakttreffen haben Vertreter von Vereinen, Initiativen und Institutionen Kontakte geknüpft und zusammen Ideen für die Zukunft der Kultur in und um Nienburg gesammelt. Jetzt startet die nächste Phase vom Projekt. Ab sofort können sich nämlich Vereine, Initiativen, engagierte Gruppen oder auch Einzelpersonen für eine Mikroförderung bewerben. Gesucht werden Kunst- und Kulturprojekte, die Menschen zusammenbringen, kulturelle Teilhabe fördern und das gesellschaftliche Leben bereichern. Beispiele dafür sind Ausstellungen, Konzerte, Workshops, Festivals oder Mitmachformate. Auch Sportvereine, Feuerwehren, Schulen oder Jugendgruppen können ihre Ideen einbringen. Gefördert werden die Projekte mit 500 bis 2.500 Euro. Eine Jury entscheidet dann unter den Bewerbern. Die Ausschreibung und das Antragsformular gibt's auf der Website vom Museum Nienburg. Bewerbeschluss ist der 31. Oktober.
0: Bei Fragen meldet euch einfach telefonisch oder per Mail beim Museum Nienburg. Die Kontaktdaten findet ihr da.

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1: Schönen Abend aus der Meerradio-Wetterredaktion. Der Abend bleibt meist trocken und windschwach. In Essel am Dorfplatz und in Eistrup werden aktuell 26 Grad gemessen. Dort ist es leicht bewölkt und trocken. In Messenkamp messen wir 19 Grad. Dort gibt es Gewitter. Einzelne Schauer am Deister und im Weserbergland klingen aber rasch ab. Sonst lockert es weiter auf. In der Nacht wird es vielerorts klar, dazu mit 14 bis 16 Grad recht mild. Morgen startet der Tag heiter. Später setzt sich wieder viel Sonne durch. Und am Nachmittag wird es warm mit 26 bis 28 Grad. Am Donnerstag zeigt sich ein ähnliches Bild, insgesamt aber etwas zurückhaltender mit mehr Wolkenfeldern. Die höchsten Werte werden im flacheren Land erreicht. Am Deister und im Weserbergland bleibt es etwas frischer.
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1: Hallo Auto- und Lkw-Fahrer. Ruhiger und störungsfreier Verkehr rund ums Steinhuder Meer. Wir wünschen euch eine gute Fahrt. Das sind die aktuellen Blitzer in der Steinhuder Meerregion. Auf der B188 in Uetze und auf der B214 in Wietze wird geblitzt. Dazu in Hannover-Isernhagen Süd am Fasanenbusch und in Hannover-Heideviertel am Heidering. In Hannover Südstadt steht ein Blitzer auf der Hildesheimer Straße Ecke Alte Dörener Straße. Außerdem wird in Langenhagen-Langenfort auf der Konrad-Adenauer Straße Ecke Schönefelder Straße kontrolliert. In Garbsen-Mitte steht ein Blitzer auf Garbsen Süd 100 Meter vor der Tankstelle. Und in Stöckselohe wird auf der Lange Straße geblitzt. Die aktuelle Verkehrslage findet ihr wie immer auch im Netz und in unserer Meerradio-App. Gute Fahrt!
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klingt euer Dienstagabend hier bei uns bei mehr Radio. Schön, dass ihr mit dabei seid. Morgen früh 6 Uhr startet der Gottschalk wieder für euch durch, hoffentlich ausgeschlafen. Er hat nämlich in der letzten Nacht nicht ganz so viel geschlafen. Das hat man hier heute auch so ein kleines bisschen gemerkt. Aber er hat ganz viele spannende Themen mitgebracht. Unter anderem geht es morgen um die Sperrung der Moorstraße. Das ist die Verbindungsstraße zwischen der Neustädter Kernstadt und Mardorf. Die wird nämlich ab morgen voll gesperrt und da wird einiges gemacht, aber es wird auch ganz schön schwierig. Es geht um Themen ums DRK Großenhaidorn und auch um das Freibad Burkelo. Ich hoffe, ihr seid wieder mit dabei. Schaltet ein ab 6 Uhr.

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1: Hallo, im Moment messen wir in Neustadt-Otternhagen 23 Grad, dazu ist es bewölkt. In Niedernwöhren an der Kirche sind es ebenfalls 23 Grad, dort gibt es Gewitter. Lehrte meldet 20 Grad und dichte Wolken. In unserer Region klingt der Tag meist heiter aus. In den Abendstunden gibt es noch längere, klare oder nur locker bewölkte Abschnitte. Einzelne Schauer am Deister und im Weserbergland lassen aber rasch nach. In der Nacht wird es vielerorts oft wolkenlos, die Luft kühlt auf etwa 14 bis 16 Grad ab. Morgen startet der Tag heiter und legt bis zum Nachmittag wieder spürbar an Wärme zu. Die höchsten Werte liegen bei 26 bis 28 Grad. Später ziehen hier und da ein paar Wolken durch. Am Donnerstag bleibt es insgesamt heiter, zeitweise aber etwas wechselhafter und nicht mehr ganz so warm.
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3: Ich bin Thomas Brock. US-Präsident Trump rudert wieder zurück. Er gibt seine Idee einer Gebühr für die Straße von Hormuz wieder auf. Nach Gesprächen mit Vertretern aus dem Nahen Osten setzt er nun stattdessen auf mehr Investitionen der Golfstaaten.
4: Trumps Idee einer Gebühr für die Straße von Hormuz kam nicht gut an. Vom Iran verhöhnt, international abgelehnt, hat er dieses Vorhaben nun wieder verworfen. Stattdessen will er die Golfstaaten in die Pflicht nehmen, mehr Geld in Handel und Investitionen mit den USA zu stecken. Ob die Golfstaaten da zustimmen, ist noch nicht klar. Trump aber betont nun, dass er eine Gebühr für die Meerenge generell nicht gut findet. Der Seeweg müsse offen und frei befahrbar sein. Die Kämpfe darüber halten an. Aus den USA, Tina Eck.
3: Bundespräsident Steinmeier hat den Einsatz tausender Menschen beim Wiederaufbau nach der Ahrtalflut gelobt. Am heutigen 5. Jahrestag besuchte das Staatsoberhaupt die Region und nahm unter anderem an einer Ausstellungseröffnung teil. Auch Kanzler Merz ist vor Ort.
5: Merz will sich hier auf einer städtischen Baustelle über den Stand des Wiederaufbaus informieren und dabei will er sich auch mit jungen Ehrenamtlichen aus dem Ahrtal und Gewerbetreibenden unterhalten. Anschließend wird er dann auch noch bei der öffentlichen Gedenkfeier auf dem Marktplatz in Ahrweiler sprechen. Hier hoffen viele Menschen aus dem Ahrtal auf eine Entschuldigung für das, was passiert ist. Ob Merz dazu etwas sagen wird, bleibt aber abzuwarten. Aus Bad Neuenahr, Ahrweiler, Sabine Koppers.
3: Es ist ein Horrorfund, den Brüsseler Feuerwehrleute heute Mittag bei einem Brand gemacht haben. Im Aufzug eines Gebäudes mitten in der Innenstadt der belgischen Hauptstadt, das gerade umgebaut wird, lagen mehrere leblose Menschen. Stundenlang konnten die Einsatzkräfte nicht zu ihnen vordringen. Am frühen Abend dann die Gewissheit, 6 Menschen sind gestorben. Wie genau es dazu kam, ist laut Staatsanwaltschaft unklar. Es habe ein Feuer gegeben und 2 Aufzüge seien mehrere Stockwerke nach unten gestürzt. Titelverteidiger Tadej Pogacar hat die 10. Etappe bei der Tour de France gewonnen und damit den nächsten Schritt zu seinem 5. Gesamtsieg gemacht. Der Slowene holte am Nationalfeiertag der Franzosen in Le Lioran den Tagessieg im Alleingang und baute seine Führung in der Gesamtwertung auf über 3 Minuten aus. Der beste Deutsche, Florian Lipowitz, wurde 4. und verbesserte sich damit in der Gesamtwertung auf Rang 6.
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1: Vorsicht auf der A7 Hamburg Richtung Hannover zwischen Dreieck Hannover Nord und Großburg-Wedel. Dort liegen Reifenteile auf der Fahrbahn. Das sind die aktuellen Blitzer in der Steinhuder Meerregion. Auf der B188 in Uetze und auf der B214 in Wietze wird geblitzt. Dazu in Hannover Isernhagen Süd am Fasanenbusch und in Hannover Heideviertel am Heidering. In Hannover Südstadt steht ein Blitzer auf der Hildesheimer Straße Ecke Alte Dörener Straße. Außerdem in Langenhagen Langenfort auf der Konrad-Adenauer Straße Ecke Schönefelder Straße. In Garbsen Mitte wird auf der Garbsen Süd geblitzt, 100 Meter vor der Tankstelle. Und in Stöckselohe steht ein Blitzer auf der Langenstraße. Die aktuelle Verkehrslage findet ihr wie immer auch im Netz und in unserer Meerradio-App. Gute Fahrt!
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1: Hallo, im Moment messen wir in Neustadt-Otternhagen 23 Grad, dazu ist es bewölkt. In Niedernwöhren an der Kirche sind es ebenfalls 23 Grad, dort gibt es Gewitter. Lehrte meldet 20 Grad und dichte Wolken. In unserer Region klingt der Tag meist heiter aus. In den Abendstunden gibt es noch längere, klare oder nur locker bewölkte Abschnitte. Einzelne Schauer am Deister und im Weserbergland lassen aber rasch nach. In der Nacht wird es vielerorts oft wolkenlos, die Luft kühlt auf etwa 14 bis 16 Grad ab. Morgen startet der Tag heiter und legt bis zum Nachmittag wieder spürbar an Wärme zu. Die höchsten Werte liegen bei 26 bis 28 Grad. Später ziehen hier und da ein paar Wolken durch. Am Donnerstag bleibt es insgesamt heiter, zeitweise aber etwas wechselhafter und nicht mehr ganz so warm.
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1: Vorsicht auf der A7 Hamburg Richtung Hannover zwischen Dreieck Hannover Nord und Großburg-Wedel. Dort liegen Reifenteile auf der Fahrbahn. Das sind die aktuellen Blitzer in der Steinhuder Meerregion. Auf der B188 in Uetze und auf der B214 in Wietze wird geblitzt. Dazu in Hannover Isernhagen Süd am Fasanenbusch und in Hannover Heideviertel am Heidering. In Hannover Südstadt steht ein Blitzer auf der Hildesheimer Straße Ecke Alte Dörener Straße. Außerdem in Langenhagen Langenfort auf der Konrad-Adenauer Straße Ecke Schönefelder Straße. In Garbsen Mitte wird auf der Garbsen Süd geblitzt, 100 Meter vor der Tankstelle. Und in Stöckselohe steht ein Blitzer auf der Langenstraße. Die aktuelle Verkehrslage findet ihr wie immer auch im Netz und in unserer Meerradio-App. Gute Fahrt!
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1: Euch einen schönen Abend. Heute Abend bleibt es meist klar und trocken. In Rehburg und Liebenau werden derzeit 24 Grad gemeldet. Dazu ist es leicht bewölkt. In Resse sind es 23 Grad und gering bewölkt. In der Nacht hält sich das angenehme Wetter in unserer Region. Dabei kühlt es auf etwa 14 bis 16 Grad ab. Morgen startet der Tag vielerorts wolkenlos. Später gibt es viel Sonne und es wird wieder warm mit 26 bis 28 Grad. Am Donnerstag ziehen zeitweise mehr Wolken durch. Insgesamt bleibt es aber heiter und etwas weniger warm. Am Freitag setzt sich das Hochdruckwetter fort. In höheren Lagen bleibt es etwas frischer, während die Nächte im flacheren Land besonders gut auskühlen.
2: Nachrichten. Ich bin Thomas Brockt. Am 5. Jahrestag der Flutkatastrophe im Ahrtal hat der neue rheinland-pfälzische Ministerpräsident Schnieder die Betroffenen um Entschuldigung gebeten. Der Staat habe damals sein Versprechen nicht eingehalten, seine Bürgerinnen und Bürger zu schützen, sagte der CDU-Politiker am Abend auf dem Marktplatz in Bad Neuenahr-Ahrweiler. Zuvor war in einer Schweigeminute an die Katastrophe erinnert worden, bei der mindestens 135 Menschen ums Leben kamen und Hunderte verletzt wurden. Die schwarz-rote Bundesregierung steckt weiter im Umfragetief. Laut aktuellem Trendbarometer von RTL und NTV sind 82% der Befragten mit ihrer Arbeit unzufrieden. Besonders schlecht schneidet Bundeskanzler Merz ab. Mit ihm sind sogar 85% unzufrieden.
3: Und der Frust ist offenbar auch in den eigenen Reihen groß. Selbst unter den Anhängern von CDU und CSU ist mehr als die Hälfte mit der Regierungsarbeit unzufrieden. Bei der SPD sind es sogar fast 3/4. Dabei versucht die Koalition gerade mit einer ganzen Reihe von Reformen gegenzusteuern. Etwa bei Gesundheit, Heizen und Rente. Auch Steuerentlastungen für kleine und mittlere Einkommen sind geplant. Zoe Tassovali, Nachrichtenredaktion.
2: US-Präsident Trump rudert wieder zurück. Er gibt seine Idee einer Gebühr für die Straße von Hormuz wieder auf. Nach Gesprächen mit Vertretern aus dem Nahen Osten setzt er nun stattdessen auf mehr Investitionen der Golfstaaten.
4: Trumps Idee einer Gebühr für die Straße von Hormuz kam nicht gut an. Vom Iran verhöhnt, international abgelehnt, hat er dieses Vorhaben nun wieder verworfen. Stattdessen will er die Golfstaaten in die Pflicht nehmen, mehr Geld in Handel und Investitionen mit den USA zu stecken. Ob die Golfstaaten da zustimmen, ist noch nicht klar. Trump aber betont nun, dass er eine Gebühr für die Meerenge generell nicht gut findet. Der Seeweg müsse offen und frei befahrbar sein. Aus den USA, Tina Eck.
2: Diebstahl, Brandstiftung, Vandalismus. Die Deutsche Bahn ist einem Bericht der Bild-Zeitung zufolge in diesem Jahr bereits in 2200 Fällen zum Ziel für Saboteure geworden. Das seien 7% mehr Vorfälle als im Vorjahreszeitraum. Der jüngste Anschlag ereignete sich in der vergangenen Nacht. Im niedersächsischen Neu-Wulmsdorf brannte demnach ein Verteilerkasten, der für die Leit- und Sicherheitstechnik der Bahn wichtig sei. Rund 200 Zugfahrten seien ausgefallen.
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1: Vorsicht auf der B6 zwischen Schwanenburg und Herrenhäuser Straße. Dort steht ein defektes Fahrzeug auf dem rechten Fahrstreifen. Auf der B3 zwischen Hildesheimer Straße und dem Kreisverkehr Landwehr-Kreisel ist der Südschnellweg wegen einer Ölspur gesperrt. Hier kommt euer Blitzerüberblick für die Region. Auf der B188 in Uetze und auf der B214 in Wietze wird geblitzt. Dazu in Hannover Isernhagen Süd am Fasanenbusch und in Hannover Heideviertel am Heidering. Außerdem steht ein Blitzer in Hannover Südstadt auf der Hildesheimer Straße Ecke Alte Dörener Straße. Und in Hannover Langenfort wird auf der Konrad-Adenauer Straße Ecke Schönefelder Straße kontrolliert. Die aktuelle Verkehrslage gibt es für euch auch jederzeit online auf der Meerradio-Website und in unserer App. Gute Fahrt!
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1: Euch einen schönen Abend. Heute Abend bleibt es meist klar und trocken. In Rehburg und Liebenau werden derzeit 24 Grad gemeldet. Dazu ist es leicht bewölkt. In Resse sind es 23 Grad und gering bewölkt. In der Nacht hält sich das angenehme Wetter in unserer Region. Dabei kühlt es auf etwa 14 bis 16 Grad ab. Morgen startet der Tag vielerorts wolkenlos. Später gibt es viel Sonne und es wird wieder warm mit 26 bis 28 Grad. Am Donnerstag ziehen zeitweise mehr Wolken durch. Insgesamt bleibt es aber heiter und etwas weniger warm. Am Freitag setzt sich das Hochdruckwetter fort. In höheren Lagen bleibt es etwas frischer, während die Nächte im flacheren Land besonders gut auskühlen.
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1: Vorsicht auf der B6 zwischen Schwanenburg und Herrenhäuser Straße. Dort steht ein defektes Fahrzeug auf dem rechten Fahrstreifen. Auf der B3 zwischen Hildesheimer Straße und dem Kreisverkehr Landwehrkreisel ist der Südschnellweg wegen einer Ölspur gesperrt. Hier kommt euer Blitzerüberblick für die Region. Auf der B188 in Uetze und auf der B214 in Wietze wird geblitzt. Dazu in Hannover Isernhagen Süd am Fasanenbusch und in Hannover Heideviertel am Heidering. Außerdem steht ein Blitzer in Hannover Südstadt auf der Hildesheimer Straße Ecke Alte Dörener Straße. Und in Hannover Langenfort wird auf der Konrad-Adenauer Straße Ecke Schönefelder Straße kontrolliert. Die aktuelle Verkehrslage gibt es für euch auch jederzeit online auf der Meerradio-Website und in unserer App. Gute Fahrt!
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1: Hallo, in Hohenhorst am Sportplatz und Schaumburg-Bekedorf messen wir 19 Grad, dazu ist es dort klar. In Oldau sind es 24 Grad, dort ist es leicht bewölkt und trocken. Heute Abend bleibt es meist klar oder nur leicht bewölkt, in der Nacht kühlt die Luft spürbar ab. Morgen früh liegen die Werte meist zwischen 13 und 16 Grad. Morgen geht der Tag nach einem frischen Beginn rasch wieder heiter weiter, später ziehen nur vorübergehend ein paar Wolken durch. Auch in unserer Region zeigt sich am Donnerstag ein ähnliches Bild mit viel heiterem Himmel und nur kurzen wolkigen Phasen. Am Freitag setzt sich der trockene, warme Wettercharakter fort. Im flacheren Land wird es etwas wärmer, in höheren Lagen am Deister und im Weserbergland bleibt es leicht frischer. Morgen Nachmittag werden an den meisten Orten 26 bis 28 Grad erreicht.
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2: Ich bin Diana Kramer. 5 Jahre nach der Flutkatastrophe hat das Ahrtal heute der Opfer gedacht. Bei einer Gedenkveranstaltung mit Bundeskanzler Friedrich Merz in Bad Neuenahr-Ahrweiler erinnert er eine Schweigeminute an die mindestens 135 Toten. Der rheinland-pfälzische Ministerpräsident Gordon Schnieder fand anschließend deutliche Worte zum damaligen Versagen des Staates.
3: Es ist das Versprechen und die Zusage des Staates, seine Bürgerinnen und Bürger zu schützen. Dieses Versprechen wurde nicht eingehalten. Der Staat hat in dieser Frage und in dieser Nacht versagt. Dafür bitte ich als Ministerpräsident um Entschuldigung.
2: Der Ministerpräsident von Rheinland-Pfalz, Gordon Schnieder. Die Bundesregierung kann sich auch mit ihren verkündeten Reformvorhaben vorerst nicht aus dem Umfragetief befreien. Wie aus dem aktuellen Trendbarometer von RTL und NTV hervorgeht, sind 82% der Bundesbürger unzufrieden mit der bisherigen Arbeit der Regierungskoalition. Noch schlechter steht es um die Zustimmungswerte von Bundeskanzler Friedrich Merz. Mit seiner Arbeit sind 85% unzufrieden. Die befürchteten Einschnitte bei Volkswagen könnten am Ende kleiner ausfallen als gedacht. Branchenexperte Ferdinand Dudenhöfer rechnet laut dpa kaum mit Werksschließungen. Die Sorge bleibt aber trotzdem groß, denn der harte Sparkurs bei VW könnte einen Dominoeffekt auslösen.
4: Wenn überhaupt, dann wird ein Werk dicht gemacht, und zwar das in Neckarsulm, sagt Dudenhöfer. Gewerkschafter und VW müssten da aber ganz einfach gut verhandeln. Schockmeldungen über 4 Werksschließungen und zig Jobs, die gestrichen werden, verunsichern VW. Beschäftigte und ganze Regionen. Denn ein harter Sparkurs, sagen Experten, treffe am Ende auch Zulieferer, Hotels in der Gegend und selbst Bäckereien. Claudia Wächter, Nachrichtenredaktion.
2: Auf dem Weg zu einem Engagement von Jürgen Klopp als Bundestrainer haben der DFB und Red Bull offenbar eine Lösung gefunden. Konkrete Ergebnisse über das Treffen in München wurden zunächst nicht öffentlich. Nach dpa-Informationen ist aber ein Deal gefunden worden, der den Weg von Klopp in das Bundestraineramt endgültig ermöglichen soll.
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1: Vorsicht auf der A2 Dortmund Richtung Hannover zwischen Bad Eilsen und Rehren. Auf dem linken Fahrstreifen liegen Reifenteile. Hier kommt euer Blitzerüberblick für die Region. Auf der B188 in Uetze und auf der B214 in Wietze wird aktuell geblitzt. Dazu in Celle-Blumlage-Altstadt auf der Altenzeller Schneede Ecke Eilensteg. In Hannover, Isernhagen Süd, steht ein Blitzer am Fasanenbusch. Auch in Hannover Heideviertel wird am Heidering kontrolliert und in Hannover Südstadt auf der Hildesheimer Straße Ecke Alte Dörener Straße. Außerdem in Langenhagen Langenfort auf der Konrad-Adenauer Straße Ecke Schönefelder Straße und in Stöckselohe auf der Lange Straße. Die aktuelle Verkehrslage gibt es für euch auch jederzeit online auf der Meerradio Website und in unserer App. Gute Fahrt.
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0: Ich bin Diana Kramer. 5 Jahre nach der Flutkatastrophe hat das Ahrtal der Opfer gedacht. Bei einer Gedenkveranstaltung in Bad Neuenahr-Ahrweiler wurde mit einer Schweigeminute an die mindestens 135 Toten erinnert. Zu der Gedenkfeier war auch Bundeskanzler Friedrich Merz ins Ahrtal gereist.
1: Ja, der Marktplatz war voll, aber durch die vorhandene Bestuhlung aufgrund des Kanzlerbesuchs nicht so voll wie vorher erwartet. Merz wurde dann bei seiner Ankunft tatsächlich auch mit einzelnen Buhrufen empfangen. Er, der rheinland-pfälzische Ministerpräsident Schnieder und der Bürgermeister von Bad Neuenahr-Ahrweiler haben in ihren Reden natürlich der Opfer gedacht und sich bei den vielen freiwilligen Helfenden bedankt. Und Schnieder hat sich für das Staatsversagen vor, während und nach der Flut entschuldigt, was von den Anwesenden mit Applaus entgegengenommen wurde. Aus Bad Neuenahr-Ahrweiler, Sabine Koppers.
0: US-Präsident Donald Trump rudert, wie schon so oft, wieder zurück. Er gibt seine Idee einer Gebühr für die Straße von Hormuz wieder auf. Nach Gesprächen mit Vertretern aus dem Nahen Osten setzt er nun stattdessen auf mehr Investitionen der Golfstaaten in den USA. Das schrieb Trump auf seiner Plattform Truth Social.
2: Trumps Idee einer Gebühr für die Straße von Hormuz kam nicht gut an. Vom Iran verhöhnt, international abgelehnt, hat er dieses Vorhaben nun wieder verworfen. Stattdessen will er die Golfstaaten in die Pflicht nehmen, mehr Geld in Handel und Investitionen mit den USA zu stecken. Ob die Golfstaaten da zustimmen, ist noch nicht klar. Trump aber betont nun, dass er eine Gebühr für die Meerenge generell nicht gut findet. Der Seeweg müsse offen und frei befahrbar sein. Die Kämpfe darüber halten an. Tena Eck, USA.
0: Nach einer Messerattacke an einem Gymnasium im oberbayerischen Schongau sehen Ermittler Hinweise auf ein extremistisches Motiv. Die Ermittlungen führt nun die Bayerische Zentralstelle zur Bekämpfung von Extremismus und Terrorismus. Ein 16-jähriger Ex-Schüler soll am vergangenen Mittwoch auf dem Schulgelände 2 13-jährige Mädchen mit einem Messer schwer verletzt haben. Er sitzt in Untersuchungshaft. Wegen eines Großbrandes auf einem früheren Truppenübungsplatz im Müritz-Nationalpark sind erneut 2 Orte evakuiert worden. Das Problem sei, dass der Wind wieder gedreht und aufgefrischt habe, sagte ein Sprecher des Landkreises Mecklenburgische Seenplatte. Wegen Munition im Boden kommen die Einsatzkräfte nicht direkt an den Brand heran.

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1: Ich bin Diana Kramer. Der erste Finalist der Fußball-Weltmeisterschaft steht fest. Spanien hat im Halbfinale Frankreich mit 2:0 besiegt und steht im WM-Endspiel. Die Spanier spielen am Sonntag gegen den Sieger der Partie England gegen Argentinien um den Titel. Das zweite Halbfinale findet heute Abend statt. Die schwarz-rote Bundesregierung steckt weiter im Umfragetief. Laut aktuellem Trendbarometer von RTL und NTV sind 82% der Bundesbürger mit der Arbeit der Regierungskoalition unzufrieden. Besonders schlecht schneidet Bundeskanzler Friedrich Merz ab. Mit ihm sind sogar 85% unzufrieden.
2: Und der Frust ist offenbar auch in den eigenen Reihen groß. Selbst unter den Anhängern von CDU und CSU ist mehr als die Hälfte mit der Regierungsarbeit unzufrieden. Bei der SPD sind es sogar fast 3/4. Dabei versucht die Koalition gerade mit einer ganzen Reihe von Reformen gegenzusteuern, etwa bei Gesundheit, Heizen und Rente. Auch Steuerentlastungen für kleine und mittlere Einkommen sind geplant. Bislang schlägt sich das in den Umfragewerten aber nicht nieder. Zoe Tassovali, Redaktion.
1: 5 Jahre nach der Flutkatastrophe hat das Ahrtal der Opfer gedacht. Bei einer Gedenkveranstaltung in Bad Neuenahr-Ahrweiler erinnerte eine Schweigeminute an die mindestens 135 Toten. Der rheinland-pfälzische Ministerpräsident Gordon Schnieder fand anschließend deutliche Worte zum damaligen Versagen des Staates.
3: Es ist das Versprechen und die Zusage des Staates, seine Bürgerinnen und Bürger zu schützen. Dieses Versprechen wurde nicht eingehalten. Der Staat hat in dieser Frage und in dieser Nacht versagt. Dafür bitte ich als Ministerpräsident um Entschuldigung.
1: Der Ministerpräsident von Rheinland-Pfalz, Gordon Schnieder. Das US-Militär blockiert erneut iranische Häfen und Küstengebiete. Eine Seeblockade sei um 22 Uhr deutscher Zeit aufgenommen worden, teilte das zuständige Regionalkommando des US-Militärs auf der Plattform X mit. Schiffe werden so daran gehindert, dass sie iranische Häfen oder Küstengebiete ansteuern oder von dort wegfahren können. Wie lange die US-Blockade andauern wird, ist derzeit unklar.

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1: Ich bin Diana Kramer. Spanien steht im Finale der Fußball-Weltmeisterschaft. Die Europameister besiegten im Halbfinale Frankreich souverän mit 2:0. Für Spanien ist es die erste WM-Finalteilnahme seit dem Titelgewinn 2010.
2: Ein verdienter Sieg der Spanier, die Frankreichs hochgelobte Offensive um Superstar Mbappé fast durchgängig kontrollieren. Schon nach 22 Minuten die Führung durch Oyarzabal per Strafstoß. Porro besorgt nach 58 Minuten den zweiten Treffer. Spanien liefert auf den Punkt die beste Turnierleistung ab und kann nun entspannt verfolgen, ob sich heute im anderen Halbfinale Messis Argentinier oder England um Kane und Bellingham durchsetzt. Die Polizei in Atlanta ist im Großeinsatz. Die Begegnung dort gilt als Hochrisikospiel. Thomas Thonfeld, Sportredaktion.
1: Die USA haben ihre Blockade von iranischen Häfen wieder aufgenommen. Laut dem zuständigen Regionalkommando des US-Militärs sollen so Schiffe daran gehindert werden, iranische Häfen oder Küstengebiete anzusteuern oder sie zu verlassen. US-Präsident Donald Trump hatte die Wiederaufnahme der Blockade am Montag angekündigt. Seine Idee, von anderen Ländern eine Gebühr für die sichere Durchfahrt durch die Straße von Hormuz zu erheben, hat er inzwischen aber wieder aufgegeben.
3: Stattdessen will er die Golfstaaten in die Pflicht nehmen, mehr Geld in Handel und Investitionen mit den USA zu stecken. Ob die Golfstaaten da zustimmen, ist noch nicht klar. Trump aber betont nun, dass er eine Gebühr für die Meerenge generell nicht gut findet. Der Seeweg müsse offen und frei befahrbar sein. Tina Eck, USA.
1: Diebstahl, Brandstiftung und Vandalismus. Bei der Deutschen Bahn gab es einem Medienbericht zufolge in diesem Jahr bereits 2200 Fälle von Sabotage. Das seien 7% mehr Vorfälle als im Vorjahreszeitraum, berichtet die Bild-Zeitung. Erst letzte Nacht hatte es im niedersächsischen Neu-Wulmsdorf einen Brandanschlag auf einen Verteilerkasten für die Leit- und Sicherheitstechnik der Bahn gegeben. In Würzburg läuft derzeit ein Großeinsatz. Die Polizei sucht dort seit dem Abend einen Verdächtigen. Er soll bewaffnet sein. Passanten hatten mehrere Schüsse gemeldet. Hinweise auf Verletzte gab es laut Polizei nicht. Mit einem Großaufgebot werde derzeit nach dem mutmaßlichen Schützen gefahndet. Autofahrer in und um Würzburg wurden dringend davor gewarnt, Anhalter mitzunehmen.

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1: Ich bin Diana Kramer. Der erste Finalist der Fußball-Weltmeisterschaft steht fest. Spanien hat im Halbfinale Frankreich souverän mit 2:0 besiegt und steht im WM-Endspiel.
2: Es war eine überraschend klare Angelegenheit. Das spektakulärste Team dieser WM, das waren ja eigentlich die Franzosen. Doch gegen Spaniens Präzision im Ballbesitz fand das Team um Kylian Mbappé kein Mittel. Mikel Oyarzabal brachte Spanien in der 22. Minute in Führung per Elfmeter. Pedro Porro erzielte den zweiten Treffer in der 58. Minute. Im großen Finale von New York treffen die Spanier nun am Sonntag auf den Sieger des zweiten Halbfinales, England gegen Argentinien. Die Franzosen verpassten ihr drittes WM-Endspiel in Folge. Ihnen bleibt nur das Spiel um Platz 3 am Samstag. Moritz Einzel, Sportredaktion.
1: Heftige Unwetter haben am Abend die Region Nürnberg schwer getroffen. Nach Angaben der Feuerwehr gingen innerhalb von 5 Stunden fast 3000 Notrufe ein. Die Einsatzkräfte rückten rund 1000 Mal aus, um umgestürzte Bäume zu beseitigen und vollgelaufene Keller auszupumpen. Mehrere Personen wurden verletzt. Die Folgen des Unwetters waren auch am Flughafen Nürnberg zu spüren. Wetterbedingt wurde der Flugbetrieb am Abend vorübergehend eingestellt. In einigen Nürnberger Schulen fällt heute der Präsenzunterricht wegen umgestürzter Bäume aus, teilte das Bayerische Kultusministerium mit. Das Bundeskabinett will heute als sogenanntes Entlastungskabinett tagen. Ziel sollen Maßnahmen zum Bürokratieabbau sein. Die Bundesregierung hatte sich in diesem Rahmen schon im November getroffen und Schritte zur Entbürokratisierung beschlossen.
3: Die Bundesregierung will die Bürokratiekosten für die Wirtschaft um 25% senken. Unternehmen sollen darüber spürbar entlastet und die Verwaltung digitalisiert werden. Zum Beispiel durch das Berichtsentlastungsgesetz. Dadurch sollen Dokumentationspflichten und unnötige bürokratische Hürden für Betriebe deutlich reduziert werden. Und es sollen Informationen und Daten künftig nur noch einmal bei Behörden gemeldet werden, um Mehrfachmeldungen abzuschaffen. Aus Berlin, Tine Klimach.
1: Nochmal zum Fußball. Auf dem Weg zu einer Verpflichtung von Jürgen Klopp als Bundestrainer haben der DFB und Red Bull offenbar eine Lösung gefunden. Konkrete Ergebnisse über ein Treffen in München wurden noch nicht veröffentlicht.